0: Wirtschaftlich schwer getroffene Metropole Dubai bietet Anwohnern Prämien im Wert von umgerechnet 700 Euro, wenn sie Besucher in die Stadt holen. Jeder Anwohner könne Vergünstigungen erhalten, etwa bei Hotelübernachtungen, Essen im Restaurant und Tickets für Sehenswürdigkeiten, heißt es auf der Tourismus-Webseite Dubais. Örtlichen Berichten zufolge gingen in den ersten 48 Stunden des Programms mehr als 10.000 Bewerbungen ein.
1: Das Wetter.
2: Ganz schön frisch in dieser Nacht, ne? 6 bis 11 Grad, kaum eine Wolke am Himmel. Das hatten wir Ende Juli schon weitaus wärmer. Aber nachher wird's warm, bis zu 26 Grad. Das ist recht angenehm. Das ist ein normaler Sommertag. Das lassen wir uns gefallen. Die Sonne kommt nachher auch mal raus. Vorher noch ein paar Wolken, aber nachher dann auch sehr viel Platz für Sonne. Der Samstag, der wird dann richtig sonnig und dann sogar Temperaturen bis stellenweise 31 Grad. Am Sonntag kommt dann wieder ein bisschen Regen zu uns.
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4: A57 Krefeld-Köln zwischen Dormagen und Köln. Worringen 1 Kilometer Stau. Wir wünschen allen unterwegs gute Fahrt.
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2: Schöne Nacht mit uns. Und Roxette gilt ja so als große Band der 80er und 90er. Die ganz großen Hit hatten sie wirklich in den 80er Jahren. Aber sie hatten auch einen richtig coolen Nummer 1 Hit 1991. Also so gesehen auch eine 90er-Band. Roxette jetzt mit dem Hit aus dem Jahr 1991. Den hören wir jetzt. Hier ist Joyride. Hello.

0: So, wo ist der schönste Strand? Wie komme ich zum Kolosseum? Und wo bekomme ich in Thailand ein Essen, das mich nicht komplett aus den Latschen brennt?
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0: Für solche Urlaubsfragen haben immer mehr Reiseziele inzwischen eigene KI-Assistenten entwickelt. Die beantworten rund um die Uhr Fragen, geben Tipps und haben teilweise sogar eine ziemlich eigene Persönlichkeit, Kollege Leo Arigi. Wen trifft man da so?
2: Zum Beispiel Tatai in Thailand. Das ist so ein comichaft aussehender Kobold, der auf so einem Hoverboard schwebt. Beantwortet rund um die Uhr Fragen zu Stränden, Tempeln oder Restaurants. Und das auch auf Deutsch, muss man dazu sagen. Tatai ist dabei ausgesprochen freundlich. Selbst wer wissen möchte, wo er in Thailand möglichst wenig scharf essen kann, bekommt geduldig Vorschläge. Nur bei politischen Fragen ist Schluss. Da erklärt die KI ziemlich höflich, dafür bin ich nicht zuständig.
0: Ja, und wie schlagen sich diese KI-Helfer bei Fragen, bei denen man als Tourist vielleicht auch mal so ins Fettnäpfchen treten kann? Ja,
2: erstaunlich diplomatisch. Rom hat zum Beispiel die KI-Assistentin Julia. Die haben wir gefragt, darf man in Rom eigentlich Pizza Hawaii bestellen? Für viele Italiener ja mindestens mal kulinarisch schwierig. Julia bleibt aber entspannt. Sie sagt sinngemäß, in traditionellen Pizzerien ist es eher unüblich, aber möglicherweise gibt's Lokale, die sowas anbieten. Und schämen müsse man sich dafür auf jeden Fall nicht. Niemand wird dich dafür verurteilen, sagt sie. Für eine virtuelle Römerin, also bemerkenswert versöhnlich.
0: Ja, und ich glaube nicht, dass sie recht hat, dass das bei Italienern gern gesehen wird, dass man da eine Pizza Hawaii bestellt. Mein persönlicher Favorit ist vermutlich der Koala.
2: Der trägt den Namen Bungee und kommt aus Queensland in Australien. Grünes Hemd, lockerer Australier-Ton, Begrüßung mit G'day, Mate. Er versteht sogar deutsche Fragen, antwortet aber konsequent auf Englisch. Allerdings sollte man seinen Reisetipps nicht immer komplett blind vertrauen. Gerade bei den riesigen Entfernungen in Australien kann so eine KI schon mal ein bisschen optimistisch werden. Bungee selbst warnt sogar davor, das, was er sagt, nochmal zu überprüfen.
0: Ja, wahrscheinlich grundsätzlich keine schlechte Idee bei KI im Urlaub, oder?
2: Nee, wie schlecht das sonst enden kann, hat sich Anfang des Jahres in Tasmanien gezeigt. Da hat ein Reiseportal mit Hilfe von KI wunderschöne Thermalquellen beschrieben. Touristen sind tatsächlich hingefahren. Kleines Problem, diese Thermalquellen, die existieren überhaupt nicht. Der Betreiber hat danach selbst eingeräumt, die KI hat es komplett vermasselt. Also KI als Reiseführer gerne, aber vielleicht einmal kurz Maps aufmachen, bevor man 3 Stunden für eine heiße Quelle fährt, die sich der Computer gestern Nachmittag ausgedacht hat.
0: Ich finde ja immer noch diese klassischen Bücher, also diese Reiseführer, die du so in der Buchhandlung bekommst, die finde ich auch ganz schön. Und meistens haben die sogar recht und alles stimmt da, was da drin steht.
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1: A57 Krefeld-Köln zwischen Dormagen und Köln-Worringen 1 Kilometer Stau. Wir wünschen allen unterwegs gute Fahrt.
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2: Gleich aktueller Hit von Nico Santos. Vorher noch was mit Oh. Hier ist Tayo Cruz. Und Break Your Heart. Oh. Keine Sorge, er hat auch noch

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0: Toy Story 5 ist gestartet in den Kinos bei uns, auch hier in NRW. Und ich weiß nicht, ob ihr sie geguckt habt, irgendeinen Teil mal davon. Das ist ja schon toll, ne? Dass die Spielzeuge da reden können, oder? Das wär eigentlich fürs wahre Leben, wäre es doch toll, wenn Spielzeuge sprechen könnten. Unser Hannes findet die Idee ganz überzeugend.
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2: Ich glaube ja, Spielzeug hat Gefühle. Ich habe immer noch meinen Barney Junior von früher. Das ist eigentlich ein Stoffhund, aber heute sieht er eher aus wie eine Mischung aus Wollmaus und Bimpstein. Aber ich lieb den, ne? Wenn er mich so mit seinem Auge anguckt, eins hat er ja noch, da bin ich sofort wieder fünf und wachse in seinen Pfoten. Ich kann den nicht wegtun, ne? Der wohnt bei mir im Schrank und wenn ich den Schrank aufmache, habe ich den Impuls, den kurz zu knuddeln, ne? Sonst fühlt er sich ja gar nicht mehr richtig geliebt. Ich weiß, das sind nur Dinge, aber ihr kennt das doch, wenn wir die trotzdem vermenschlichen, ne? Wenn wir uns so bei unserem alten Fahrrad entschuldigen, weil wir das bei Kleinanzeigen verticken. Oder wenn das Auto erst nicht anspringt und dann plötzlich doch und dann tätschelt man das so aufs Armaturenbrett. Ah, danke, dass du angesprungen bist. Ja, dieses rostige Ross. Ey, selbst die Lieblingstasse im Büro hat einen besonderen Platz im Herzen. Gut, die berührt man ja auch mit seinen Lippen. Noch intimer und man müsste den Vater der Tasse um den Henkel seiner Tochter fragen. Also immer dran denken, Dinge sind auch nur Menschen.
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1: Ich bin Tine Klimach. Die US-Regierung hat auf die Einfuhren von 60 Handelspartnern einen Zoll von 10 bzw. 12,5% angekündigt, wegen angeblich unzureichender Maßnahmen gegen Zwangsarbeit. Darunter fallen auch bestimmte Produkte aus der Europäischen Union.
2: Pünktlich mit Ablauf der Frist für die bisherigen globalen Zölle um 6 Uhr morgens deutscher Zeit setzt Trump die neuen Abgaben in Kraft. Diese Zölle nun sollen juristisch unanfechtbar sein, mit einer neuen und sehr abstrusen Begründung, angeblich unzureichenden Maßnahmen gegen Zwangsarbeit in vielen Ländern. Je nach Handelspartner werden Zölle von 10 bis 12,5% fällig. Die Europäische Union wird da gemeinsam mit Taiwan, Japan und der Schweiz genannt. Aus den USA, Tina Eck.
1: Nach dem Rücktritt von Jens Spahn als Unionsfraktionschef dreht Kanzler Merz am Personalkarussell. Nach dpa-Informationen soll Gesundheitsministerin Nina Wagen auf den Posten von Thorsten Frey im Kanzleramt wechseln, der, wie bereits bekannt, Spahns Nachfolger antritt. Für sie soll CDU-Generalsekretär Carsten Lindemann Gesundheitsminister werden. Kanzler Merz wird die Entscheidungen voraussichtlich am Vormittag der Öffentlichkeit präsentieren. Die Teillegalisierung von Cannabis hat offensichtlich Folgen. Seit der Freigabe kamen mehr Menschen wegen der Droge in deutsche Krankenhäuser. Das schreiben Wissenschaftler im Fachjournal Deutsches Ärzteblatt International.
3: Die Wissenschaftler sehen mehr akute Vergiftungen durch Cannabis und mehr dadurch ausgelöste Psychosen. Allerdings sei der Anstieg moderat. Die Forscher diskutieren zwei mögliche Gründe. Erstens sei es denkbar, dass mehr Menschen Cannabis konsumieren. Wahrscheinlicher sei es allerdings, dass mehr Konsumenten auf hochpotentes medizinisches Cannabis umgestiegen sind. Das gibt es ziemlich leicht in Online-Apotheken zu kaufen. Die Regierung hat darauf schon reagiert und strengere Regeln für den Zugang zu medizinischem Cannabis auf den Weg gebracht. Thomas Bremser, Redaktion.
1: Der in einer Regensburger Bankfiliale getötete Mann war ein Mitarbeiter des Unternehmens. Man sei zutiefst bestürzt über den Verlust des Kollegen infolge dieses tragischen Unfalls, teilte die Hypovereinsbank am Abend mit. Ein 20-jähriger Deutscher soll mit einem Messer auf den Mitarbeiter in der Bank eingestochen haben, der später im Krankenhaus starb. Der mutmaßliche Täter soll heute dem Haftrichter vorgeführt werden.
4: Das Wetter. Jetzt in der Nacht sind nur wenige Wolken unterwegs. Tiefstwerte haben wir zwischen 11 und 6 Grad. Der Tag geht dann eher mit vielen Wolken los, aber ohne Regen. Später lockert es dann aber immer mehr auf bei bis zu 26 Grad. Der Samstag bringt dann einen Mix aus Sonne und Wolken und es wird ähnlich warm wie heute.
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6: A57 Krefeld-Köln zwischen Dormagen und Köln-Worringen. 1 Kilometer Stau. Wir wünschen allen unterwegs gute Fahrt.
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4: 3 Uhr ist durch. Michael Schulte, der ist musikalisch schon wieder viel weiter. 5 a.m., also 5 Uhr morgens, heißt sein Song aus seinem aktuellen Album Beautiful Reasons. Und den gönnen wir uns jetzt. Mein Name ist Robert Janz. Kommt gut durch diese Nacht.

0: Das war ganz neu bei uns in der Playlist. Musik von Moss Kenner in der Freitagnacht. Hattet ihr ein Lieblingsspielzeug? Also ich auf jeden Fall. So einen roten Bagger. Natürlich. Wie komme ich drauf? Gestern ist Toy Story 5 in unseren Kinos gestartet. Ne? Hier mit Cowboy Woody und so weiter. Sind alle ein bisschen in die Jahre gekommen, aber mein Gott, so ist das nun mal. Ne? Und sag mal, wäre das nicht cool, wenn Spielzeuge also in echt wirklich reden könnten? Stellt euch das mal vor. Also unser Hannes, der hat sich das mal vorgestellt.
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2: Ich glaube ja, Spielzeug hat Gefühle. Ich habe immer noch meinen Barney Junior von früher. Das ist eigentlich ein Stoffhund, aber heute sieht er eher aus wie eine Mischung aus Wollmaus und Bimsstein. Aber ich lieb den, ne? Wenn er mich so mit seinem Auge anguckt, eins hat er ja noch, da bin ich sofort wieder fünf und wachse in seinen Pfoten. Ich kann den nicht wegtun, ne? Der wohnt bei mir im Schrank und wenn ich den Schrank aufmache, habe ich den Impuls, den kurz zu knuddeln, ne? Sonst fühlt er sich ja gar nicht mehr richtig geliebt. Ich weiß, das sind nur Dinge, aber ihr kennt das doch, wenn wir die trotzdem vermenschlichen, ne? Wenn wir uns so bei unserem alten Fahrrad entschuldigen, weil wir das bei Kleinanzeigen verticken. Oder wenn das Auto erst nicht anspringt und dann plötzlich doch und dann tätschelt man das so aufs Armaturenbrett. Ah, danke, dass du angesprungen bist. Ja, dieses rostige Rost. Ey, selbst die Lieblingstasse im Büro hat einen besonderen Platz im Herzen. Gut, die berührt man ja auch mit seinen Lippen. Noch intimer und man müsste den Vater der Tasse um den Henkel seiner Tochter fragen. Also immer dran denken, Dinge sind auch nur Menschen.
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1: A57 Krefeld-Köln zwischen Dormagen und Köln-Worringen. 1 Kilometer Stau. Wir wünschen allen unterwegs gute Fahrt.
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2: Robert Jantz ist hier und wir sind drin in der Freitagnacht. Schön, dass ihr am Start seid. Und ich sag mal so, also wer um diese Uhrzeit hier wach ist, der darf sich einfach ewig jung fühlen. Und darum spiele ich euch We Are Young.

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0: Mit Musik von Teddy Swims geht's hier durch diese Nacht. Und sag mal, Hand aufs Herz, was ist die peinlichste Frage, die ihr einem Chatbot, so ChatGPT und so, mal gestellt habt? Egal was es ist, ihr müsst euch nicht schämen, ihr seid nicht allein. Es gibt wahrscheinlich keine Frage, die eine KI noch nicht gelesen hat und versucht hat zu beantworten. Mit Sätzen wie, Robert, das ist eine tolle Frage, das ist so und so. Besonders mal unangenehm. Anliegen und Fragen. Da wird KI nämlich wirklich verdammt häufig benutzt. Natascha Wittmark aus der Redaktion. Zum Beispiel auch, um sich Beziehungstipps zu holen. Das machen gar nicht so wenig.
1: Ja, es gibt dazu eine neue repräsentative Studie der Krankenkasse Pronova BKK. Die hat sich mal angeschaut, wie wir KI so im Alltag nutzen. Und die Studie zeigt, dass schon knapp 40% der Deutschen KI-Chatbots Fragen zu ihrer Beziehung gestellt haben. Der Hauptgrund dafür, sie können mit der KI offener über ihre Probleme sprechen als mit ihrem Partner oder der Partnerin. Das sagen 44% der Männer und 33% der Frauen.
0: Na, vielleicht sollten sich der Partner oder Partnerin mal Gedanken machen. Weil ich meine, das sind ja schon recht viele, aber irgendwo kann ich es auch verstehen. Man schämt sich vor der KI halt nicht, ne?
1: Ja, und einige, die können sich auch ein bisschen mehr mit einer KI vorstellen. Immerhin 22% der Deutschen würden nämlich eine erotische, romantische Beziehung zu einer KI führen.
0: Boah, so richtig mit Daten hier, dies, das, Ananas?
1: Ja, wie man das dann mit einer KI so beziehungstechnisch alles anstellen bzw. umsetzen kann, weiß ich nicht. Wahrscheinlich läuft dann da einfach sehr viel über Kommunikation. Aber gerade die junge Generation, die Gen Z, ist dafür sehr offen, zeigt die Studie. Und fast jeder Dritte glaubt sogar, dass solche Beziehungen in Zukunft auch gesellschaftlich genauso akzeptiert und normal sein könnten wie Beziehungen zwischen Menschen.
0: Na, ich weiß ja nicht, ne? Diese Woche gab es ja hier auch die Meldung von diesem Hackerangriff, wo sich die KI von OpenAI selbstständig gemacht hat. Also, mir geht das alles ein bisschen zu schnell. Ne? Nachher fragt man irgendwie nach der perfekten WhatsApp-Nachricht und die KI so, nee, hör mal, hab ich schon längst versendet.
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1: Ich bin Tine Klimach. Bundesgesundheitsministerin Nina Wagen soll übereinstimmenden Medienberichten zufolge neue Kanzleramtschefin werden. Neuer Gesundheitsminister wird demnach CDU-Generalsekretär Carsten Lindemann. Offiziell bestätigt ist das noch nicht.
2: Damit sieht es so aus, als ob der Wechsel von Kanzleramtschef Frei an die Fraktionsspitze der Union zu einem größeren Personalumbau führt. Frei soll nächste Woche zum Nachfolger von Jens Spahn gewählt werden. Dass Wagen dafür ins Kanzleramt geht, ist nicht überraschend. Sie galt zuletzt als Wunschkandidatin von Friedrich Merz, der etwa ihre Rolle bei der Gesundheitsreform immer wieder lobte. Ihre Arbeit im Ministerium übernimmt dann wohl Carsten Linnemann. Der hatte schon nach der Bundestagswahl die Chance, ins Kabinett zu wechseln, blieb da aber noch lieber Generalsekretär. Aus Berlin, Thomas Brockt.
1: Die weltweiten 10%igen Zölle laufen heute aus. Nun legt US-Präsident Trump nach. Die Regierung will zusätzliche Zölle auf Importe gegen 60 Handelspartner erheben, darunter auch die Europäische Union. Die neuen Zölle sind in Höhe von 10 und 12,5%. Als Begründung nennt Washington unzureichende Maßnahmen gegen Zwangsarbeit. Die EU verhängt gegen Google wegen unfairer Geschäftspraktiken eine Strafe von 890 Millionen Euro. Der US-Konzern hat nach Ansicht der Europäischen Kommission mit seiner Suchmaschine sowie dem App-Marktplatz Google Play Wettbewerbsregeln verletzt.
3: Damit riskiert die EU-Kommission einen neuen Konflikt mit US-Präsident Trump. Der hat früher schon Gegenmaßnahmen angedroht. Die EU-Kommission bestraft Google für die Verletzung von Wettbewerbsregeln mit dem App-Marktplatz Google Play. Dabei würden nämlich eigene Produkte stärker hervorgehoben und besser platziert als andere. Google hat erklärt, wenn man die EU-Forderungen erfüllen wolle, müsse man Echtzeitsuchfunktionen, etwa bei Hotel- und Flugsuchen, entfernen und Sicherheitsfunktionen ebenfalls. Vermutlich sieht man sich vor Gericht wieder. Aus Brüssel, Dieter Ebeling.
1: Die vom Irankrieg wirtschaftlich schwer getroffene Metropole Dubai bietet Anwohnern Prämien im Wert von umgerechnet 700 Euro, wenn sie Besucher in die Stadt holen. Jeder Anwohner könne Vergünstigungen erhalten, etwa bei Hotelübernachtungen, Essen im Restaurant und Tickets für Sehenswürdigkeiten, heißt es auf der Tourismuswebseite Dubais. Örtlichen Berichten zufolge gingen in den ersten 48 Stunden des Programms mehr als 10.000 Bewerbungen ein.
4: Das Wetter. Heute wird's heiter bis wolkig. Zum Start sind noch recht viele Wolken unterwegs, aber immerhin ist es trocken. Höchstwerte bekommen wir zwischen 22 und 26 Grad. Und ja, der Samstag, der bringt uns dann auch so einen Mix aus Sonne und Wolken. Und es wird ähnlich warm wie heute.
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5: A44 Dortmund-Kassel zwischen Kreuz Wünnenberg-Haaren und Lichtenau. 3 Kilometer Stau, 13 Minuten Zeitverlust. Und A57 Krefeld-Köln zwischen Dormagen und Köln-Worringen. 1 Kilometer stockender Verkehr. Wir wünschen allen unterwegs gute Fahrt.
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4: Robert Jantz ist hier, 4 Uhr ist durch. Da sag ich einfach schon mal vorsichtig guten Morgen an alle, die jetzt gerade dazugekommen sind oder vielleicht noch im Bettchen liegen, aber schon so mit einem Ohr halb hören, aber die Augen noch zu sind. Ihr schafft das mit dem Aufstehen. Ihr schafft das. Auf geht's in Richtung Frühschicht. Macht euch mal langsam ready. Ich versorge euch mit guter Musik. Los geht's mit Tiffany Harris, Vertigo.

0: am Freitagmorgen eigentlich einen Song für uns gemacht, ne? Eine Hymne aufs Radio. Leute, es ist Urlaubszeit. Ich weiß nicht, was wir alle falsch gemacht haben, dass wir uns um diese Zeit hören in den Ferien. Aber gut, Fehler passieren. Wir sprechen in dieser Woche heute auch nochmal sehr viel über das Thema Camping, ne? Und zu jedem Campingplatz sollte ja auch ein Pool gehören. Ist zumindest meine Meinung, nachdem mich hier zwar keiner gefragt hat, aber ich sehe das so. Ich hoffe nur für euch, dass dann, wenn ihr so einen Pool habt, dass dann nicht Bademeister Schalupke plötzlich am Beckenrand auftaucht. Immerhin will er auch bald in die Ferien.
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3: Ja, ich habe so einen Mecker-Opi, Opa Heinrich. Ich nenne ihn eure Renitenz. Der kommt jeden Tag und drückt mir irgendeinen blöden Spruch rein. Sommertag, 3000 Leute im Freibad. Da steht er neben mir und sagt, so wie Sie hier arbeiten, möchte ich gerne mal Urlaub machen. Was machen Sie eigentlich den ganzen Tag, Schalupke, außer Kacheln zählen? Ich sag, ich bereite mich schon mal innerlich auf meinen Urlaub vor. Und, wo geht's hin? Ich sag, nach Baden-Baden. Ja, wo soll's denn sonst hingehen, ne? Was wollen Sie denn in Baden-Baden? Ich sag, Kacheln zählen.
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1: Hier die aktuelle Verkehrslage. A44 Kassel-Dortmund zwischen Unna Ost und Kreuz Dortmund-Unna, 1 Kilometer Stau. Weiterhin auf der A46 Düsseldorf-Heinsberg zwischen Kapellen und Grevenbruch, 1 Kilometer stockender Verkehr, 13 Minuten Verzögerung. Und zusätzlich auf der A57 Krefeld-Köln zwischen Dormagen und Köln-Worringen, 1 Kilometer zähfließender Verkehr. Wir wünschen allen unterwegs gute Fahrt.
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2: Hi zusammen, Robert Jantz ist hier. Auf geht's in diesen Freitagmorgen. Ich versorge euch mit guter Musik. Als nächstes ein 2000er Klassiker, Teenage Dirtbag.

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0: schönen Freitagmorgen wünsche ich euch. Und in dieser Woche gestartet ist ein neuer Toy Story Film. Ist in den Kinos an den Start gegangen. Nach 4 starken Teilen liegt die Latte jetzt bei Teil 5 hoch, oder? Filmexperte Jörg Albrecht?
1: Die liegt so richtig hoch, aber wer die Reihe von Anfang an kennt, der erste Toy Story war ja 1995 Pixars allererster Spielfilm überhaupt. Wer also alle 4 Toy Story Abenteuer gesehen und auch geliebt hat, der muss sich keinen Kopf machen. Pixar liefert auch mit Toy Story 5 wieder ab.
2: Schön, wieder hier zu sein. Ah, da hat Bonnie ordentlich umdekoriert.
1: Ja, Woody ist zurück bei seinen alten Freunden im Kinderzimmer von Bonnie. Und die können seine Hilfe gerade gut gebrauchen, denn sie alle sind ziemlich abgemeldet, seit Bonnie ein Kindertablet besitzt. Cowgirl Jessie sucht das Gespräch mit der digitalen Konkurrenz.
3: Ich will mit dir reden.
4: Nenn mich Lily.
3: Jetzt hör mal zu. Wir alle hier haben den ganzen Sommer Freunde für Bonnie gesucht. Du hörst mir überhaupt nicht zu.
4: Oh doch, ich hab zugehört. Ich spitz doch immer die Ohren, siehst du?
0: Ui, ja, nur das Spielzeug verdrängt also ein altes. War das nicht auch Woodys Schicksal im ersten Toy Story?
1: Ja, man könnte den Toy Story-Machern vorwerfen, dass sie hier eine alte Idee nochmal aufwärmen. Wenn man das mit so vielen Einfällen macht, mit Witz, Herz und richtig großen Emotionen, dann geht das auch völlig in Ordnung. Aber an einer Sache gibt's auch nach Toy Story 5 nichts zu rütteln. Teil 3 ist und bleibt der beste der Reihe.
0: Okay, dann ist gestern am Donnerstag noch ein Film an den Start gegangen und da scheint es ein bisschen schlüpfrig zu werden. Der heißt nämlich Chérie, ich komme.
1: Und in dem es auch um Toys geht. Es sind allerdings welche für Erwachsene. Chérie, ich komme erzählt von Fanny, die eines Tages ihrem Mann Thomas, mit dem sie schon ewig verheiratet ist, gesteht, dass er sie noch nie zum Höhepunkt gebracht hat. Wie gut, dass Thomas Erfinder ist.
5: Du brauchst nur Hilfe.
6: Hilfe?
5: Wenn du willst, bilden wir beide ein Team.
6: Ein Team wofür?
5: Du brauchst die Tipps einer Frau.
1: Chérie, ich komme ist so eine Art American Pie für Erwachsene. Für alle, die schon beim Wort Penis kichern müssen. Das Lustigste an diesem Film aber, er basiert auf einer wahren Geschichte. Und das ist die eines Ehepaars. Nein, nicht aus Frankreich, sondern aus Bayern. Einfach mal den Begriff Womanizer googeln.
0: Im Kino sind die Spielzeuge los in Chérie, ich komme und in Toy Story 5. Danke dir, Jörg.
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1: Ich bin Tine Klimach. Die US-Regierung hat auf die Einfuhren von 60 Handelspartnern einen Zoll von 10 bzw. 12,5% angekündigt, wegen angeblich unzureichender Maßnahmen gegen Zwangsarbeit. Darunter fallen auch bestimmte Produkte aus der Europäischen Union.
2: Pünktlich mit Ablauf der Frist für die bisherigen globalen Zölle um 6 Uhr morgens deutscher Zeit setzt Trump die neuen Abgaben in Kraft. Diese Zölle nun sollen juristisch unanfechtbar sein, mit einer neuen und sehr abstrusen Begründung, angeblich unzureichenden Maßnahmen gegen Zwangsarbeit in vielen Ländern. Je nach Handelspartner werden Zölle von 10 bis 12,5% fällig. Die Europäische Union wird da gemeinsam mit Taiwan, Japan und der Schweiz genannt. Aus den USA, Tina Eck.
1: Nach dem Rücktritt von Jens Spahn als Unionsfraktionschef dreht Kanzler Merz am Personalkarussell. Nach dpa-Informationen soll Gesundheitsministerin Nina Wagen auf den Posten von Thorsten Frey im Kanzleramt wechseln, der, wie bereits bekannt, Spahns Nachfolger antritt. Für sie soll CDU-Generalsekretär Carsten Lindemann Gesundheitsminister werden. Kanzler Merz wird die Entscheidungen voraussichtlich am Vormittag der Öffentlichkeit präsentieren. Im Südwesten Europas kämpft die Feuerwehr weiter gegen Waldbrände. Ein besonders großer wütet an der französischen Atlantikküste bei Bordeaux. Dort wurden inzwischen fast 20.000 Menschen vorsorglich evakuiert, die meisten von ihnen Urlauber.
3: Der Brand ist noch immer nicht unter Kontrolle und die Feuerwehr kämpft mit einem Großaufgebot gegen ein Wiederaufflammen des Feuers an verschiedenen Stellen, hieß es von den Behörden. Immerhin habe der Brand sich aber nicht in andere Bereiche verlagert. Mit Löschflugzeugen, hunderten Feuerwehrautos und Unterstützung aus anderen Regionen Frankreichs sind die Brandbekämpfer im Einsatz. Tausende evakuierte Urlauber, darunter auch etliche Deutsche, warten unterdessen in Ausweichquartieren darauf, wie es mit ihrem Urlaub weitergeht. Klarheit gibt es noch nicht. Aus Paris, Michael Evers.
1: Der Deutsche Städtetag fordert Galeria auf, Kommunen bei den Gesprächen zur Zukunft der Filialen einzubinden. 33 Standorte der Warenhauskette Galeria stehen auf dem Prüfstand. Schon in der Vergangenheit habe sich das bewährt, um passende und individuelle Lösungen für die Standorte und für die Mitarbeiter zu finden, sagte der Hauptgeschäftsführer des Städtetags, Christian Schuchert, den Zeitungen der Funke Mediengruppe.
4: Das Wetter. Zum Start in den Tag hat's die Sonne erst noch schwer. Da sind viele Wolken unterwegs. Im Laufe des Nachmittags lockern die Wolken dann aber auf und es wird freundlicher bei bis zu 26 Grad in der Spitze. Der Samstag bringt uns dann einen Mix aus Sonne und Wolken und es wird ähnlich warm wie heute.
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5: A57 Krefeld-Köln zwischen Dormagen und Köln-Worringen. 1 Kilometer Stau. Wir wünschen allen unterwegs gute Fahrt.
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4: 5 Uhr ist durch, Robert Jantz ist hier am ganz frühen Freitagmorgen. Und das Wochenende, wenn man so guckt, ne, das ist so wirklich so ganz klein am Horizont. Ich baue unsere Wohnmobil-Crew, Laura und Kim, meine lieben Kolleginnen, die sind heute auch auf ihrer letzten Etappe durch NRW bei ihrem Roadtrip. Und da sag ich mal, kann auch um diese Uhrzeit, ich meine, die beiden schlafen wahrscheinlich noch, aber da darf der Soundtrack auch ruhig jetzt schon mal so ein bisschen nach Urlaub klingen, finde ich. Darum jetzt für euch Sophie and the Giants und Purple Disco Machine mit Paradise.

0: Mike Kelly, Rakim.
1: Wonders habe ich euch gespielt am ganz frühen Freitagmorgen. Und ein Wunder ist auch, dass Natascha Wittmann offensichtlich nicht verschlafen hat. Guten Morgen.
2: Guten Morgen.
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1: Ja, und genau das erzählt sie uns jetzt. Guten Morgen, also erzähl mal.
2: Ja, ein wichtiges Thema heute. Wir bekommen ja einen neuen Bundestrainer, ne? Den Jürgen Klopp, der macht's. Gestern hat der DFB ja kurzfristig zu einer Pressekonferenz für 11 Uhr heute eingeladen. Mhm. Und da wird er offiziell als neuer Bundestrainer vorgestellt.
1: Mein Gott, der Jürgen, da drücken wir jetzt schon mal die Daumen. Und auch noch eine wichtige Nachricht betrifft jetzt Bahnpendler. An den Bahnhöfen, nicht wundern, könnten ein paar mehr Polizisten unterwegs sein. Da gibt's heute größere Polizeikontrollen.
2: Ja, die Polizei will von heute bis Sonntag verstärkt gegen Kriminalität an Bahnhöfen in Großstädten vorgehen. Dabei werden besonders Bahnhöfe in den Fokus genommen, die immer wieder ja durch eine erhöhte Zahl von Gewaltdelikten auffielen. Welche Bahnhöfe das aber genau sind, das hat die Polizei nicht genannt.
1: Alles klar. Ich würde sagen, jetzt sind wir alle vorbereitet für den Tag.
2: Ja.
1: Danke dir.

0: Hallo, hier ist euer Radio Kiepenkerl Morgenteam.
1: Mit Sven Sandbote.
0: Und Tiziana Broge. Wir sind mittendrin in der ersten Sommerferienwoche. Und das heißt für viele Familien aus dem Kreis Coesfeld gerade, ab in den Urlaub, eine schöne Zeit machen, die Ferien genießen, was Neues sehen, was anderes sehen. Ja, und dann kommen da fünf Jungs aus Villaverk um die Ecke.
1: Und die machen sich direkt auf eine große Reise gen Italien, ins wunderschöne Bella Italia. Und das Besondere daran ist, das ist der erste Urlaub ohne Eltern für die fünf.
0: Ja, also schon eine Besonderheit und vor allem Urlaub, den du so schnell nicht vergisst. Wie das für die fünf ist, nur das besprechen wir zum Start rein in den Freitag um 6:45. Bis dahin sagen wir Bella Ciao.

0: Das Wetter.
1: Die Sonne muss heute an diesem Freitag zum Start erstmal ein bisschen kämpfen. Da sind viele Wolken unterwegs, aber später, so im Laufe des Nachmittags, da lockert es dann immer mehr auf und wird dann insgesamt freundlicher. 26 Grad sind heute in der Spitze drin, also das ist doch schon wieder sommerlich. Schauen wir auf den Samstag, der bringt uns dann auch so einen Mix aus Sonne und Wolken und es wird ähnlich warm wie heute.
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2: Hier die aktuelle Verkehrslage. A2 Dortmund-Hannover zwischen Flotow West und Kreuzbad. Önhausen, 1 Kilometer Stau, 14 Minuten Zeitverlust. Weiterhin auf der A3 Köln-Frankfurt zwischen Lohma und Kreuzbonn-Siegburg. 1 Kilometer stockender Verkehr, 10 Minuten Verzögerung. Und zusätzlich auf der A57 Krefeld-Köln zwischen Dormagen und Köln-Worringen. 1 Kilometer zähfließender Verkehr. Wir wünschen allen unterwegs gute Fahrt.
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1: Ja, wer um 6 anfangen muss zu arbeiten, der macht sich vielleicht jetzt gerade auf dem Weg oder ist schon auf dem Weg und hat dann hoffentlich keine 1000 Meilen vor sich. Vanessa Carlton, die hat in diesem Jahr ein neues Album rausgebracht. Wir nehmen aber natürlich diesen tollen Klassiker hier. Na, guck mal, da hat sie schon losgelegt, ne? Damit ging alles los. Aus dem Jahr 2002. Mein Name ist Robert Janz. Kommt gut rein in diesen Freitag und jetzt 1000 Miles.

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0: One of Us, der Song von Joan Osborne, ist von 1995. Die Frage, die ist heute aber auch noch aktuell. Was wäre denn, wenn Gott einer von uns wäre? Heute Morgen im Augenblick mal der evangelischen Kirche erzählt Hendrik Meisel von einer Begegnung mit einer wohnungslosen Frau, die ihn genau daran erinnert hat.
1: Augenblick mal.
2: Besuch in einer westdeutschen Großstadt. Ich bin völlig lost und suche den Weg zum Drogeriemarkt. Vor einem Kaufhaus in der Innenstadt fällt mir eine wohnungslose Frau mit Hund auf. Und während ich überlege, ob ich, der nie Bargeld dabei hat, vielleicht irgendwo noch einen Euro habe, sehe ich, wie ein Mann seinen Coffee-to-go-Becher einfach achtlos auf den Boden schmeißt. Mehrere Meter von der Frau mit Hund entfernt. Sie steht auf, geht zum Becher, nimmt ihn und bringt ihn zum Mülleimer. Sie hält die Stadt, ihr Zuhause, sauber. In dem Bereich, wo sie sitzt, liegt kein Müll. Nichts. Kurz darauf stehe ich mit dem Kinderwagen vor der Rolltreppe im Kaufhaus. Die darf ich nicht benutzen. Während ich noch überlege, kommt die Frau von eben zu mir und zeigt mir den Weg zum Fahrstuhl. Ich habe nicht gefragt. Sie hat einfach gesehen, wie verloren ich da rumstand. Wie ein Geistesblitz erwischt es mich. Das Lied von Joan Osborne, What If God Was One of Us. Darin besingt Osborne die Frage, wie Gott wohl aussehen würde. Gott, der gesagt hat, dass er einer von uns ist. Ganz Mensch. Ist er ein Fremder im Bus? Ein Mensch von nebenan? Jemand, der eine heftige Geschichte im Leben hinter sich hat? Ich glaube fest daran. Gott zeigt sich auch in Menschen, die uns täglich begegnen. Auch in diesen kleinen Situationen im Alltag, wenn man es gar nicht erwartet hätte. In meinem Fall keine Fremde im Bus, sondern eine Frau mit Hund in der Innenstadt. Hendrik Meisel von der Evangelischen Kirche. Für Augenblick mal.
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0: Taylor Swift. 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I knew you.
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0: 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Und jetzt schnell zurück zum besten Musikmix für den Kreis Coesfeld.

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1: Mit Danny Hoppe, guten Morgen. Wenn US-Präsident Trump sauer ist auf Verbündete oder Handelspartner oder wenn er findet, dass die USA unfair behandelt werden, dann greift er gerne auf Zölle zurück. Viele davon wären heute ausgelaufen. Damit das nicht passiert, hat sich Trump was ausgedacht. In diesen Minuten treten gegen 60 Handelspartner der USA neue Zölle in Kraft. Auch die EU ist betroffen. Mark Weiß hat die Infos.
2: Es geht um die globalen Zölle, die Trump erhoben hatte, um Geld in die Kassen der US-Firmen zu spülen bzw. sie zu schützen. Diese Zölle wären aufgrund gesetzlicher Bestimmungen jetzt ausgelaufen. Und so hat der US-Präsident neue Zölle in Kraft gesetzt, die zwischen 10% und 12,5% liegen. Begründet werden die Abgaben damit, dass die betroffenen Staaten nicht genug gegen Zwangsarbeit in der Produktion von Waren unternehmen würden. Auch die EU ist betroffen. Brüssel handelt nach US-Darstellung hier also nicht entschlossen genug gegen die Zwangsarbeit. Für Experten ist spätestens an dieser Stelle klar, dass die Begründung an den Haaren herbeigezogen ist. Trump gehe es nur darum, nach dem Auslaufen der bisherigen Zölle eine Fortsetzung sicherzustellen. Das sei beispiellos, chaotisch und am Ende schade es sogar der US-Wirtschaft, so heißt es in einer Analyse der Denkfabrik Center for American Progress.
1: Und jetzt weitere Meldungen im Überblick. Bundeskanzler Merz baut die Bundesregierung um. Der Grund ist der Wechsel von Kanzleramtschef Frei an die Spitze der Unionsfraktion. Seinen Posten soll offenbar Gesundheitsministerin Wagen übernehmen, die wiederum von CDU-Generalsekretär Linnemann beerbt werden soll. Neue Generalsekretärin soll die bisherige Schatzmeisterin Hoppermann werden. Es wird erwartet, dass Merz diese Personalien heute verkündet. Und auch in Frankfurt steht am Vormittag eine wichtige Vorstellung bevor. Der DFB will dann Jürgen Klopp als neuen Bundestrainer präsentieren. Er soll einen Vertrag bis zur WM 2030 unterschreiben. Die schweren Waldbrände machen Spanien und Frankreich immer mehr zu schaffen. Die französische Regierung hat deshalb andere EU-Staaten um Hilfe gebeten. Sie sollen unter anderem Löschflugzeuge schicken. In Spanien hat die Regierung in zwei Regionen einen Notstand ausgerufen, unter anderem in der Hauptstadtregion Madrid. Weltweit leben die Menschen immer länger, das ist die gute Nachricht. Gleichzeitig werden dadurch aber auch immer mehr Jahre bei schlechter Gesundheit verbracht. So steht es in einer neuen Studie eines internationalen Forschungsteams, die im Fachjournal The Lancet veröffentlicht wurde. Diese Entwicklung betrifft demnach vor allem wohlhabende Länder. Auch Deutschland wird hier angeführt. Bei uns ist die Lebenserwartung von 1990 bis 2023 von knapp 76 auf 81 Jahre gestiegen. Dadurch verbringen wir aber auch 12 statt 10 Jahre bei eher schlechter Gesundheit. Genannt werden hier vor allem eine eingeschränkte Beweglichkeit, Rückenschmerzen und psychische Erkrankungen. Und das waren die Nachrichten mit Danny Hoppe.
3: Dann gucken wir aufs Wetter für den Kreis Coesfeld. Servicemann Carsten Abend. Ist es heute auch Rückenschmerzwetter oder geht's?
4: Ja, geht. Ist doch ganz freundlich heute. Es gibt einen Mix aus Sonnenschein und Wolken. Es bleibt trocken. Die Temperaturen erreichen 24 Grad und aktuell sind wir bei 12 Grad. Zum Beispiel in Billerbeck und Kapelle.
3: Dann gucken wir auf den Wochenendwettertrend. Da gibt's so einen schnellen Eintagessommertag.
4: Genau so sieht's aus. Den haben wir dann morgen mit viel Sonnenschein. Es bleibt trocken bei maximal 28 Grad. Der Sonntag wird dann unbeständig. Es wird windig. Es ziehen Schauer durch. Auch kurze Gewitter sind möglich und es wird kurz kühler.
3: Da machen wir uns einen schönen Sonntag auf der Couch, ne?
5: Ja.
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4: Hallo Autofahrer, Staus habe ich im Moment nicht. Staus, Blitzer und Störungen im Kreis Coesfeld, bitte melden. Gerne per WhatsApp als Sprachnachricht oder einfach anrufen unter 0800 2020 620.
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6: Guten Morgen.
7: Entschuldigung.
3: Was denn?
7: Ich habe mir gerade den Flamingo gemacht, das ist so eine Yoga-Pose auf einem Bein und Carsten hat mich geschubst und ich wäre fast umgefallen.
3: Ja, geht ja schon wieder gut los mit euch hier heute Morgen. Also Sie merken schon im Studio gute Stimmung. Ich merke heute Morgen auch deutlich ausgeschlafener als am Donnerstagmorgen. Also von daher, es wird ein guter Freitag. Wird ein richtig guter Freitag.
7: Alle ausgeschlafen haben gute Laune und deswegen Pupu.
3: Ja, die übertragen wir jetzt auch auf Sie im Kreis Coesfeld. Also rein in diesen 24. Juli. Guten Morgen mit Ihrem Morgenteam.
7: Mit Servicemann Carsten Abend.
4: Sven Sandbrote.
3: Und Tiziana der Flamingo-Boge.
7: Ja.
3: Passt so?
7: Passt so.

0: Guten Morgen, es ist 6:06 Uhr mit Radio Kiepenkerl rein in den Freitag. Und stell dir vor, du planst eine Pressekonferenz. Mhm. Jeder weiß oder vermutet, was da passiert, aber keiner weiß so genau, was da heute Vormittag passiert. Aber alle hoffen, dass das passiert, was sie sich wünschen.
1: Ja, es kribbelt schon.
0: Ja, kurz gesagt, Fußball Deutschland hofft auf einen neuen Bundestrainer mit dem Namen Jürgen Klopp, Erfolgstrainer von Borussia Dortmund und dem FC Liverpool.
1: Der Deutsche Fußballbund will ihn heute Vormittag offiziell vorstellen. Bild-Fußballexperte Joachim Schut aus Münster. Welche Gedanken gehen dir dazu so durch den Kopf?
2: Ich weiß nicht ganz genau, ob sich Jürgen Klopp damit einen Gefallen tut, bin ich ja auch ehrlich. Er ist einer, der Spieler motivieren kann, der was rauskitzeln kann, keine Frage. Aber ich habe ja schon mal den Vergleich gemacht, also ein guter Springreiter gewinnt auch kein Turnier, wenn das Pferd nicht gut ist. Und ich habe so ein bisschen das Gefühl, dass unsere aktuelle Fußballgeneration wirklich gut ist, aber nicht Weltklasse. Und auch da kann Jürgen Klopp vielleicht als guter Trainer scheitern. Ich bin gespannt. Also die Messlatte hängt hoch, in 2 Jahren ist Europameisterschaft. Alle denken mit Jürgen Klopp, das kann jetzt was werden. Ich bin gespannt, es wird ein hartes Stück Arbeit auch für ihn.
1: Wir versuchen trotzdem positiv in die Zukunft zu blicken und hoffen, dass Jürgen Klopp unsere Nationalmannschaft aus der Krise führt.
0: Ja, und was er dazu heute Vormittag bei der Vorstellung als Bundestrainer sagt, analysieren wir selbstverständlich für Sie bei Radio Kiepenkerl. 6:08 Uhr jetzt, erstmal rein in den Freitag, ersten Kaffee gönnen, Augen aufkriegen und dann kann der Tag doch starten. Guten Morgen.
1: Morgen.

0: So startet der Freitagmorgen ganz entspannt bei Radio Kerl mit Mirrors von Justin Timberlake und gleich das Beste von heute, Turn the Lights Off, Kato featuring Yon.
1: Ja, und das im besten Musikmix für den Kreis Coesfeld. Und das hier ist nochmal für die Schlafmützen im Kreis. Noch einmal umdrehen, so für die nächsten 3 Minuten und Foreigner lauschen. I want to know what love is aus den 80ern. Schönen Start in diesem Freitag. Guten Morgen.
0: Morgen.

0: Guten Morgen, 6.17 Uhr mit Radio Kiepenkerl und Tiziana, dran denken, heute bei deiner Oma vorbeilaufen, noch ein bisschen Kirmesgeld abholen.
1: Oh ja, okay, ne? Oma,
0: mit
1: halt
0: Spaß
1: bereit.
0: Mit Spaß in Ascheberg.
1: Da findet nämlich ab morgen
0: geht's los.
1: Die größte Dorfkirmes im Münsterland statt.
0: Ja, und einige Straßen im Ascheberger Ortskern, die sind schon seit Tagen gesperrt, damit die Schausteller eben die Jakobi-Kirmes aufbauen können. Marktmeister Daniel Krüger kümmert sich um die ganzen Vorbereitungen, dass alle Karussells und Buden am richtigen Platz stehen. Daniel, wie viele Schausteller sind denn in diesem Jahr mit dabei bei euch in Ascheberg?
2: Das sind immer so in etwa knapp 100 Schausteller. Und die Zahl an Schaustellern ist auch in den vergangenen Jahren eigentlich sehr konstant. Wir haben auch einfach eine Vielzahl an Bewerbungen. Wir könnten sicherlich auch noch viele weitere Schausteller hier unterbringen und noch eine größere Kirmes veranstalten. Aber da sind natürlich irgendwo auch die Rahmenbedingungen begrenzt.
1: Und es gibt wieder das beliebte Partyzelt auf dem Burghof. Das hatte ja im vergangenen Jahr Premiere. Auf der Jakobi-Kirmes sind immer viele Menschen. Sind das eigentlich hauptsächlich Ascheberger?
2: Auch von außerhalb werden sicherlich viele wieder zu uns kommen, weil der Bekanntheitsgrad der Kirmes schon enorm ist. Und das haben wir auch in den letzten Jahren immer mal wieder aufgeschnappt von Besuchern, die hier auf der Kirmes waren, wenn man in Gespräche gekommen ist. Und auch viele alteingesessene Ascheberger, die vielleicht auch inzwischen woanders wohnen, teilweise sogar im Ausland, haben wir Rückmeldungen, die zu diesem Wochenende speziell wieder hier nach Ascheberg kommen und einfach hier die Kirmesluft schnuppern wollen. Da haben wir die Begeisterung einfach auch.
0: Ja, und die offizielle Eröffnung der Jakobi-Kirmes in Ascheberg, die ist dann morgen Nachmittag um 17 Uhr. Und Radio Kiepenkerl wünscht schon mal viel Spaß beim Bummel über die Kirmes.

0: Guten Morgen, Kreis Coesfeld mit Radio Kiepenkerl. Freie Fahrt unterwegs auf den Autobahnen und Straßen. Also kommen Sie gut durch den Freitagmorgen.
1: Und das Wetter, das sieht auch super aus. Sonnenschein, paar Wolken. Es bleibt heute trocken bei maximal 24 Grad.
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0: Mit Jennifer Page startet der Freitag im Kreis Coesfeld. Hier ist Radio Kiepenkerl und von den 90ern jetzt ins Hier und Jetzt um 6:30 das Nachrichtenupdate. Sandra Rose hat die Meldungen aus NRW, Deutschland und der Welt für Sie.
1: Schönen guten Morgen. Eigentlich sollte die einspurige Sperrung der A31 zwischen Lechten-Ahaus und Gescher-Coesfeld in Richtung Ruhrgebiet noch am Abend verschwinden. Sie besteht aber weiter. Reinigungsarbeiten nach dem Brand eines LKW sind aufwendiger und dauern länger als gedacht. Heute früh macht sich eine Spezialfirma wieder an die Arbeit, sagt die Polizei. Die A31 bleibt voraussichtlich noch bis mindestens 10 Uhr einspurig Richtung Ruhrgebiet. Verletzt wurde bei dem Brand am Nachmittag niemand. Wieder aufgeflammt ist in Rheine im Nachbarkreis Steinfurt ein Brand eines Gasthofs. Am Abend war ein erster Großbrand erst gelöscht. Seit 2 Uhr heute Morgen ist die Feuerwehr Rheine erneut komplett im Einsatz. Hilfe kommt aus Wettringen. Das THW versorgt Einsatzkräfte und reißt Teile des Gebäudes mit einem Bagger ein, damit die Glutnester besser gelöscht werden. Wegen des Brands gibt es eine Warnung für die Menschen auch in Hörstel.
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1: Der Landesbetrieb Straßen saniert die B474 in mehreren Abschnitten zwischen dem Ostdamm in Dülm und der Kreuzung mit der alten Bundesstraße kurz vor Seppenrade. Los geht es heute mit dem ersten kleinen Teilstück. Die B474 ist dafür im Bereich Ostdamm Tower Barracks voll gesperrt. Und zwar bis einschließlich Sonntag. Welche Bauabschnitte noch folgen, lesen Sie alles in Ruhe in der App und im Web nach. Klicken Sie radiokiepenkerl.de. In der Gemeinde Senden sind im Moment häufiger Ratten auf Straßen zu sehen. Sendener melden das dem Ordnungsamt der Gemeinde oder teilen es über die Senden-App mit. Andrea Brandt aus der Nachrichtenredaktion. Gibt es eine Plage?
3: Ein Grund für die häufigen Sichtungen könnte sein, dass es jetzt im Sommer länger hell ist und die Tiere einfach mehr auffallen, sagt die Gemeinde. Ein anderer Grund könnte eine Gesetzesänderung sein. Seit Jahresbeginn ist es für Privatleute verboten, chemische Nagetiergifte einzusetzen. Das soll verhindern, dass andere Wildtiere oder Haustiere unabsichtlich vergiftet werden und Tierleid durch langsam wirkende Mittel beenden. Privatleute müssen auf mechanische Fallen zurückgreifen oder Profis beauftragen. Für den öffentlichen Raum startet die Gemeinde einmal pro Jahr eine größere Aktion. Im Herbst legt ein Schädlingsbekämpfer Gift in der Kanalisation aus.
1: Danke, Andrea. Die Gemeinde erinnert, keine Lebensmittelreste die Toilette runterzuspülen, weil sie dann in der Kanalisation bei den Ratten landen. Weitere Infos und Tipps finden Sie in der App und im Web. Klicken Sie radiokiepenkerl.de. In der Natur rund um Olfen könnten Ihnen bis zum Herbst Menschen mit Messgeräten begegnen. Experten sind im Auftrag des Landesamtes für Natur, Umwelt und Klima unterwegs, hat der Kreis Coesfeld jetzt erklärt. Sie aktualisieren die Daten zu schutzwürdigen und geschützten Biotopen. Die Daten sind unter anderem wichtig, wenn Bauprojekte anstehen. Die beauftragten Experten können sich ausweisen. Herzlichen Glückwunsch an die 11- bis 14-jährigen Indiaka-Spielerin von Grün-Weiß aus Dülm. Sie sicherten sich beim Jugend-World Cup in Luxemburg am Abend beim Spiel um Platz 3 gegen das luxemburgische Bettendorf die Bronzemedaille. Für den Einzug ins Finale heute hat es leider beim Spiel gegen Polen vorher nicht gereicht. Es waren harte und oft sehr enge Spiele, sagt der Verein aus Dülm. Die 15- bis 18-jährigen Indiaka-Spielerinnen dagegen hatten sich ja schon Mittwoch fürs Finale heute qualifiziert. Wie es ausgeht, wir bleiben dran. Indiaka ähnelt dem Volleyball, gespielt mit einer Art Federball. 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
0: Dann gucken wir aufs Wetter. Servicemann Carsten Abend ist da und wie warm wird's heute?
4: Ja, heute schon mal ein bisschen angenehmer mit 24 Grad, die möglich sind. Aktuell noch 12 Grad, zum Beispiel in Lette und Lüdinghausen. Dazu wird's freundlich, Sonnenschein und Wolken wechseln sich ab und es bleibt trocken.
0: Dann gucken wir auf den Wochenendwettertrend. Da geht temperaturtechnisch zumindest morgen noch ein bisschen mehr.
4: Ja, da wird es richtig schön sommerlich. 28 Grad sind möglich. Dazu gibt es viel Sonnenschein und es bleibt trocken. Der Sonntag wird dann mit maximal 23 Grad kühler. Es wird windig und schauerhaft.
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4: Hallo Autofahrer, Staus habe ich im Moment nicht. Wenn Sie was sehen in Sachen Staus und Blitzer, na dann einfach kurz bei mir durchklingeln. Das wie immer kostenfrei unter 0800 2020 620.
0: So, das ging schnell. Dann eine gute und sichere Fahrt durch den Freitagmorgen. Wir begleiten Sie dabei. Hier ist Radio Kiepenkerl mit dem Morgenteam.
1: Mit Servicemann Carsten Abend.
4: Sven Sandbote.
0: Und Tiziana Boge.
5: Guten Morgen. Morgen.

0: Es ist 6:57. Schönen Freitag. Und bist du mit dabei? Weil du bist doch gerne so Schützenfest unterwegs.
1: Ja, bei dem jetzt leider nicht. Ich bin jetzt heute Abend auf dem Beach. Aber ich kann mir vorstellen, die rocken das.
0: Ja, es gibt auf jeden Fall eine Einladung. Schönen guten Morgen.
2: Hallo, ich bin Michael Gossegger, erster Vorsitzender der Jakobi-Bruderschaft Hermann. Und ich freue mich sehr, dass heute unser Schützenfest beginnt. Am heutigen Freitag steht unser Vogelschießen auf dem Programm, zu dem auch Freunde und Bekannte unserer Mitglieder herzlich eingeladen sind. Am Samstag feiern wir dann vereinsintern unseren Festball, bei dem wir gemeinsam unsere neuen Könige feiern und ehren. Wir freuen uns auf ein schönes Schützenfest und viele gesellige Stunden.
1: Ja, danke Michael für die Einladung. Also auf nach Herbern, Schützenfest feiern. Und da muss ich immer an diesen Song denken. Jedes Jahr 3 Tage lang Schützenfest feiern.
0: Okay. Bitte nein. Sehen Sie es mir nach. Ich kenne diesen Song nicht, deswegen kann ich jetzt gerade darauf nicht reagieren. Aber schön, dass du ihn kennst.
1: Ja.

0: Danke. Freitag, Feierabend, Sommerferien. Guten Morgen, hier ist Radio Kiepenkerl. Mehr Sommerwochenende im Kreis Coesfeld geht eigentlich kaum. Fehlt nur noch die Live-Musik, finde ich, oder Sven?
1: Ja, stimmt. Klingt nach einem richtig schönen Start ins Wochenende. Das nehmen passt. Wir auf jeden Fall gerne mit. Und genau das ist ja das Schöne. Erleben Sie heute Abend beim Dömen Beat, die Dömener Band Yap Confusion. Die startet um 6:30 auf der Bühne durch.
0: Harry Wehmeier ist ein echtes Urgestein der Band und seit vielen Jahren mit großer Leidenschaft dabei. Harry, guten Morgen.
2: Morgen Tiziana, moin Sven.
1: Guten Morgen. An welchem Instrument erleben wir dich denn heute Abend?
2: Ich bin der Keyboarder. Ich bin der natürliche Feind des Gitarristen. Und so läuft es auch in der Band ab. Also wer so die Dialoge zwischen den Stücken oder vor den Stücken zwischen Stefan, unserem Gitarristen, und mir hört, der weiß sofort, was gemeint ist. Also jetzt mal out of the box, wie so schön heißt, Stefan, ich, und lieben uns, aber wir betteln uns tatsächlich, weil der Gitarrist möchte den Keyboarder immer leise haben und der Keyboarder möchte den Gitarristen immer leise haben. Ne? Weil beide sind so die eigentlich den Klang der Band ausmachen.
0: Ja, das ist so lustig. Aber das ist so ein Ding mit den Gitarristen, das kenne ich aus meiner Band nämlich auch. Worauf dürfen wir uns denn heute Abend freuen?
2: Also was Yap Confusion so spielt, sind die besten Stücke der letzten 40, 50 Jahre. Ich gebe mal ein paar Beispiele. Wir haben dabei Coldplay, Ed Sheeran, ein bisschen was von Depeche Mode, was von Chaka Khan, was von den Eurythmics, was von Fury in the Slaughterhouse. Also da kommt natürlich noch viel mehr. Ich denke, eine ziemlich bunte Mischung, die meisten gerne noch mal hören möchten.
1: Das klingt auf jeden Fall nach einer bunten Mischung und so klingt das Ganze dann heute Abend.

0: Yep. Confusion live heute Abend ab 18.30 Uhr beim Dülmbeat. Und weitere Tipps für Ihr Wochenende finden Sie in der App und im Web. Klicken Sie Radio Kiepenkerl.de.
1: Also viel Spaß heute Abend beim Feiern und zum Wochenendstart.

0: Schönen guten Morgen mit Radio Kiepenkerl um 6.49 Uhr. Der Blick unterwegs auf die Autobahnen und Straßen. Das sieht gut aus. Keine Staus, keine Störung auf der 1, der 31 oder auch der 43 heute Morgen. Einige von uns, die haben zu Hause Reinigungsroboter im Einsatz. Die staubsaugen, die wischen die Fenster und machen viele andere Sachen. Sandra Rose aus der Nachrichtenredaktion. Darauf setzt jetzt auch die Stadt Dülmen in den Sporthallen.
1: Die Stadt hat die Roboter Robby und Roberta getauft. Nach den letzten Kursen und Trainings fahren sie los. Knapp 5 Stunden ziehen sie nachts ihre Bahnen. Licht brauchen sie nicht, sodass draußen niemand etwas davon mitbekommt. Robby und Roberta reinigen die Böden der Sporthallen des Clemens Brentano und des Annette von Droste-Hülshoff Gymnasiums. Die Roboter sind deutlich größer als die Modelle, die wir aus dem privaten Bereich kennen. So ein bisschen erinnern sie an den frechen Roboter R2-D2 aus Star Wars.
0: Klingt auf jeden Fall sehr putzig, hat aber einen ernsten Hintergrund. Mitarbeiter sind knapp, die Kosten steigen. Die Stadt testet deshalb jetzt auch einen Reinigungsroboter für die CBG Aula und die Mensa. Und apropos Reinigen, Reinigungsarbeiten auf der Autobahn 31 zwischen Lechten-Ahaus und Gescher-Coesfeld, die dauern länger als gedacht und gehen heute Morgen auch noch weiter.
1: Ja, am frühen Nachmittag brannte ja ein LKW, der E-Autos geladen hatte. Verletzt wurde niemand, aber die Sperrung der Autobahn in Richtung Ruhrgebiet wurde am Abend doch auch noch nicht aufgehoben. Die A31 bleibt mindestens bis 10 Uhr heute Vormittag noch einspurig.
0: Dankeschön, Sandra. Dann gucken wir noch schnell aufs Wetter. Sonne und Wolken wechseln sich heute ab. Es bleibt trocken und die Temperaturen gehen rauf auf bis zu 24 Grad. Also ein schöner Start in Richtung Wochenende.

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10: Mit dem Radio Kiepenkerl Morgenteam kommen Sie gut gelaunt und bestens informiert in den neuen Tag bei uns im Kreis Coesfeld. Schönen guten Morgen.
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1: Mit Danny Hoppe, guten Morgen. Der Rücktritt von Unionsfraktionschef Spahn hat einen Dominoeffekt ausgelöst. Bundeskanzler Merz muss deshalb seine Regierung umbauen und auch die CDU-Führung. So wie es aussieht, hat er aber alle Personallücken schon geschlossen. In Berlin ist durchgesickert, wer jetzt welchen Posten bekommen soll. Nina Wagen soll demnach Kanzleramtsministerin werden. Die noch Gesundheitsministerin wäre damit die erste Frau auf dem Posten. Marc Weiß hat mehr dazu.
2: Wagen würde auf Thorsten Frey folgen, denn der soll ja Spahn-Nachfolger werden und die Unionsfraktion im Bundestag führen. Dass die Gesundheitsministerin den Job wechseln soll, hat viele überrascht, hat sie doch gerade erst Reformen durchgebracht und damit, auch wenn die Reformen umstritten sind, geliefert. Auf Wagen soll im Gesundheitsministerium der bisherige Generalsekretär Carsten Linnemann folgen. Dessen Job bekommt sehr wahrscheinlich eine bisher kaum bekannte CDU-Frau. Die bisherige Schatzmeisterin der Partei Franziska Hoppermann soll übernehmen. Merz hatte schon angedeutet, dass er die Gelegenheit jetzt nutzen werde, um den Frauenanteil in Führungspositionen der Union weiter zu erhöhen. Für Aufsehen sorgt aber auch die Personalie Philipp Amthor. Der 33-Jährige galt mal als das junge Gesicht der Union, ist sehr konservativ und legte sich in durchaus unterhaltsamer Weise gerne mal mit YouTube-Stars und Influencern an. Amthor solle sich im Kanzleramt in Zukunft um die komplizierten Bund-Länder-Beziehungen kümmern, heißt es.
1: Und jetzt weitere Meldungen im Überblick. Vor gut einer Stunde sind die neuen Zölle der USA gegen rund 60 Handelspartner in Kraft getreten. Auch die EU ist davon betroffen. US-Präsident Trump begründet die neuen Zölle damit, dass die betroffenen Staaten zu wenig gegen Zwangsarbeit unternehmen würden. Viele Experten sagen, das sei vorgeschoben und fragwürdig. In Frankreich spitzt sich die Waldbrandlage immer weiter zu. Allein im Südwesten des Landes mussten in der Nacht knapp 30.000 Menschen evakuiert werden. Die französische Regierung hat deshalb bei der EU Hilfe angefordert, um die Brände zu bekämpfen. Die Rheinkirmes in Düsseldorf steuert auf ihren Höhepunkt zu. Zu einer großen Drohnenshow verbunden mit dem traditionellen Feuerwerk werden am Abend wieder mehr als 1 Million Menschen erwartet. Mit Hilfe von 1200 Drohnen sollen am Himmel viele symbolträchtige Bilder gezeigt werden. Nach der dritten WM-Blamage in Folge war die Stimmung in Fußball-Deutschland im Keller. Zum Retter der Nationalmannschaft hat der DFB jetzt Jürgen Klopp auserkoren. Am Vormittag um 11 Uhr soll er in der DFB-Zentrale in Frankfurt als neuer Bundestrainer vorgestellt werden und erklären, wie er den deutschen Fußball wieder auf Kurs bringen will. Die Fans erhoffen sich von Klopp vor allem frischen Wind, Powerfußball und eine Stimmungswende rund um die DFB-11. Sein Vertrag soll bis zur WM 2030 gehen. Und das waren die Nachrichten mit Danny Hoppe.
3: Und dann direkt mal gucken, ob Serviceman Carsten Abend das auch schon hinbekommt mit der Stimmungswende beim Wetter heute Morgen. Guten Morgen.
4: Guten Morgen. Doch, das sieht doch ganz klasse aus heute. Mal mehr, mal weniger Wolken mischen heute mit. Die Sonne setzt sich im Tagesverlauf dann immer besser durch. Es bleibt trocken und die Temperaturen schaffen es bis auf 24 Grad. Aktuell messen wir 12 Grad, zum Beispiel in Lette und Lüdinghausen.
3: Gucken wir auf den Wochenendwettertrend. Wie wird's da morgen und am Sonntag?
4: Ja, morgen gibt's richtiges Freibadwetter. 28 Grad sind möglich, dazu viel Sonnenschein und es bleibt trocken. Der Sonntag dann schon wieder kühler mit höchstens 23 Grad und es wird unbeständig. Schauer ziehen durch, es kann auch mal blitzen und donnern und zeitweise weht ein böiger Wind.
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4: Hallo Autofahrer, keine Staus, aber jetzt die neuesten Blitzer nur auf Radio Kiepenkerl. Der Blitzer des Tages, es blitzt heute unter anderem zwischen Nottuln und Schabdetten und zwar an der Kreisstraße 11. Ja, und weitere Staus und Blitzer, die melden Sie uns kostenlos unter 0800 2020 620.
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5: Guten Morgen.
3: Und da ist die Runde komplett mit dem Morgenteam. Tiziana Boge ist da.
6: Sven Sandbrutte ist auch da.
4: Und Servicemann Carsten Abend. Ich wünsche euch einen schönen guten Morgen.
3: Ja, der stellt sich alleine vor. Der ist schon so groß, der kriegt das hin. Und dazu im besten Musikmix für den Kreis Coesfeld, The Wurf mit Bittersweet Symphony, gleich aus den 90ern für den Kreis Coesfeld.
6: Und jetzt begleitet uns die wunderbare Holly Humberstone rein mit To Love Somebody, das Beste von heute.
3: Guten Morgen, Kreis Coesfeld. Schönen Freitag.

0: 7:07 bei Radio Kiepenkerl am Freitagmorgen. In Senden sind im Moment häufiger so kleine graue Lebewesen unterwegs. Allerdings keine, die man besonders ja gerne vor der Haustür trifft.
1: Nee, absolut nicht. Bei der Gemeinde melden sich aktuell immer mehr Menschen, die Ratten auf Straßen, öffentlichen Plätzen sehen. Und Grund dafür kann eine Gesetzesänderung sein. Seit Anfang des Jahres dürfen Privatleute nämlich keine chemischen Rattengifte mehr kaufen oder auch auslegen. Die Mittel wirken oft sehr langsam und können außerdem Katzen, Hunde oder sogar Wildtiere gefährden.
0: Wer Ratten auf dem eigenen Grundstück hat, muss deshalb mechanische Fallen nutzen oder einen professionellen Schädlingsbekämpfer beauftragen.
1: Die Gemeinde selbst startet im Herbst wieder eine größere Aktion. Dann werden in der Kanalisation, in Senden, in Bösensell und auch in Ottibotti spezielle Giftköder ausgelegt. Und wir alle haben die Chance mitzuhelfen. Lebensmittelreste gehören nicht ins Klo. Für Ratten nämlich ein wahres Paradies sozusagen.
0: Ja.
1: Der Pizzalieferdienst nur durch die Kanalisation.
0: Ganz genau. Die Gemeinde selbst startet im Herbst wieder eine größere Aktion. Dann werden in der Kanalisation in Senn, Bösensell und Ottmarsbocholt spezielle Giftköder ausgelegt. Und Vogelfutter, das sollte auch nicht auf dem Boden liegen bleiben, ist für die Tiere ein Festessen.
1: Also, die Infos für Sie heute Morgen zum Start rein in diesen Freitag bei Radio Kiepenkerl. Es ist 7:09 Uhr. Guten Morgen!

0: Das erste Mal alleine in den Urlaub. Das ist ja schon richtig, richtig spannend. Ich kann mich erinnern, als ich 18 war, war ich das erste Mal auf Malgrad oder in Malgrad mal in Spanien mit einer Mädelsgruppe. Ich war die Einzige, die volljährig war und hatte
1: die Aufsichtspflicht für alle.
0: Ja, genau. Ich bin natürlich auch total nachgekommen, habe auf alle aufgepasst und habe gar keinen Mist gemacht.
1: Deine überhaupt Nase wächst nicht auf einmal.
0: Ja.
1: Das ist ein schlechtes Zeichen.
0: Das war aber sehr, sehr schön.
1: Der erste Urlaub, das ist eine Erinnerung, die vergisst du auf jeden Fall nicht oder so schnell zumindest nicht. Guten Morgen, hier ist Radio Kiepenkerl, 7.16 Uhr am Freitag. Ja, eine Gruppe von 5 jungen Männern, 17 bis 18 sind sie, aus dem Kreis Coesfeld und im Münsterland, die macht gerade genau das, den ersten Urlaub allein nämlich.
0: Jo, zusammen im vollgepackten Auto voller Campingsachen auf nach Italien. Aaron und Linus aus Billerbeck, noch ein Linus aus Havixbeck, Malte aus Lau und Jannik aus Darfeld. Malte, wo seid ihr denn jetzt genau?
2: Wir sind gerade auf dem Campingplatz Pra delle Torri. Ich hoffe, man spricht den so aus. In Caorle in Italien.
1: Alleine der Ortsname klingt ja schon wirklich sehr nach italienischer Idylle. Ihr seid ja wirklich noch eine echt junge Truppe. Wie kamt ihr auf die Idee, diesen Urlaub zu machen?
2: Ja, wir wollten einfach gerne zusammen einen Urlaub machen ohne Eltern, den wir quasi selber planen und gestalten können.
0: Das ist ja auch aufregend und so ein Urlaub braucht ja wirklich auch ganz schön viel Vorbereitung. Aaron, wie hat das geklappt?
3: Wir haben vieles, nur wenig von dem, was wir brauchen tatsächlich. Also wir sind einigermaßen gut aufgestellt mit Kochbesteck und Zelt und Klamotten. Das Wichtigste natürlich die Musik und den Rest, den erkaufen wir uns dann einfach hier in Italien schön.
1: Okay, und wie ist das für euch fünf jetzt das erste Mal so ganz alleine ohne die Eltern unterwegs zu sein?
3: Ja, ich würde sagen, man fühlt sich auch ein kleines bisschen stolz, weil es bis jetzt auch so gut gelaufen ist. Wir sind noch nicht verhungert, noch nicht verdurstet und noch stehen wir munter vor unserem Zelt und genau, machen dieses Interview.
2: Ich würde sagen, man fühlt sich halt viel freier und selbstständiger einfach, weil wir selbst halt ja den gesamten Urlaub gestalten können, wie wir das möchten und ja nicht an unsere Familie oder an unsere Eltern gebunden sind.
0: Ja, das erste Mal irgendwie so ein bisschen richtig frei, ne? Das klingt super abenteuerlich. 5 Freunde unterwegs, das erste Mal alleine in Italien.
1: Ja, und wo verbringen Sie Ihren Urlaub oder vielleicht auch das erste Mal allein unterwegs? Wir freuen uns über die Sprachnachricht. Nummer dazu in der App und im Web. Klicken Sie radiokiepenkerl.de. Ist der Freitagmorgen um 8.

0: Hier ist Radio Kiepenkerl um 7.24 Uhr mit ihrem Morgenteam.
1: Mit Sven Sandbote.
0: Und Tiziana Boge geht's rein in den Freitag.
1: Eintauchen in Geschichten und Abenteuer, das ist so schön. Und das habe ich als Kind schon gerne gemacht. Und das geht unter anderem super mit Kindertheater.
0: Ja, zum Beispiel mit dem Kindertheater Don Quixote. Das präsentiert heute Abend um 18 Uhr bei der Veranstaltungsreihe Innenstadtsommer. Dr. Doolittle auf dem Markt am Dom in Billerbeck. Dr. Doolittle ist ja der Doktor, der mit den Tieren spricht. Und bei dieser Geschichte, da hat sich seine Schwester in einen Frosch verwandelt und ist verschwunden.
1: Und jetzt macht sich Dr. Doolittle mit seinen tierischen Freunden auf die Suche. Mit dabei ein fliegender Gießkannenelefant, eine Lampenschirmkrake und ein Salto springender Wüstenfloh. Und das Coolste ist, die Kinder, die dürfen mitmachen. Das Stück läuft rund 45 Minuten und richtet sich an Kinder ab 4 Jahren. Ich finde ja, solche Geschichten sind für Kinder einfach Magie.
0: Ja, absolut. Und der Markt am Dom ist heute Abend autofrei. Gerne die Picknickdecke mitbringen für so ein bisschen Gemütlichkeit. Und dann den Theaterabend genießen. 18 Uhr geht's los. Eintritt ist frei. Und was sonst noch los ist, das lesen Sie nach in der App und im Web. Klicken Sie radiokiepenkerl.de. Und Wetter spielt ja auch mit.
1: Definitiv. Viel Sonne heute, ein paar Wolken dabei. Es bleibt heute trocken bei maximal 24 Grad.
0: Ja, und unterwegs auf den Autobahnen und Straßen sieht's auch gut aus. Gute Fahrt.
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0: Guten Morgen im Kreis Coesfeld. Es ist ja Freitag um 7:30. Damit wird es Zeit fürs Update. Die Nachrichten aus NRW, Deutschland und der Welt hat jetzt Sandra Rose. Schönen guten Morgen, Sandra.
1: Schönen guten Morgen. Die A31 ist zwischen Lechten-Ahaus und Gescher-Coesfeld nach einem LKW-Brand am frühen Nachmittag weiter einspurig in Richtung Ruhrgebiet. Voraussichtlich noch bis mindestens 10 Uhr, sagt die Polizei. Eigentlich wollte sie die Autobahn schon am Abend wieder komplett freigeben. Reinigungsarbeiten dauern aber länger als gedacht. Verletzt wurde bei dem Brand am Nachmittag niemand. Die Polizei ermittelt noch, warum der LKW, der E-Autos geladen hatte, in Brand geriet. Außerdem sucht die Polizei weiter nach der demenzkranken Mutter einer Dülmenerin. Am Abend sind Beamte nochmal mit Suchhunden losgezogen und haben eine große Fläche abgesucht, bis nach Drensteinfurt im Nachbarkreis. Die demenzkranke Frau war Dienstagnachmittag in Amelsbüren verschwunden.
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1: Zwischen Dülmen und Lüdinghausen startet heute eine anstehende Großbaustelle. Der Landesbetrieb Straßen saniert die B474 in mehreren Abschnitten zwischen Ostdamm und der Kreuzung mit der alten Bundesstraße kurz vor Seppenrade. Los geht es heute mit dem ersten kleinen Teilstück. Die B474 ist dafür im Bereich Ostdamm, Tower Barracks, voll gesperrt. Und zwar bis einschließlich Sonntag. Im Laufe des Montags soll die B474 zwischen Hedingseler Straße und der alten Bundesstraße kurz vor Seppenrade dran sein und rund 5 Wochen saniert werden. Wie genau sich das mit Straßensperren auswirkt und welche weiteren Abschnitte noch anstehen, lesen Sie in Ruhe in der App und im Web nach. Klicken Sie radiokiepenkerl.de. Bei der Gemeinde Senden melden sich im Moment häufiger Menschen, die Ratten auf Straßen sehen. Die Gemeinde führt das unter anderem auf eine Gesetzesänderung zurück. Seit Jahresbeginn ist es für Privatleute verboten, chemische Nagetiergifte einzusetzen. Das soll verhindern, dass andere Wildtiere oder Haustiere unabsichtlich vergiftet werden. Privatleute müssen auf mechanische Fallen zurückgreifen oder Profis beauftragen. Für den öffentlichen Raum startet die Gemeinde einmal pro Jahr eine größere Aktion. Im Herbst legt ein Schädlingsbekämpfer Gift in der Kanalisation aus. Ansonsten gilt, keine Lebensmittelreste die Toilette runterspülen. Auch ausgestreutes Vogelfutter ist ein Festessen für Ratten. Mehr Tipps in der App und im Web, klicken Sie radiokiepenkerl.de. Bei Neubauten sollen mehr Materialien zum Einsatz kommen, die sich bei einem möglichen Abriss wieder verwenden oder recyceln lassen. Wie Betriebe aus dem Kreis Coesfeld und dem Münsterland das sogenannte zirkuläre Bauen umsetzen, erfahren Sie in einem Informationszentrum der Handwerkskammer in Münster. Das Land hat jetzt fast 2 Millionen Euro Fördergeld zugesagt, um es weiterzuentwickeln. Die Kreishandwerkerschaft Coesfeld gehört zu den Partnern. Grün-Weiß-Haus Dülmen steht heute mit einer von 2 Mannschaften im Finale des Jugend-Weltcup in Luxemburg. Für die 11- bis 14-jährigen Spielerinnen hat es beim Spiel gegen Polen letztendlich nicht gereicht. Es waren harte und oft sehr enge Spiele, sagt der Verein aus Haus Dülmen. Am Abend sicherten sie sich dann beim Spiel um Platz 3 gegen das luxemburgische Bettendorf Bronze. Herzlichen Glückwunsch. Die 15- bis 18-jährigen Indiaka-Spielerinnen dagegen hatten sich ja schon Mittwoch fürs Finale heute qualifiziert. Wie es ausgeht, wir bleiben dran. Indiaka ähnelt dem Volleyball, gespielt mit einer Art Federball. 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
0: So, dann spielen wir direkt weiter, nämlich auf dem Wetterspielfeld mit Servicemann Carsten Abend. Wasserpistole oder nehmen wir eher die Jacke heute?
3: Ja, noch die Jacke, später dann eher Wasserpistole, denn aktuell sind wir erst bei 13 Grad, zum Beispiel in Dülmen und Ascheberg, aber heute Nachmittag sind dann 24 Grad möglich und es wechseln sich heute Sonnenschein und Wolken ab und Regen fällt nicht.
0: Dann gucken wir auf den Wochenendwettertrend, lassen die Wasserpistole morgen stecken und machen direkt die Arschbombe im Freibad.
3: Genau so sieht's aus. 28 Grad schaffen wir am Samstag dazu, jede Menge Sonnenschein, es bleibt trocken. Am Sonntag wird es kurz kühler mit maximal 23 Grad. Dazu ziehen Schauer durch, auch Blitz und Donner sind mal möglich und windig wird es auch noch.
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3: Hallo Autofahrer, es läuft weiterhin gut, keine Staus, Staus und Blitzer. Die melden Sie mir wie immer kostenfrei unter 0800 2020 620.
0: Es ist der Freitagmorgen mit Radio Kiepenkerl und Ihrem Morgenteam. Servicemann Carsten Abend ist da.
3: Tiziana Boge auch.
4: Und Sven Sandbote.
0: So sieht's aus. Und er hier auch. Es ist Ed Sheeran und Eyes Closed. Kommen Sie gut in diesen 24. Juli.
3: Guten Morgen. Morgen.

0: Es ist 7.37 Uhr, guten Morgen mit Radio Kiepenkerl. Die Auswahl ist groß dieser Tage, so richtig knallharte Kultur mit den Bayreuther Festspielen. Oder würdest du eher das Tomorrowland aussuchen, so mit bumsenden Beat?
1: Ich glaube dann eher die bumsenden Beats beim Tomorrowland.
0: Okay, also es wird ja jeder abgeholt. Ne? Für was würden Sie sich entscheiden? Wir geben Ihnen eine kleine Hilfe mit auf den Weg.
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0: 3 Stunden und 17 Minuten noch, dann startet sie, die Pressekonferenz des Deutschen Fußballbundes. Guten Morgen, hier ist Radio Kiepenkerl, der Start rein in den Freitag. Bald ist der neue Trainer unserer Fußballnationalmannschaft, Jürgen Klopp, Erfolgstrainer von Borussia Dortmund und Tiziana vom FC Liverpool.
1: Der Deutsche Fußballbund will ihn heute Vormittag offiziell vorstellen. Bild-Fußballexperte Joachim Schut aus Münster, welche Gedanken gehen dir dazu so durch den Kopf?
2: Ich weiß nicht ganz genau, ob sich Jürgen Klopp damit einen Gefallen tut, bin ich ja auch ehrlich. Er ist einer, der Spieler motivieren kann, der was rauskitzeln kann, keine Frage. Aber ich habe ja schon mal den Vergleich gemacht, also ein guter Springreiter gewinnt auch kein Turnier, wenn das Pferd nicht gut ist. Und ich habe so ein bisschen das Gefühl, dass unsere aktuelle Fußballgeneration wirklich gut ist, aber nicht Weltklasse. Und auch da kann Jürgen Klopp vielleicht als guter Trainer scheitern. Ich bin gespannt. Also die Messlatte hängt hoch, in 2 Jahren ist Europameisterschaft. Alle denken mit Jürgen Klopp, das kann jetzt was werden. Ich bin gespannt, es wird ein hartes Stück Arbeit auch für ihn.
1: Ja, noch ist ja nicht aller Tage Abend. Wir hoffen einfach, dass Jürgen Klopp unsere Nationalmannschaft aus der Krise führt.
0: Ja, und andere Menschen mit Einblicken bei dem DFB sagen ja auch schon, er wird wahrscheinlich ganz stark auf die Jugendarbeit setzen, dass die deutlich vorangebracht wird.
1: Okay.
0: Um eben wieder gute Fußballer, engagierte Fußballer zu haben. Wir sind mal sehr gespannt. Heute Vormittag Vorstellung von Jürgen Klopp als neuem 13. Bundestrainer. Analysieren wir natürlich alles, was da heute passiert, hier bei Radio Kiepenkerl. Verpassen Sie nichts. Guten Morgen, gleich 7:45.
1: Guten Morgen.

0: 10 Minuten noch, dann ist es 8 Uhr. Guten Morgen am Freitag im Kreis Coesfeld mit Radio Kiepenkerl. Von den Autobahnen und Straßen gibt's heute Morgen weiterhin die gute Nachricht. Da läuft alles ohne Probleme, also kommen Sie gut zur Arbeit. Und dann gucken wir rüber in die Nachrichtenredaktion zu Sandra Rose. Denn in der Natur rund um Olfen, da haben Sie die Möglichkeit, bis zum Herbst noch Menschen mit interessanten Messgeräten zu sehen. Sandra, warum sind die da unterwegs in Olfen?
1: Experten sind im Auftrag des Landesamtes für Natur, Umwelt und Klima unterwegs, sagt der Kreis Coesfeld. Die Experten aktualisieren die Daten zu schutzwürdigen und geschützten Biotopen. Die Daten sind unter anderem wichtig, wenn Bauprojekte anstehen. Die beauftragten Experten können sich ausweisen.
0: Und dann schauen wir noch nebenan in den Kreis Steinfurt. In Rheine brennt nämlich ein Gasthof.
1: Am Abend war ein erster Großbrand erst gelöscht. Gegen 2 Uhr heute Morgen ist er nochmal aufgeflammt. Die Feuerwehr aus Rheine ist komplett im Einsatz. Hilfe kommt aus Wettringen. Das THW versorgt Einsatzkräfte und reißt Teile des Gebäudes mit einem Bagger ein, damit Glutnester besser gelöscht werden. Wegen des Brands gibt es eine Warnung für die Menschen auch in Hörstel.
0: Sandra, danke schön. Und was sonst noch wichtig ist, die Nachrichten aus NRW, Deutschland und der Welt, die gibt's gleich pünktlich um 8 bei Radio Kiepenkerl. Und der Blick aufs Wetter, heute 24 Grad in der Spitze, dazu Sonne und Wolken. Regen ist kein Thema. Das ändert sich frühestens am Sonntag auch erst.

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1: Mit Danny Hoppe. Guten Morgen. Die Fußball-WM war aus deutscher Sicht ein absoluter Reinfall. Zum dritten Mal in Folge hat die DFB 11 bei einer Weltmeisterschaft enttäuscht. Dass es so nicht weitergehen kann, da sind sich Fans und Verantwortliche einig. Genauso wie bei der Frage, wer die Nationalmannschaft wieder auf Kurs bringen soll. Jürgen Klopp soll es richten. Der DFB will ihn am Vormittag in Frankfurt als neuen Bundestrainer vorstellen. Nico Hartmann aus der Sportredaktion hat mehr dazu.
2: In Dortmund versprach er zu Beginn Vollgasveranstaltungen. In Liverpool war er the normal one. Auf beiden Stationen hatte er die Fans schnell hinter sich, mit späterem sportlichem Megaerfolg dann sowieso. Doch wie wird Jürgen Klopp nun eine am Boden liegende deutsche Fußballnation nicht nur wach küssen, sondern auch inhaltlich wieder in den Spitzenbereich bringen? Das wird genauso mit Spannung erwartet wie die personelle Besetzung rund um den 59-Jährigen. Klopp bringt seine langjährigen Begleiter Kravitz und Leinders als Co-Trainer mit. Das Ex-Profi Sven Bender, mit dem Klopp in Dortmund 2 Meisterschaften und einen Pokalsieg feierte, auch anheuert, ist ziemlich wahrscheinlich. Er wäre das fehlende Puzzleteil mit einer großen Spielerkarriere im Trainerstab. Heiß gehandelt wird auch der Name Per Mertesacker und selbst Matthias Sammer soll dem DFB seine beratenden Dienste angeboten haben.
1: Und jetzt weitere Meldungen im Überblick. In knapp einer Stunde will sich Bundeskanzler Merz zur geplanten Kabinettsumbildung äußern. Das meiste ist schon durchgesickert. Gesundheitsministerin Wagen soll neue Kanzleramtschefin werden. Sie wiederum soll von CDU-Generalsekretär Linnemann beerbt werden. Und neue Generalsekretärin wird wohl die bisherige Schatzmeisterin Hoppermann. Seit dem Morgen gelten die neuen Zölle der US-Regierung. Sie richten sich gegen rund 60 internationale Handelspartner. Auch die EU ist betroffen. US-Präsident Trump begründet die neuen Zölle damit, dass die betroffenen Staaten zu wenig gegen Zwangsarbeit unternehmen würden. Viele Experten sagen, das sei vorgeschoben. Pendler in Bonn brauchen weiter Geduld und starke Nerven, denn die 60 Stadtbahnen, die zuletzt wegen Materialermüdungen aus dem Verkehr gezogen wurden, dürfen noch wochenlang nicht fahren. Das haben die Stadtwerke Bonn mitgeteilt. Die Stadtbahnen kommen wohl frühestens Mitte August wieder zum Einsatz. Mindestens 99 Menschen sind allein im Juni in Deutschland ertrunken und die DLRG sagt, die meisten dieser Unfälle hätten verhindert werden können, wenn es bei uns eine bessere Aufklärung geben würde. Zum Beispiel an Schulen und Kitas. In Schweden, Großbritannien oder den Niederlanden gäbe es nationale Informationskampagnen, in Deutschland leider nicht, sagt die DLRG. Sie fordert von den Kommunen außerdem, dass es mehr bewachte Badestellen gibt, aber auch mehr Schwimmbäder oder zumindest sanierte Bäder. Dort brauche man außerdem mehr Personal. Und das waren die Nachrichten mit Danny Hoppe.
3: Dann gucken wir aufs Wetter an diesem Freitag. Servicemann Carsten Abend, das wird heute ein schöner Tag.
4: Genau, Sonnenschein und Wolken wechseln sich ab. Es bleibt trocken, die Temperaturen schaffen es bis auf 24 Grad und aktuell messen wir 14 Grad, zum Beispiel in Dahfeld und Senden.
3: Dann auch schnell der Blick auf den Wochenendwettertrend. Für die schönen Unternehmungen am besten morgen den Tag über Zeit nehmen.
4: Genau, morgen wird's toll, viel Sonnenschein gibt es, dazu bleibt es trocken und das bei sommerlichen 28 Grad. Am Sonntag dann unbeständiger. Viele Wolken, einen böigen Wind, Schauer sind mit dabei und es kann auch mal bei maximal 23 Grad blitzen und donnern.
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4: Hallo Autofahrer, keine Staus, aber rüber zur Bahn. Züge auf den Strecken Münster-Ascheberg-Dortmund und Enschede-Lüdinghausen-Dortmund sind verspätet unterwegs oder fallen gleich ganz aus. Zwischen Lünen und Werne reparieren Arbeiter nämlich eine Weiche. Ja, und Staus und Blitzer, die melden Sie mir wie immer kostenfrei unter 0800 2020 620.
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3: Ich schmeck's schon auf meiner Zunge. Gebrannte Mandeln.
5: Oh ja, Zuckerwatte.
3: Crepe mit Nutella.
5: Gibt's vielleicht auch ein Riesenrad?
3: Willst du das auch essen?
5: Ja, dran lecken. Ja,
3: boah. Es geht um die Jakobi-Kirmes in Ascheberg. Immerhin ja die größte Dorfkirmes im Münsterland. Und morgen Nachmittag ist es wieder soweit, dann startet sie durch. Und was uns im Kreis Coesfeld da so alles erwartet, da gucken wir gleich mal direkt vorbei beim Marktmeister nämlich.
5: Yes, sprechen wir gleich drüber. In noch gut 3 Songs, 10-12 Minuten ungefähr.
3: Genau, so machen wir das. Jetzt erstmal rein in diesen Freitag mit Radio Kiepenkerl und ihrem Morgenteam.
5: Mit Servicemann Carsten Abend,
4: Sven Sandbote
3: und Tiziana Boge am Schlagzeug. Guten Morgen.
5: Guten Morgen.

0: Es ist der Freitagmorgen, 8.08 Uhr im Kreis Coesfeld mit Radio Kiepenkerl und die geschenkte Minute für ihr ganz persönliches Thema im Radio. Die gibt's heute Morgen für Hanno Beckert vom ehemaligen Verein des Gymnasiums Nepomucenum in Coesfeld. Einen schönen guten Morgen wünsche ich.
1: Guten Morgen, Sven.
0: Es geht um das ehemalige Treffen der Schule, Hanno.
1: Richtig. Der ehemalige Verein des Gymnasiums Nepomucenum in Coesfeld lädt jedes Jahr am 2. September alle ehemaligen Schüler ein, sich mal wieder an der Altschule zu versammeln und dort gemeinsam Erinnerungen auszutauschen.
0: Ja, was für ein Highlight habt ihr für dieses Jahr geplant?
1: Das Highlight wird sein, dass wir am Nepomucenum im Schulzentrum ja eine Umbauphase gerade durchleben. Und wer letztes Jahr da war, wird sehen, was für einen tollen Fortschritt der Bau gemacht hat. Das PZ, das pädagogische Zentrum im Schulzentrum, ist jetzt komplett durchrenoviert und erstrahlt im neuen Glanz. Darüber hinaus geht es natürlich darum, die alten Schulkontakte wieder aufzunehmen, die neuen Schulleitungen kennenzulernen und sich dabei es auch gut gehen zu lassen. Wir bieten ein Grillbuffet an, wie jedes Jahr, und dazu auch reichlich Getränke und Kaffee nachmittags für alle, die Lust und Zeit haben, vorbeizukommen.
0: Das ist der ehemalige Tag am Gymnasium Nepomucenum in Coesfeld im September. Und jetzt schon anmelden. Alle Infos gibt's auch nochmal zum Nachlesen. In der Rubrik Die geschenkte Minute in der App und im Web klicken Sie radiokiepenkerl.de.
1: Ja, super. Wir freuen uns, dass wir da immer die Gelegenheit haben, auch ein bisschen nochmal Werbung zu machen hier im Umkreis. Und Radio hören doch viele Leute, das merkt man ja schon, ne?
0: Genau so soll's auch sein. Und vor allem Radio Kiepenkerl. Hanno Beckert, dann Ihnen schon mal jetzt ein schönes Wochenende mit Radio Kiepenkerl.

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1: So, Kassensturz ist gemacht, 8.17 Uhr, hier ist Radio Kiepenkerl mit dem Morgenteam.
2: Mit Sven Sandbote.
1: Und Tiziana Woge. Komm, wir gucken in den Ascheberger Ortskern, da sind ja schon seit ein paar Tagen die Straßen gesperrt. Die Schausteller sind dabei, die Jakobikirmes aufzubauen.
2: Jo, eine der größten Dorfkirmes im Münsterland. Und morgen, am Samstag, geht's los.
1: Ja, und Daniel Krüger ist der Marktmeister in Ascheberg, kümmert sich darum, dass alle Karussells und Buden am richtigen Platz stehen. Wie viele Schausteller sind denn diesmal mit dabei bei euch im Dorf?
3: Das sind immer so in etwa knapp 100 Schausteller und die Zahl an Schaustellern ist auch in den vergangenen Jahren eigentlich sehr konstant. Wir haben auch einfach eine Vielzahl an Bewerbungen. Wir könnten sicherlich auch noch viele weitere Schausteller hier unterbringen und noch eine größere Kirmes veranstalten, aber da sind natürlich irgendwo auch die Rahmenbedingungen begrenzt.
2: Und es gibt natürlich wieder das beliebte Partyzelt auf dem Burghof. Das hatte ja im vergangenen Jahr Premiere. Auf der Jakobikirmes sind immer sehr, sehr viele Menschen unterwegs. Sind da denn eigentlich hauptsächlich Ascheberger?
3: Auch von außerhalb werden sicherlich viele wieder zu uns kommen, weil der Bekanntheitsgrad der Kirmes schon enorm ist. Und das haben wir auch in den letzten Jahren immer mal wieder aufgeschnappt von Besuchern, die hier auf der Kirmes waren, wenn man in Gespräche gekommen ist. Und auch viele alteingesessene Ascheberger, die vielleicht auch inzwischen woanders wohnen, teilweise sogar im Ausland, haben wir Rückmeldungen, die zu diesem Wochenende speziell wieder hier nach Ascheberg kommen und einfach hier die Kirmesluft schnuppern wollen. Da haben wir die Begeisterung einfach auch.
1: Ja, das ist ja schon verrückt. Da kommen die Menschen aus dem Ausland und schauen sich die Kirmes in Ascheberg an, die Jakobikirmes. Sehr verrückt, aber sehr cool natürlich auch. Offizielle Öffnung, Jakobikirmes in Ascheberg ist morgen Nachmittag übrigens am Samstag um 17 Uhr. Viel Spaß beim Bummeln, Naschen, Spaß haben und Freunde treffen mit Radio Kiepenkerl.

0: 8:25 Uhr am Freitagvormittag. Ich musste gerade kurz überlegen, welcher Tag Tag ist.
1: Und die Uhrzeit ist schon Vormittag bei dir? Für mich ist das Morgen.
0: Ja, ja. Ich rechne schon die Stunden runter und ich träume mich einfach schon mal ein bisschen vor.
1: Okay.
0: Hier ist Radio Kiepenkerl. Ich glaube, ich habe es noch nicht gesagt.
1: Worauf freust du dich? Worauf träumst du hin?
0: Ich träume darauf hin, dass ich heute Abend auf den Beach gehe. Zum Yap Confusion Konzert.
1: Aber es ist noch mehr los. Schützenfest wird zum Beispiel auch gefeiert, nämlich hier. Guten Morgen.
2: Hallo zusammen. Hier ist Marvin vom Schützenverein Burgwacher Hostülm. Dieses Wochenende feiern wir unser Schützenfest in Hostülm. Wir starten heute um 18.30 Uhr mit dem Hochamt in der St. Mauritiuskirche und danach geht's direkt ins Festzelt, wo wir gemeinsam feiern wollen. Morgen wird es spannend, denn wir suchen unseren neuen König oder Königin. Ab 20.30 Uhr wollen wir feiern und unseren neuen Thron gemeinsam hochleben lassen. Zum Abschluss gibt es am Sonntag noch unser Entenschießen mit musikalischer Unterstützung der Stadtkapelle Dülm. Kommt gerne vorbei und feiert mit uns.
0: Ja, dann auf nach Hostülm zum Schützenfest. Ist tatsächlich auch eins der besten Schützenfeste in Dülmen. Meiner Meinung nach. Die anderen sind auch gut.
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1: Schönen guten Morgen mit Radio Kiepenkerl. Um 8:30 jetzt der Blick in die Nachrichtenredaktion. Zeit fürs Update. Sandra Rose hat die Nachrichten aus NRW, Deutschland und der Welt für Sie.
2: Schönen guten Morgen. Reinigungsarbeiten nach dem Brand eines LKW, der E-Autos geladen hatte, dauern länger als gedacht. Die A31 zwischen Lechten-Ahaus und Gescher-Coesfeld in Richtung Ruhrgebiet bleibt mindestens noch bis 10 Uhr einspurig, schätzt die Polizei. Wieder aufgeflammt ist in Rheine im Nachbarkreis Steinfurt ein Brand eines Gasthofs. Am Abend war ein erster Großbrand erst gelöscht. Seit 2 Uhr heute Morgen sind Feuerwehr und THW wieder im Einsatz. Hotelgäste hatten das Gebäude am Abend schon unverletzt verlassen.
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2: Strand, Sportangebote und Live-Musik. Das letzte Wochenende Dülmen Beach in der Dülmener Innenstadt steht an. Tim Weyer vom Veranstalter Dülmen Marketing. Welche Bilanz ziehen Sie?
4: Ja, das Fazit für den zweiten Dülmen Beach kann eigentlich nur positiv ausfallen. Wir kriegen so viele positive Rückmeldungen, das freut uns natürlich sehr. Wir von Dülmen Marketing haben schon das Gefühl, dass die Besucherinnen und Besucher es absolut wertschätzen, was wir nicht nur beim Dülmener Winter, sondern auch beim Dülmen Beach auf die Beine stellen.
2: Also das verbesserte Angebot mit größerer Veranstaltungsfläche und dadurch noch mehr Sportangeboten und einer zusätzlichen Getränkeausgabe bei der zweiten Auflage Dülmen Beach kommt an. Insgesamt geht der Dülmen Beach noch bis kommenden Mittwoch. Das Programm bis dahin finden Sie in der App und im Web. Klicken Sie radiokiepenkerl.de. Gibt es in Senden eine Rattenplage? Andrea Brandt aus der Nachrichtenredaktion. Sendener melden dem Ordnungsamt der Gemeinde oder teilen über die Senden-App mit, häufiger Ratten auf Straßen zu sehen.
5: Ein Grund könnte sein, dass es jetzt im Sommer länger hell ist und die Tiere einfach mehr auffallen, sagt die Gemeinde. Ein anderer Grund könnte eine Gesetzesänderung sein. Seit Jahresbeginn ist es für Privatleute verboten, chemische Nagetiergifte einzusetzen. Das soll verhindern, dass andere Wildtiere oder Haustiere unabsichtlich vergiftet werden und Tierleid durch langsam wirkende Mittel beenden. Privatleute müssen auf mechanische Fallen zurückgreifen oder Profis beauftragen. Für den öffentlichen Raum startet die Gemeinde einmal pro Jahr eine größere Aktion. Im Herbst legt ein Schädlingsbekämpfer Gift in der Kanalisation aus.
2: Danke, Andrea. Die Gemeinde erinnert, keine Lebensmittelreste die Toilette runterspülen, weil sie dann in der Kanalisation bei den Ratten landen. Weitere Infos und Tipps in der App und im Web klicken Sie radiokiepenkerl.de. Der Landesbetrieb Straßen saniert die B474 in mehreren Abschnitten zwischen dem Ostdamm in Dülmen und der Kreuzung mit der alten Bundesstraße kurz vor Seppenrade. Der Startschuss fiel heute Morgen. Die B474 ist im Bereich Ostdamm Tower Barracks voll gesperrt und zwar bis einschließlich Sonntag. Welche Bauabschnitte noch folgen, lesen Sie in Ruhe in der App und im Web. Klicken Sie radiokiepenkerl.de. Und das ist heute Morgen schon wichtig zu wissen. In Nottuln steht eine halbseitige Sperrung der B525 im Bereich Beisenbusch an. Im Kreuzungsbereich müssen noch Mängel an der Fahrbahn beseitigt werden. Das passiert übers Wochenende. Der Landesbetrieb sperrt daher die B525 ab heute Abend bis Sonntagabend ab der Einmündung Weltstraße in Richtung A43 Appelhülsen. Der Bus in dieselbe Richtung fährt ein paar Meter vor der Haltestelle P&R Beisenbusch von vor der Baustellenampel aus ab, sagt das Busunternehmen Regionalverkehr Münsterland. 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
1: Dann gucken wir aufs Wetter für den Kreis Coesfeld, Servicemann Carsten Abend. Das geht deutlich einfacher heute.
6: Ja, ist doch ganz nett, was wir da bekommen. Sonnenschein und Wolken wechseln sich ab, es bleibt trocken. Die Temperaturen erreichen 24 Grad und aktuell messen wir 15 Grad, zum Beispiel in Havixbeck und Nordkirchen.
1: Dann gucken wir auf den Wochenendwettertrend. Ein Tag schön, ein Tag so Couch.
6: Ja, morgen machen wir einen richtig schönen Sommertag. Viel Sonnenschein gibt es, das bei maximal 28 Grad. Der Sonntag wird dann kühler mit höchstens 23 Grad. Dazu kommen viele Wolken, ein kräftiger Wind, der ein oder andere Schauer und auch kurze Gewitter können schon mal mit dabei sein.
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6: Hallo Autofahrer, keine Staus, aber rüber zur Bahn. Züge auf den Strecken Münster-Ascheberg-Dortmund und Enschede-Lüdinghausen-Dortmund sind verspätet unterwegs oder fallen ganz aus. Und jetzt die neuesten Blitzer nur auf Radio Kiepenkerl. Es blitzt zurzeit auf der B474 in Dülmen und zwar in Höhe der A43. Dankeschön Chantal für die Info und Staus und Blitzer, die melden Sie uns kostenlos unter 0800 2020 620.
1: Durch den Freitagmorgen geht's mit Ihrem Radio Kiepenkerl Morgenteam.
5: Mit Servicemann Carsten Abend,
6: Sven Sandbote
1: und Tiziana Boge. Einen schönen guten Morgen.
5: Morgen.

0: 8.38 Uhr ist es. Guten Morgen mit Radio Kiepenkerl. Wir sind ja schon die ganze Woche am Campen mit dem Wohnmobil unterwegs. Immer wieder neue Stellplätze, die wir kennenlernen. Und was ist der nächste Schritt nach dem Campen?
1: Das Glamping.
0: Genau. Mit ein bisschen Luxus hier und da und so ein bisschen Shishi. Und da haben wir natürlich einen, der ist da auch Spezialist, wie bei vielen, vielen anderen Sachen im Leben auch.
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4: Ja, nee, ist klar.
5: Ich sag nur, Glamping. Setzt sich zusammen aus Glamour und Camping. Der Einstieg dahin ist überschaubar günstig. Du überziehst deinen 30 Jahre alten Campinghobel auf Doppelachse einfach mit Louis Vuitton Folie. Anhängerkupplung von Gucci und auf dem Frühstückstisch den Eierkocher von Roberto Gaisini. Den gibt's wirklich. Wenn du dann noch mit deinem Gespann majestätisch auf dem Campingplatz Moselblick in Koblenz einläufst, dann ist doch klar, wer hier der Chef an der Stange ist. Assi and I know it, yeah. Aber du hast dich in der Camper-Nahrungskette mit ein bisschen Lackfolie vom 0815 Camper mit Gemeinschaftsdusche zum Edelglamper erhoben. So geht sozialer Aufstieg. Ja, musst nur ein bisschen aufpassen, wenn dein Nachbar die Verbreiterung von seinem 1,5 Millionen Campmobil ausfährt, dass er dir deinen Louis Vuitton-Schuhkarton nicht aus Versehen zusammendrückt. Tja, da fängst du wieder ganz von vorne an. Als Porta-Potti-Reiniger am Campingplatz Diemelsee. Ihr seht, Camping ist ein schmaler Grat zwischen Glück und Enttäuschung, Status und Eitelkeiten. Nur an einem Ort auf dem Platz sind alle gleich. Am Tresen von Uschis Uferstübchen. Ja, wer sich da nicht benehmen kann, der kauft sein Bier beim Lidl. So einfach ist das. Auch wenn du Bruno Banani heißt.
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0: 8.43 Uhr, Freitagmorgen, hier ist Radio Kiepenkerl mit ihrem Morgenteam. Sven Sandbote.
1: Und Tiziana Boge, schönen guten Morgen, Kreis Coesfeld.
0: Und wir freuen uns jetzt schon mal auf den Freitagabend. Die Woche ist dann geschafft, die Sommerferien laufen und am Dülmen Beach wird heute live gespielt. Ab 18.30 Uhr steht die Dülmler Band Yap Confusion live auf der Bühne.
1: Ja, Harry Wehmeyer ist Keyboarder, echtes Urgestein bei Yap Confusion. Harry, wann hat deine Liebe zur Musik eigentlich angefangen?
2: Oh, da ist mein Vater dran schuld. Mein Vater lebt leider seit vielen Jahren nicht mehr, aber er war ein großer Kenner der Jazzmusik. Und wir haben lange zusammen Musik gemacht, sind auch öffentlich aufgetreten und haben eigentlich früher immer die Jazzklassiker gespielt. Und er hat mal, so wie viele sich vielleicht so aus meinen Jahrgängen erinnern können, mal ganz früh so eine elektronische Orgel gebaut. Und das war tatsächlich das erste Instrument, mit dem ich gelernt habe, ohne Unterricht, ganz autodidaktisch, einfach drangesetzt, ein bisschen Beatles-Lieder gespielt und das war so der Anfang.
0: Oh wow, das ist eine super schöne Erinnerung.
2: Das stimmt absolut. Also mein Vater hat sozusagen die Initialzündung gesetzt und hat damit die Grundlage gelegt und ich erinnere mich gerne an die vielen, vielen schönen Jam-Sessions, die wir so gemacht haben im Jazz-Bereich und so weiter, gerne zurück. Teilweise gibt es sogar noch alte Videoaufnahmen, so auf VHS-Kassette, falls das der ein oder andere noch kennt, dazu. Und ab und zu hole ich die mal raus, guck mir das an, fließt schon mal eine Träne.
1: Bleibt noch die entscheidende Frage, was gibt's denn heute Abend musikalisch von euch zu hören?

0: Harry, du freust dich schon richtig auf heute Abend, oder?
1: Ich darf was ganz Vorsichtiges ankündigen. Wir haben eine kleine Überraschung. Es gibt ein Stück, was Japp noch nie öffentlich gespielt hat.
2: Also Japp Confusion heute Abend beim Dülmen Beach. Los geht's um 18.30 Uhr und das Schöne ist, der Eintritt ist frei für Sie. Hier ist Radio Kiepenkerl. Viel Spaß beim Freitag genießen und beim in Wochenendstimmung kommen.

sind Linkin Park mit dem Besten von heute, Lost bei Radio Kiepenkerl, im besten Musikmix für den Kreis Coesfeld. Und jetzt lassen wir es mit den späten 80ern ein bisschen entspannter angehen, wobei ein bisschen ist untertrieben, ein bisschen sehr viel entspannter. Hier ist Sting und ein Englishman in New York für den Freitagmorgen. 11 Minuten noch, dann ist es 9 und dann starten wir rein in den Mehr-Musik-Morgen-Mix an diesem 24. Juli. Einen schönen guten Morgen, Kreis Coesfeld.

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2: Mit Danny Hoppe, guten Morgen. Für viele Urlauber geht es jetzt in den Sommerferien nach Spanien oder Frankreich. Sorgen dürfte dem ein oder anderen aktuell so ein bisschen die Waldbrandlage dort machen. Denn die spitzt sich weiter zu. Viele Brände breiten sich aus. Auch in dieser Nacht mussten wieder tausende Menschen evakuiert werden, darunter auch viele Touristen. Marc Weiß aus dem News-Team, wie ist denn die aktuelle Lage?
3: Also besonders hart trifft es weiterhin Südfrankreich und Spanien. Frankreich hat inzwischen andere EU-Staaten offiziell um Hilfe gebeten. In Spanien ist der Notstand nationaler Tragweite ausgerufen worden. Damit kann man schneller mehr Mittel und Gelder im Kampf gegen die Flammen mobilisieren. In Spanien brennt es vor allem in der Nähe von Madrid nach wie vor. Hier gibt es ja gleich zwei Großbrände. In Frankreich ist vor allem die Region rund um Bordeaux betroffen. Allein hier wurden inzwischen über 20.000 Menschen evakuiert. Viele davon sind Camper, auch aus Deutschland. Und es gibt leider einen traurigen Rekord. In der Region wurde noch nie so viel Fläche von Bränden zerstört. Die Wälder sind vor allem nach den jüngsten Hitzewellen natürlich extrem ausgetrocknet. Und aktuell liegen die Temperaturen da schon wieder über 30 Grad. Auf Sizilien und in Kalabrien sind sogar 40 Grad. Und auch hier kämpfen die Feuerwehren mit Waldbränden, die außer Kontrolle sind. Über 1000 wurden in den vergangenen Tagen in Süditalien gemeldet.
2: Danke, Marc. Und jetzt weitere Meldungen im Überblick. Bundeskanzler Merz stellt seine Regierung neu auf. Wie genau, das erklärt er in diesen Minuten in Berlin. Vorhin ist durchgesickert, dass Bundesverkehrsminister Schnieder gehen muss. Gesundheitsministerin Wagen soll außerdem neue Kanzleramtschefin werden. Sie wiederum soll beerbt werden von CDU-Generalsekretär Linnemann. Der DFB will am Vormittag Jürgen Klopp als neuen Bundestrainer präsentieren. Er soll einen Vertrag bis zur WM 2030 bekommen. Durchgesickert ist außerdem, dass Ex-Nationalspieler Per Mertesacker Geschäftsführer Sport werden soll. Das melden übereinstimmend mehrere Medien. Der Autobauer VW steckt weiter tief in der Krise. Der Gewinn ist im zweiten Quartal um ein Drittel eingebrochen im Vergleich zum Vorjahreszeitraum auf 1,54 Milliarden Euro. Das hat VW am Morgen in Wolfsburg mitgeteilt. Als Gründe nennt der Konzern Zölle, Kriege, geopolitische Spannungen und eine größere Konkurrenz. Egal, ob es der Einkauf im Supermarkt ist oder das Volltanken des Autos, der Alltag in Deutschland ist teuer geworden und belastet immer mehr Menschen. Das belegt die neue Konsumklimastudie, die die Nürnberger Institute NIM und GfK jetzt am Morgen vorgelegt haben. Denn sie zeigt, dass die Menschen in Deutschland weiter nicht in Kauflaune sind. Viele seien weiter verunsichert, was die wirtschaftliche Lage, aber auch die vielen Krisen angehe. Und deshalb werde das Geld momentan lieber gespart statt ausgegeben. Auch das Ende des Tankrabatts mache sich bemerkbar. Und das waren die Nachrichten mit Danny Hoppe.
4: Dann gucken wir um kurz nach neun aufs Wetter für diesen Freitag. Servicemann Carsten, Abend geht heute schon mal gut los.
5: Ja, wird heute deutlich angenehmer. 24 Grad sind drin. Es bleibt trocken bei einem Sonne-Wolken-Mix. Und aktuell sind wir bei 16 Grad, zum Beispiel in Coesfeld und Olfen.
4: Dann gucken wir auf den Wochenend-Wettertrend. Da geht es sogar noch besser weiter.
5: Ja, morgen gibt es richtiges Outdoor-Wetter mit 28 Grad dazu. Jede Menge Sonnenschein, nur wenige Wolken und so bleibt es natürlich trocken. Am Sonntag kommt dann ein kleines Tief. Das bringt uns einige Schauer mit, einen böigen Wind und auch Blitz und Donner sind bei maximal 23 Grad mal möglich.
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4: Und das sieht gut aus heute Morgen. Keine Staus, keine Störung, aber jetzt die neuesten Blitzer nur auf Radio Kiepenkerl. Und da ist einiges los auf der B474 in Dömen in Höhe der A43 wird kontrolliert. Und dann steht der Blitzanhänger auf der L835 zwischen Lüdinghausen und Selm. Und außerdem wird auf der B235 zwischen Lüdinghausen und Olfen heute Morgen kontrolliert. Mehr Blitzer, Staus, Behinderung, Sie sagen Bescheid. 0800 20 20 620 oder gerne natürlich auch mit Ihrer Sprachnachricht direkt zu uns ins Studio.
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4: Guten Morgen am Freitag und heute Abend schön gemütlich das Wochenende einläuten bei perfektem Wetter. Mhm. Und dazu ein schönes Gläschen in der Hand, lecker was zu essen auf der anderen Hand. Und
6: oh, yes.
4: Den einen oder anderen zum Quatschen und Plaudern treffen, Freunde, Bekannte.
6: Ja.
4: Das klingt doch alles gut und romantisch und schön.
6: Finde ich auch total gut. Das können Sie nämlich auf dem Abendmarkt in Lüdinghausen. Und der findet statt auf der Burg.
4: Ganz genau. Von 16 bis 20 Uhr heute Nachmittag und heute Abend. Also dabei ganz viel Spaß. Und damit die Zeit bis dahin schneller vergeht, geht bis 16 Uhr, spielen wir mehr Musik jetzt für Sie bei Radio Kiepenkerl. Zum Beispiel in 4 Hits am Stück. TLC mit No Scrubs am Start.
6: Vorher noch das Beste von heute. Viele live von Kamrad. Und jetzt geht's los mit Katy Perry und Teenage Dream.
4: Und das im besten Musikmix für den Kreis Coesfeld mit Ihrem Morgenteam.
6: Mit Sven Sandbote.
4: Und Tiziana Boge. Guten Morgen.
6: Guten Morgen.

0: Das ist der Freitagmorgen mit Radio Kiepenkerl und dem Meermusik-Morgenmix. Die Sommerferien laufen und für einige von ihnen ist Italien ein absolut beliebtes Reiseziel. Eine Gruppe von 5 jungen Männern, die hat sich dieses Ziel ausgesucht, um das erste Mal alleine Urlaub zu machen. Oh, oh, oh.
1: Yo, Linus und seine Truppe sind aktuell in dem beliebten italienischen Küstenort Gaole. Ein Ziel des Urlaubs: aufs Handy verzichten. Aaron ist auch mit dabei. Aaron, wie seid ihr denn darauf gekommen?
2: Ja, man verpasst einfach zu viel durch das Handy. Ich meine, ich bin wahrscheinlich nicht der Einzige, dem das schon so gegangen ist, aber wenn man mal seine Handyzeit anguckt und dann eine Zeit länger als 4 Stunden am Tag sieht und das mal hochrechnet, das ist schon sehr viel Lebenszeit, die man da verpeilt und das auch für Dinge, an die man sich am Ende gar nicht mehr zurückerinnert. Deswegen verbringe ich meine Zeit einfach lieber so wie hier jetzt mit meinen Freunden und sammle Erinnerungen, die es mir dann auch irgendwann schöne Zeiten verbringen.
0: Ah, eine sehr vernünftige Einstellung. Einfach den Moment versuchen zu genießen. Janek, fällt euch das denn schwer, aufs Handy zu verzichten?
3: Also gestern zum Beispiel, ich habe das Handy nicht einmal in der Hand gehabt, außer um einmal meiner Mutter zu schreiben, wie es hier so ist. Und das liegt unter anderem auch daran, dass ich es konstant fast leer habe, weil ich einfach nicht das Bedürfnis empfinde, das Handy jetzt groß aufzuladen, weil ich es einfach nicht brauche. Und das Verlangen nicht, wie ich stark empfinde, weil man ist ja so schön an der Natur mit Freunden zusammen. Man kann so viel machen, da habe ich tatsächlich nicht wirklich das Bedürfnis danach.
1: Mega cool. So soll es auch sein. Was habt ihr noch vor in eurem Urlaub?
4: Also wir machen jetzt noch Urlaub hier bis Samstag und wir wollten jetzt heute nach Venedig fahren, aber sonst ist das hier alles so ein bisschen spontan und wir schauen, worauf wir gerade Bock haben.
1: Ah, Venedig ist auch eine wunderschöne Stadt. Das klingt nach richtig viel Spaß. Wie aufregend, so das erste Mal alleine ohne Eltern im Urlaub, Sven, oder?
0: Ja, einfach machen, worauf du Bock hast. Keiner guckt dir auf die Finger, du kannst schlafen, bis du fertig bist mit Ausschlafen und einfach das Leben genießen. Das machen die 5 auf jeden Fall schon richtig. Ich wünsche eine ganz tolle Zeit aus dem Kreis Coesfeld und Grüße nach Italien. Hier ist Radio Kiepenkerl, das Morgenteam.
1: Mit Sven Sandbote.
0: Und Tiziana Boge.
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0: Wir arbeiten uns vor in Richtung Wochenende an diesem Freitagmorgen im Kreis Coesfeld. Und damit die Zeit schneller vergeht, gibt's gleich mehr vom besten Musikmix für den Kreis Coesfeld. Unter anderem aus den 90ern Ace of Base mit am Start. Dann ist Jonas Blue mit Dakota dabei. Und auf Lenny Kravitz freuen wir uns auch schon mal. Again spiele ich Ihnen gleich. Jetzt erstmal Zeit fürs Update um 9:30.
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2: Mit Sandra Rose. Schönen guten Morgen. Positive Rückmeldungen, Rekordbesucherzahlen wie beim Dömener Winter. Das Pendant, die zweite Auflage Döhm Beach in der Dömener Innenstadt, startet an diesem Wochenende in seinen Endspurt und ist wieder ein voller Erfolg, freut sich Tim Weyer vom Veranstalter Döhm Marketing.
3: Positiv zu vermerken ist für uns als Veranstalter natürlich, dass die Veränderungen, die wir in diesem Jahr vorgenommen haben, alle sich als richtig herauskristallisiert haben. Zu nennen ist da auf der einen Seite, dass wir den ganzen Beach deutlich entzerrt haben. Die Besucherinnen und Besucher haben halt deutlich mehr Platz gehabt als im vergangenen Jahr. Zweitens muss man sagen, dass der Ausschank viel, viel besser geklappt hat als im Vorjahr. Und wir haben noch deutlich mehr Programmpunkte gehabt. Insgesamt waren das über 100 und da lernen wir auch von Jahr zu Jahr dazu.
2: Insgesamt geht der Döhm Beach noch bis kommenden Mittwoch. Dann sind 6 Wochen Strandfeeling in der Döhmener Innenstadt rum. Das Programm bis dahin finden Sie in der App und im Web. Klicken Sie radiokiepenkerl.de. Zwischen Döhm und Lüdinghausen ist heute eine anstehende Großbaustelle auf der B474 gestartet. Der Landesbetrieb Straßen saniert die Bundesstraße in mehreren Abschnitten zwischen Ostdamm und der Kreuzung mit der alten Bundesstraße kurz vor Seppenrade. Los geht es heute mit dem ersten kleinen Teilstück. Die B474 ist dafür im Bereich Ostdamm Tower Barracks vollgesperrt und zwar bis einschließlich Sonntag. Im Laufe des Montags soll die B474 zwischen Hedingsler Straße und der alten Bundesstraße kurz vor Seppenrade dran sein und rund 5 Wochen saniert werden. Wie genau sich das mit Straßensperren auswirkt und welche Bauabschnitte noch anstehen, lesen Sie im Detail in der App und im Web. Klicken Sie radiokiepenkerl.de. Ab heute Abend kommt in Nottuln noch eine Sperrung der B525 im Bereich Beisenbusch dazu. Im Kreuzungsbereich müssen noch Mängel an der Fahrbahn beseitigt werden. Das passiert übers Wochenende. Der Landesbetrieb sperrt daher die B525 ab heute Abend bis Sonntagabend ab der Einmündung Weltstraße in Richtung A43 Appelhülsen. 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
0: Dann jetzt der Blick aufs Wetter an diesem Freitag, Servicemann Carsten Abend. Wir steigern uns schon mal in Richtung Wochenende, was die Temperaturen angeht.
4: Genau, so ein bisschen geht's heute rauf. 24 Grad sind schon mal möglich. Dazu geht's hin und her, mal Sonnenschein, dann ein paar dichtere Wolkenpakete. Es bleibt aber trocken und aktuell sind wir bei 17 Grad, zum Beispiel in Kapelle und Nottuln.
0: Dann noch der schnelle Blick auf den Wochenendwettertrend. Da ist das Motto erst hui, dann fui.
4: Genau, den Tag morgen sollten wir nutzen. Der Samstag bringt uns viel Sonnenschein. Es bleibt trocken bei maximal 28 Grad. Am Sonntag dann wieder unbeständiger. Es wird windig. Dazu kommen einige Schauer auf. Auch Gewitter sind schon mal möglich und die Höchstwerte gehen zurück. 23 Grad sind am Wochenende noch möglich.
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0: Und das heute Morgen mit der guten Nachricht von den Autobahnen und Straßen. Da läuft soweit alles, aber jetzt die neuesten Blitzer nur auf Radio Kiepenkerl. Auf der B235 zwischen Lüdinghausen und Selm wird kontrolliert und auf der B474 in Dömen in Höhe der A43. Auch da steht ein Blitzer. Mehr von unterwegs? Dann sagen Sie schnell Bescheid. Gerne mit Ihrer Nachricht über die Radio Kiepenkerl App oder Sie rufen an die 0800 20 20 620. Und wir machen weiter mit dem Mehr Musik Morgen Mix. Gleich mit Jonas Blue und Dakota im schnellen Auto durch den Kreis Coesfeld. Fast Car. Vorher gibt's noch die 90er mit Ace of Base. Und das hier ist Lenny Kravitz. Und Again bei Spencer und Bote und dem Radio Kiepenkerl Morgen Team.

0: einen schönen Freitag auf der Arbeit oder auch zu Hause beim Urlaub und Ferien genießen mit Radio Kiepenkerl. Das Kindertheater Don Quixote, das präsentiert heute Abend um 18 Uhr bei der Veranstaltungsreihe Innenstadt Sommer Dr. Doolittle auf dem Markt am Dom in Billerbeck. Dr. Doolittle, wir erinnern uns, ist ja der Doktor, der mit den Tieren spricht. Und bei dieser Geschichte, da hat sich seine Schwester in einen Frosch verwandelt und ist verschwunden.
1: Und Dr. Doolittle macht sich jetzt mit seinen tierischen Freunden auf die Suche, mit dabei ein fliegender Gießkannenelefant, ein Lampenschirmkraken und saltospringende Wüstenflöhe. Und das Coolste ist, die Kinder, die dürfen auch mitmachen. Ich finde ja, solche Geschichten sind einfach richtig schön für Kinder und Magie.
0: Ja, und heute Abend einfach eine schöne Zeit machen auf dem, Achtung, dann autofreien Markt am Dom. Einfach die Picknickdecke mitbringen für eine schöne Zeit und dann das Theater genießen. 18 Uhr geht's los, der Eintritt ist frei und wir haben noch mehr Tipps fürs Wochenende, nämlich in der App und im Web. Klicken Sie radiokiepenkerl.de. Gleich viel Spaß mit dem Vormittag bei Radio Kiepenkerl und wir sind dann zumindest für heute raus.
1: Ja, wir verabschieden uns. Tüdelü.
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1: Mit Danny Hoppe, guten Morgen. Das Bundeskabinett wird umgebaut und zwar mehr als erwartet. Das hat Bundeskanzler Merz vorhin angekündigt. Nach dem Rücktritt von Fraktionschef Spahn musste ja nachbesetzt werden. Marc Weiß aus dem News-Team, jetzt müssen wir erstmal sortieren. Also Kanzleramtschef Frei wird neuer Fraktionschef, das war schon bekannt. Seinen Job soll Gesundheitsministerin Wagen übernehmen. Sie wiederum wird von CDU-Generalsekretär Linnemann beerbt. Und dann gab es ja noch die Meldung, dass Verkehrsminister Schnieder entlassen werde. Merz hat sich ja zu all dem vorhin geäußert.
2: Ja, und er hat alle Namen bestätigt, bis auf Schnieder. Das ist also noch nur ein Gerücht, dass der Verkehrsminister entlassen wird. Aber fangen wir mal ganz vorne an. Merz ist stolz, mit Nina Wagen die erste Frau als Chefin des Kanzleramtes zu benennen. Sie werde seine wichtigste Stütze, hat er gesagt. Linnemann wird Gesundheitsminister. Da gab es im Vorfeld ja Zweifel, ob er denn überhaupt geeignet ist, denn Gesundheitspolitik war bisher nicht sein Spezialgebiet. Merz hat aber vorhin klargestellt, dass Linnemann sehr wohl im Thema sei, denn er habe bei den Koalitionsverhandlungen die Gesundheitspolitik vertreten. Und dann kommt natürlich noch Philipp Amthor, der 33-Jährige wird Staatsminister für die Bund-Länder-Beziehungen im Kanzleramt, auch das also von Merz bestätigt.
1: Ja, und was ist jetzt mit dem angeblichen Rauswurf des Verkehrsministers?
2: Hat Merz nichts zu gesagt, es wird aber noch was kommen, das zumindest hat er verraten.
3: Es wird weitere Veränderungen im Bundeskabinett geben, aber diese Entscheidungen brauchen noch ein paar Tage und vielleicht auch mehr Zeit.
2: Also man hört hinter den Kulissen, dass der Kanzler wohl unzufrieden sei mit seinem bisherigen Verkehrsminister, weil Schnieder nicht vorankommt. Die Bahn kommt immer noch zu spät, es gibt immer noch 1000 Autobahnbaustellen, wir stehen ständig im Stau, die Brücken sind immer noch kaputt. Merz geht das wohl alles nicht schnell genug, heißt es, deshalb will er Schnieder wohl auswechseln. Wie gesagt, es werden in den nächsten Tagen noch Namen kommen und einer davon wird dann voraussichtlich Patrick Schnieder sein.
1: Danke, Marc. Und jetzt weitere Meldungen im Überblick. Beim Autobauer VW ist der Gewinn im zweiten Quartal des Jahres um ein Drittel eingebrochen im Vergleich zum Vorjahreszeitraum auf 1,54 Milliarden Euro. VW-Chef Blume hat außerdem angekündigt, dass er das geplante Sparpaket bis Ende des Jahres festzurren will. 4 Werke und bis zu 50.000 zusätzliche Stellen stehen auf der Kippe. Die Menschen in Deutschland sind weiter nicht in Kauflaune und sparen lieber. Das zeigt der neue Konsumklimaindex der Nürnberger Marktforschungsinstitute NIM und GfK. Die Inflationssorgen hätten zuletzt wieder etwas zugenommen, heißt es. In Frankreich spitzt sich die Waldbrandlage immer weiter zu. Allein im Südwesten des Landes mussten in der Nacht knapp 30.000 Menschen evakuiert werden. Die französische Regierung hat deshalb bei der EU Hilfe angefordert, um die Brände zu bekämpfen. Nach der dritten WM-Blamage in Folge war die Stimmung in Fußball-Deutschland im Keller. Zum Retter der Nationalmannschaft hat der DFB jetzt Jürgen Klopp auserkoren. In gut einer Stunde soll er in der DFB-Zentrale in Frankfurt als neuer Bundestrainer vorgestellt werden und erklären, wie er den deutschen Fußball wieder auf Kurs bringen will. Die Fans erhoffen sich von Klopp vor allem frischen Wind, Powerfußball und eine Stimmungswende. Laut Medienberichten soll außerdem Ex-Nationalspieler Per Mertesacker ab Januar neuer Geschäftsführer Sport werden. Und das waren die Nachrichten mit Danny Hoppe.
4: Das Wetter.
5: Heute bekommen wir viel Sonne und nur selten ein paar Wolken, die sich da mal durchschummeln. Wir bekommen heute 25 Grad. Das wird also ein echt angenehmer Sommertag. Morgen geht's hoch auf 31 Grad und es wird sehr sonnig. Der Sonntag wird dann wieder schlechter. Da müssen wir den ganzen Tag mit Regen rechnen. Ab Montag wird's dann aber Tag für Tag wärmer.
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5: Und wir schauen für euch auf die Straßen. Das ist noch los. Hier auf dem Campingplatz gerade kein Verkehr und Ruhe. Auf den Straßen NRWs ein bisschen mehr los. Alle Staus ab 6 Minuten Wartezeit. A1 Euskirchen-Dortmund zwischen Kreuz Köln-Nord und Kreuz Leverkusen-West 3 Kilometer, 13 Minuten mehr. Auf der A30 Amsterdam-Osnabrück zwischen Rheine-Nord und Rheine, da knubbelt es sich ein bisschen, seid aber nach 6 Minuten durch. A40 Essen-Duisburg zwischen Essen-Zentrum und Essen-Frohnhausen 1 Kilometer plus 6 Minuten und die A44 Kassel-Dortmund zwischen Unna-Ost und Kreuz-Dortmund-Unna 2 Kilometer, 7 Minuten. Allen unterwegs, gute Fahrt mit uns.
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5: Schönen Vormittag. Eine Woche sind meine Kolleginnen Kim Klages und Laura Potting mit dem Camper quer durch NRW gefahren. Heute endet ihre Tour und da habe ich mir gedacht, ich komme euch mal besuchen.
6: Toll, wir freuen uns.
5: Ja, aber ich habe ein bisschen das Gefühl, ihr hättet mich gar nicht gebraucht, weißt du?
6: Nee, wir kommen hervorragend klar. Ohne dich es läuft alles hervorragend hier.
5: Ja, total klischeemäßig hätte ich gedacht, jetzt ist ein Mann hier endlich mal. Ja. Soll ich Strom anschließen?
6: Nix, wir haben das alles alleine gemacht.
5: Soll ich euch einen Graben um den Stellplatz ziehen? Genau. Ja?
6: Mit Krokodilen.
5: Ich kann Feuer machen. Ihr macht alles selbst, das finde ich sehr gut. Dann mache ich einfach gute Laune. Hier sind die Disco Boys und gleich hören wir mal, wie es war, als ich heute Morgen hier in Sassenberg im Münsterland angekommen bin.
6: Es war früh.
5: Es war sehr früh. Ihr habt euch sehr gefreut. Ich bin Kevin Zimmer. Euch einen schönen Freitagvormittag mit euch.

0: Mr. Know-it-all. Hallo zusammen und ich melde mich vom Campingplatz Heidewald in Sassenberg, das ist im Münsterland. Von dort mache ich heute die Vormittagssendung, denn ich wollte mal vorbeischauen bei Kim Klages und Laura Potting. Die waren die ganze Woche unterwegs in NRW mit ihrem Camper, den sie liebevoll Bertha genannt haben. Heute ist ihr letzter Tag und ich bin extra früh heute Morgen los, um die beiden hier zu überraschen. So, jetzt bin ich angekommen. Ich spreche noch ein bisschen leise, weil hier auf dem Campingplatz so früh morgens ist es natürlich noch relativ ruhig. Die meisten hier schlafen noch. Die Sonne geht hier auf über dem kleinen Wäldchen, den ich hier noch so sehe. Die Autos stehen ganz ruhig mit den Campern nebeneinander. Ich sehe Kennzeichen wirklich von überall her, aus Hamburg, vom Niederrhein. Aachen sehe ich hier, niederländische Kennzeichen. Also, hier ist richtig, richtig was los. Sieht auch richtig voll aus. Und ich bin jetzt schon am kleinen Camper von Laura und Kim angekommen. Ich höre noch gar nichts. Die Tür ist noch geschlossen. Also die sind noch nicht draußen. Schlafen werden sie ja wohl nicht mehr, weil ich weiß ja, dass sie mir versprochen haben, ein Frühstück vorzubereiten. Und das checke ich jetzt mal. So, sie wissen noch nicht, dass ich so früh da bin. Jetzt gehe ich mal hier an den Camper ran. Ich höre euch erst mal. Ich glaube, sie unterhalten sich schon. Guten Morgen.
1: Hallo.
0: Ja, guck mal. Also, oh, ihr seht aber frisch aus.
1: Ja,
0: guck mal, so früh. So, ich komm mal rein. Ach, ihr habt's aber schön hier, Mensch.
1: Ja.
0: Hallo.
1: Kaffee. Hi.
0: Hallo, hallo. Hallo, Laura. Hallo. So, Kaffee wird hier schon gemacht. Ja. Es sieht aber noch nicht ganz aufgeräumt aus.
1: Aber
0: kann
1: schon
0: das sein?
1: Ein bisschen. Ja, wir sind dabei. Du bist auch ein bisschen früh.
0: Ja, ich habe gedacht, ich überrasche euch einfach mal ganz früh.
1: Ja.
0: Kann ich noch was helfen oder? Ist das Frühstück schon fertig? Ach, ist das schön, hör mal hier. Auch jetzt läuft der Kaffee noch daneben. Also, ich bin angekommen und dann gucken wir mal, was heute hier noch so passiert, ne?
1: Ja, wir freuen uns.
0: Seid ihr denn schon traurig, dass vorbei ist?
1: Ja.
0: Oh, Mensch. Ja. Ja, dann setze ich mich jetzt mal hin und trinke erstmal Kaffee.
1: Ja.
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1: Um 10.30 Uhr mit Sandra Rose. Schönen guten Tag. Sie brauchen weiter Geduld auf der A31 zwischen Lechten-Ahaus und Gescher-Coesfeld. Reinigungsarbeiten nach dem Brand eines LKW, der E-Autos geladen hatte, dauern weiter an. Die A31 bleibt voraussichtlich noch bis in den Nachmittag rein einspurig Richtung Ruhrgebiet, sagt die Polizei jetzt. Verletzt wurde bei dem Brand am frühen Donnerstagnachmittag niemand. Strand, Sportangebote und Live-Musik. Das letzte Wochenende Dömen Beach in der Dömener Innenstadt steht an. Tim Weyer vom Veranstalter Dömen Marketing. Ihr Fazit?
2: Ja, wenn man jetzt mit offenen Augen durch Dömen gelaufen ist in den vergangenen Wochen, dann musste man feststellen, hier ist deutlich mehr los. Und das ist natürlich für uns auch sehr positiv. Es waren unfassbar viele Leute immer mal wieder mit dem Fahrrad in der Dömener Innenstadt. Und das hat man an jeder Straßenecke gemerkt. Dass der Dömen Beach gut angenommen wird, merkt man an den Besucherzahlen. Die waren auch in diesem Jahr extremst hoch, ähnlich wie schon im vergangenen Jahr bei der Premiere.
1: Also das verbesserte Angebot mit größerer Veranstaltungsfläche und dadurch noch mehr Sportangeboten und einer zusätzlichen Getränkeausgabe bei der zweiten Auflage Dömen Beach kommt an. Insgesamt geht der Dömen Beach noch bis kommenden Mittwoch. Das Programm bis dahin finden Sie in der App und im Web. Klicken Sie radiokiepenkerl.de. Das ist jetzt schon wichtig zu wissen. In Nottuln steht eine halbseitige Sperrung der B525 im Bereich Beisenbusch an. Im Kreuzungsbereich müssen noch Mängel an der Fahrbahn beseitigt werden. Das passiert übers Wochenende. Der Landesbetrieb sperrt daher die B525 ab heute Abend bis Sonntagabend ab der Einmündung Weltstraße in Richtung A43 Appelhülsen. Der Bus in dieselbe Richtung fährt ein paar Meter vor der Haltestelle P&R Beisenbusch von vor der Baustellenampel aus ab, die den Verkehr regelt. 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Das Wetter für den Kreis, Sonne und Wolken im Mix, trocken bei maximal warmen 24 Grad von Hohenholte über Herbern bis nach Dömen. Der Wettertrend, morgen wird es dann wieder so richtig schön sommerlich mit bis zu 28 Grad.
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1: Hallo Autofahrer, gerade in den Nachrichten gehört. Die A31 zwischen Lechten-Ahaus und Gescher-Coesfeld ist voraussichtlich noch bis in den Nachmittag wegen Reinigungsarbeiten einspurig. Und die neuesten Blitzer nur auf Radio Kiepenkerl, da ist jemand in der Leitung. Hi.
3: Ja, guten Morgen, Pascal hier. Ich wollte mal einen Blitzer in Hochmoor melden auf der fehlenden Straße, Fahrrichtung Fehlen. Auf der Einmündung zur Poplarallee. Da ist 50, also das langsam gehen. Und ich wünsche ein schönes Wochenende.
1: Danke, Pascal. Auch ein schönes Wochenende und danke fürs Melden. Machen Sie es genauso. Staustörung, Blitzer, melden Sie uns kostenlos. 0800 20 20 620 oder über WhatsApp.
4: Hallo, Kevin Zimmer hier, schönen Vormittag und wir melden uns heute vom Campingplatz Heidewald in Sassenberg, denn heute endet die große Campingtour von Laura und Kim und ich habe es mir hier richtig gemütlich gemacht, quasi auf der Terrasse davor und ab und zu kommen mal ein paar Camper vorbei, ein paar, die hier arbeiten, so wie gerade die Claudia. Hallo Claudia, guten Morgen.
5: Hallo, guten Morgen.
4: Was machst du hier noch? Was musst du gleich noch machen? Heute ist ja ein wichtiger Tag, An- und Abreisetag heute.
5: Genau,
4: ne?
5: Richtig. Heute heißt immer bei uns Wechsel. Die einen reisen ab, die andere reisen an und ich muss dazwischen die Privatsanitäre reinigen.
4: Ja, die haben nämlich hier so kleine eigene Badezimmer auf den Stellplätzen. Das ist irgendwie ganz nett. Sind alle nett? Sind immer alle ordentlich? Oder muss ich mal dazwischen gehen jetzt gleich? Muss ich mal sagen, ey Leute, verlasst das nicht so, damit die Claudia nicht so viel zu tun hat?
5: Nein, alle sind super drauf. Ein bisschen mehr Trinkgeld könnte man ja so.
4: So nämlich, Claudia. Genau, ein bisschen mehr Trinkgeld. Ne? Wo bitte hinlegen, damit man das findet? Am Waschbecken oder?
5: Nee, auf der Fensterbank. Da liegt immer ein Zettel von uns. Die füllen wir ja immer aus, weil wir wissen möchten, ob die zufrieden sind. Und manche legen dann auch so ein paar Groschen drauf.
4: Ja. Gerne auch mal Scheine, würde ich jetzt einfach mal sagen, ja, damit die Claudia hier auch noch mal ein bisschen Trinkgeld bekommt. Claudia, ich möchte dich gar nicht lange von der Arbeit abhalten. Viel Spaß noch und du bist wirklich Herzenscamperin, ne?
5: Ja, bin ich. Vielen Dank.
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0: Queen, the show must go on, aber die Camping-Show endet hier. Oh. Letzter Tag unserer Campingtour mit Laura und Kim. Die beiden sind ja durch NRW gefahren, haben erstmal gemerkt, wie schön NRW so ist,
1: ja,
0: oder?
1: Ja, ist wirklich wahnsinnig. Also ganz ehrlich, wir haben so viel Glück, dass wir in NRW wohnen. Es ist so, so, so cool hier.
0: Ihr wart am Niederrhein, in der Eifel, jetzt hier die letzte Campingstation im Münsterland. Und ich sag mal so, so richtig gearbeitet habt ihr nicht, habe ich so das Gefühl.
1: Das stimmt gar nicht. Wir haben sehr, sehr viel, gut, wir haben vielleicht auch ein bisschen Bier getrunken, aber sonst haben wir auch sehr, sehr viel gearbeitet. So.
0: Und jetzt nehmen wir euch mal mit auf diesen Campingplatz, diese letzte Station dieser Campingtour hier in Sassenberg im Münsterland, damit ihr mal eine Vorstellung habt, wie modern Campingplätze heute sind. Laura und Kim sind nämlich gestern von der Chefin höchstpersönlich über einen Campingplatz gefahren worden. Mit so einem Golf-Caddy habt ihr euch gefühlt wie Donald Trump auf dem Golfplatz, als ihr da lang gefahren seid, oder wie war's?
1: Der König von England, wir haben auf jeden Fall auch gewunken dem Volk.
0: Also, ich hoffe, ihr habt euch auch ein bisschen den Campingplatz hier angeschaut.
1: Ja.
0: Dann hören wir mal, wie es war.
2: Ist das schön.
1: Ja, gib Gas, Anja, gib Gas. Das ist eine Fortbewegungsart, die mir gefällt.
2: Ja, oder?
1: Ja, ich finde, die ist auch uns angemessen.
2: So, Lara.
1: Wir sitzen gerade auf dem Golfcar mit der Chefin Anja. Und die fährt uns gerade um den Platz, damit wir uns den angucken können.
2: Ja. Ist das schön.
1: Anja, können wir das Golfcar haben? Mit nach Hause?
3: Schade.
1: Hallo. Michael, du hast hier so einen geilen Platz.
4: Guckt es euch an.
1: Ja, okay, ja. Das machen wir.
4: Also das sind Spa-Plätze. Küche, nein. Badezimmer, Sauna, ein Tauchbecken mit warmem Wasser, alles top. Ich glaube,
2: der Grill.
4: Der gehört dazu.
1: Ach krass.
4: Der ist auch dabei, da ist sogar eine Gasflasche dabei. Also ihr habt hier,
2: wow.
4: Ihr habt eine Hängematte. Es ist also... meine Frau.
1: Hallo!
4: Du brauchst nur noch ein Wohnmobil oder einen Wohnwagen hier abstellen, anschließen und du kannst gleich alles nutzen.
1: Oh, das ist ja toll,
4: also
1: hier. Das ist eine richtige Lounge.
4: Und vor allen Dingen für uns, wir kommen aus dem Kreis Borken und von hier aus fahre ich gut 1,5 Stunden. Und ich habe sowas noch nicht erlebt. Du kommst an, du parkst und entspannst.
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0: Mit Danny Hoppe, guten Tag. Der Rücktritt von Jens Spahn als Unionsfraktionschef hat einiges ins Rollen gebracht, und zwar mehr als ursprünglich angenommen. Bundeskanzler Merz baut sein Kabinett um. Wie genau, das hat er am Vormittag in Berlin mitgeteilt. Zumindest in Teilen, denn es gibt übereinstimmende Medienberichte, dass auch Bundesverkehrsminister Schnieder angeblich gehen muss. Zu dieser Personalie äußerte Merz sich allerdings nicht, kündigte aber an, dass es noch weitere Veränderungen geben werde. Marc Weiß hat die Einzelheiten.
1: So schnell kann es gehen in der Politik. Der Kanzler wollte stolz verkünden, was vorher schon durchgesickert war, nämlich dass Nina Wagen neue Kanzleramtschefin wird, Carsten Lindemann neuer Gesundheitsminister und Philipp Amthor neuer Staatssekretär für die Bund-Länder-Beziehungen. Das tat Merz auch, nur wollte man jetzt vor allem wissen, was dran ist am angeblichen Rauswurf des Verkehrsministers. Merz sagte dazu nichts, nur so viel, es werde weitere Veränderungen im Kabinett geben, die Gespräche bräuchten aber noch Zeit. Hinter den Kulissen hört man, dass Merz wohl vor allem mit dem Tempo der Sanierungen nicht zufrieden ist. Die Bahn kommt immer noch zu spät, es sind immer noch etliche Brücken kaputt und wir stehen immer noch ständig im Stau. Das Thema ist natürlich hoch emotional, auch in der Politik, denn nicht wenige sehen im Verkehrschaos ein Sinnbild dafür, dass in Deutschland nichts mehr richtig funktioniert. Das will der Kanzler nachvollziehbarerweise so schnell wie möglich ändern.
0: Und jetzt weitere Meldungen im Überblick. Der DFB stellt in diesen Minuten Jürgen Klopp als neuen Bundestrainer vor. Er galt nach dem WM aus als absolute Wunschlösung. Schon kurz danach hatte sich eine Einigung abgezeichnet. Vorher mussten aber auch noch die DFB-Gremien zustimmen. Das ist jetzt am Vormittag bei einer digitalen Schalte geschehen. Das Bundesverfassungsgericht hat Afghanen bei Visaklagen den Rücken gestärkt. Deutschland habe die Aufnahmeprogramme für Afghanen nicht pauschal einstellen dürfen, teilte das Gericht mit. Geklagt hatte eine Afghanin, die für sich und ihre beiden minderjährigen Söhne Einreisevisa möchte und sich zurzeit in Pakistan aufhält. Die Rheinkirmes in Düsseldorf steuert auf ihren Höhepunkt zu. Zu einer großen Drohnenshow verbunden mit dem traditionellen Feuerwerk werden am Abend wieder mehr als 1 Million Menschen erwartet. Mit Hilfe von 1200 Drohnen sollen am Himmel viele symbolträchtige Bilder gezeigt werden. Weltweit leben die Menschen immer länger, das ist die gute Nachricht. Gleichzeitig werden dadurch aber auch immer mehr Jahre bei schlechter Gesundheit verbracht. So steht es in einer neuen Studie eines internationalen Forschungsteams, die im Fachjournal The Lancet veröffentlicht wurde. Diese Entwicklung betrifft demnach vor allem wohlhabende Länder. Auch Deutschland wird hier angeführt. Bei uns ist die Lebenserwartung von 1990 bis 2023 von knapp 76 auf 81 Jahre gestiegen. Dadurch verbringen wir aber auch 12 statt 10 Jahre bei eher schlechter Gesundheit. Genannt werden hier vor allem eine eingeschränkte Beweglichkeit, Rückenschmerzen und psychische Erkrankungen. Und das waren die Nachrichten mit Danny Hoppe.
2: Das Wetter. So, kleiner Wettercheck hier. Also ich sitze draußen, regnet gerade nicht, ein paar Wolken sind zu sehen. Aber nachher kommt überall in NRW dann auch mal die Sonne raus. Temperaturen bis 25 Grad heute. Das ist wirklich ein schöner Sommertag. Morgen legen die Temperaturen dann noch eine Schippe drauf. 31 Grad und dazu sehr viel mehr Sonne. Sonntag sieht es dann wieder schlechter aus. Da müssen wir den ganzen Tag mit Regen rechnen. Ab Montag wird es dann wieder besser, temperaturmäßig auch. Es wird nämlich von Tag zu Tag wärmer.
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2: Und wir schauen auf die Straßen, das ist noch los. Alle Staus ab 13 Minuten Zeitverlust. A1 Köln-Euskirchen zwischen Hürth und Kreuz-Bliesheim, 5 Kilometer, 13 Minuten mehr. A3 Köln-Oberhausen zwischen Duisburg-Wedau und Oberhausen-Lierich, 3 Kilometer, auch hier 13 Minuten. A4 Olpe-Köln zwischen Bergisch Gladbach-Beensberg und Bergisch Gladbach-Refrath, 4 Kilometer, hier müsst ihr 25 Minuten mehr Zeit einplanen. Die A31 Gronau-Oberhausen zwischen Lechten-Ahaus und Gescher-Coesfeld, 2 Kilometer, 32 Minuten on top. Und die A44 Kassel-Dortmund zwischen Kreuz-Werl und Kreuz-Dortmund-Unna. 3 Kilometer, 13 Minuten mehr. Allen unterwegs, gute Fahrt.
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2: Schönen Vormittag. Campen für einige, die schönste Art Urlaub zu machen. Andere denken sich, oh Gott, geh mir weg damit. Heute ist der große Campingvormittag hier bei uns, denn heute endet unsere Campingtour durch NRW. Laura und Kim waren unterwegs. Wie traurig seid ihr auf einer Skala von 1 bis 10?
4: 500.
5: Ja, oh Gott, sehr traurig.
2: Ich merke, ihr seid richtige Camper geworden. Kann das
5: ja
2: wohl sein?
5: Ja, total.
4: Wir können jetzt alles auch am Camper machen. Wir reparieren, wir fahren, wir bauen auf, wir machen alles.
2: Ich glaube euch nichts davon. So. Irgendwann müsst ihr ja auch nochmal arbeiten, ne? Also, großes Finale heute, die Vormittagsshow direkt vom Campingplatz in Sassenberg. Das ist im Münsterland. Ich bin Kevin Zimmer. Euch einen schönen Vormittag mit uns.

0: Das Schöne an so einem Campingurlaub ist ja, man sieht total viel, zum Beispiel auch von NRW, wie schön dieses Bundesland einfach ist. Und man lernt auch total viele Menschen kennen. Laura und Kim sind eine Woche lang durch NRW gefahren mit dem Camper und haben sehr, sehr viele Menschen kennengelernt. Heute komme ich erstmal dazu. Haben sich sehr gefreut. Oh, den kennen wir doch, als ich heute Morgen hier geklopft habe. Ja, ja. Und einen haben sie kennengelernt, das ist der Guido. Hallo, schönen guten Morgen, Guido.
1: Ja, schönen guten Morgen, hallo.
0: Guido, du bist hier, kann ich sagen, die gute Seele hier auf dem Campingplatz, oder?
1: Ja, das kann man eigentlich so sehen, das ist vollkommen richtig. Also ich habe wirklich das Glück, dass ich hier auf dem Campingpark Heidewald einer von einem, ja ich sage jetzt mal, herzlich und motivierten Team sein darf. Und wir haben ja eigentlich eine Menge zu erzählen und auch viel zu erleben.
0: Jetzt muss ich aber erstmal nachfragen. Jetzt haben ja Kim und Laura hier gerade übernachtet. Haben die sich ordentlich geschlagen oder gab es Beschwerden? Waren sie zu laut? Ich habe mir sagen lassen, die haben bis Mitternacht, haben die hier im Camper noch gequatscht, noch irgendwas getrunken, ich weiß nicht was. Also ist dir was zu Ohren gekommen?
1: Ja, so uns eigentlich eine Menge zu Ohren gekommen.
0: Das wollen wir alles wissen, Guido.
1: Aber wir haben da wirklich mal ein Auge zugedrückt gehabt, weil eigentlich ist der Camper hier Gast und es ist auch ganz wichtig, dass es ihm gut geht.
0: Ja, merkt ihr, ihr könnt euch nirgendwo mehr blicken lassen, wenn das die Camper-Leute jetzt hier irgendwie hören. So. Ist das für dich eigentlich hier jeden Tag Urlaub, wenn man so auf so einem Campingplatz arbeitet?
1: Ja, das ist eigentlich eine gute Frage. Ich komme ja eigentlich aus einem anderen Bereich und bin ja noch gar nicht so lange hier. Und das ist wirklich eine Umstellung, die so positiv ist, das kann man irgendwie gar nicht beschreiben. Das ist schon, man kriegt das Feeling einfach mit. Also man hat eigentlich den Job wirklich, ich darf eigentlich da arbeiten, wo andere Urlaub machen. Also so kann man es ja eigentlich beschreiben.
0: Und dann fühlt sich das doch auch bestimmt ein bisschen wie Urlaub an,
1: das
0: oder?
1: Das fühlt sich wie ein bisschen Urlaub an. Ja, wir haben aber auch viel zu tun. Es ist jetzt nicht so, dass wir jetzt
0: ist nicht
1: hier
0: so wie bei uns immer.
1: Ja, genau. Sonnenschirm und im Stuhl, also wir sind doch sehr, sehr, sehr aktiv.
0: Ja, kommen dann viele Camper und sagen, hey, Magie, du hast mal das, kannst du mir da mal helfen? Was sind das so für Fragen, die dann so kommen von Campern?
1: Ja, wir haben ja eigentlich so ziemlich alles hier an Familien, die mit ihren Campern hier hinkommen oder mit ihrem Wohnwagen, sowie auch der Einzelne, der einfach mal sein Abenteuer mit dem Fahrrad 600 Kilometer fährt und hier kurz anhält. Man hat natürlich unheimlich viele Gespräche und man sieht natürlich auch Einblicke aus denen ihren Leben, weil die halt auch ein bisschen was erzählen, weil die auch froh sind, wenn mal jemand da ist und dann einfach mal zuhört. Und
0: wird das Ohr haben wir halt auch hier. Wird man dann auch mal eingeladen in Camper? Also hier, Guido, trink doch mal einen Kaffee mit.
1: Also das kommt sehr oft vor, dass wenn man dann hier irgendwie aktiv gerade zugange ist, weil wir haben ja durch die ganzen Grünanlagen, die wir hier haben, sehr viel zu tun und man ist natürlich immer auf Fläche und bedingt dadurch natürlich auch für die Camper immer greifbar, unsere Gäste, dafür sind wir ja eigentlich auch da. Ja. Und da passiert das natürlich auch schon, dass man mal zu dem Kaffee eingeladen wird. Ja. Das ist natürlich vollkommen richtig.
0: Aber du kannst natürlich nicht bei jedem Ja sagen, ne? Nee, weil du musst ja noch ein bisschen arbeiten.
1: Dann werde ich ja natürlich auch nicht fertig und meistens hat man seine eigenen Getränke auch auf dem Fahrzeug. Wir haben ja alle hier unsere Golfkarts, wo wir unser Werkzeug und alles drauf haben und da haben wir eigentlich auch unsere eigenen Getränke mit. Ja. Also alles soweit gut, aber es ist mega nett und das ist ja das ganze Umfeld hier, was das Ganze so gemütlich macht.
0: Sind Camper eigentlich die entspannteren Urlauber, was würdest du sagen, der hier arbeitet und sie tagtäglich miterlebt?
1: Also ich arbeite jetzt nicht in einer Hotelanlage, kann das jetzt nicht vergleichen, aber das ist hier auf dem Campingplatz wirklich entspannt und das ist das Schöne eigentlich, dass man hier wirklich den Beruf hat und das hier ausleben kann.
0: Ja. Gab es schon ein Erlebnis, wo du gesagt hast, ich glaube, daran erinnere ich mich noch in 10 Jahren oder in 20 Jahren?
1: Also ich hatte eine witzige Story, da war ich den dritten Tag gerade hier und wir haben ja viele Mottoplätze hier und da anderem sind natürlich auch auf diesen Touristenplätze, die ja sehr eigentlich, ich sag jetzt mal, großflächig sind für Fahrzeuge, haben wir natürlich auch Hängematten und ich hatte das Glück, dass ich am dritten Arbeitstag, wo ich hier angefangen habe, der Chef zu mir gesagt hat, Guido, du kannst doch mal die Hängematten aufhängen und dann habe ich gedacht, okay, eben so ein paar Hängematten aufhängen, aber dass ich da fast den ganzen Tag damit beschäftigt war, Hängematten hier aufzuhängen, weil es dann doch so viele waren und ich dann abends zu Hause selber noch über diese Geschichte lachen musste, weil ich sowas noch nicht erlebt hatte. Da kann man eigentlich sehen, wie spannend oder eigentlich theoretisch gesehen, ja, wie, also man rechnet nicht mit solchen Sachen.
0: Das und selbst lagst du wahrscheinlich noch nie in dieser Hängematte, die du für andere aufgehängt hast.
1: Das ist vollkommen richtig, ich habe noch nicht einmal drin gelegen.
0: So, Laura, raus da, lass den Guido mal rein, Mensch. Guido, vielen Dank und du kontrollierst dann nachher, ob die den Platz hier, die beiden Mädels,
1: auf jeden
0: verlassen.
1: Fall. Auf jeden Fall, das werde ich tun.

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1: Um 11.30 Uhr mit Sandra Rose. Schönen guten Tag. Darüber sprechen Fußballfans im Kreis Coesfeld heute. Und jetzt ist es offiziell. Jürgen Klopp wird der neue Bundestrainer der Fußballnationalmannschaft. Der Deutsche Fußballbund hat den Ex-Trainer von Borussia Dortmund und dem FC Liverpool heute offiziell als Trainer vorgestellt und freute sich in der Pressekonferenz über ein einstimmiges Votum der Gremien für Jürgen Klopp. Seine Posten zuletzt beim RB Leipzig gibt Jürgen Klopp für den neuen Job als Bundestrainer auf. Sein Vertrag beginnt Mitte August und geht erstmal bis Sommer 2030. Sie brauchen weiter Geduld auf der A31 zwischen Lechten-Ahaus und Gescher-Coesfeld. Reinigungsarbeiten nach dem Brand eines LKW, der E-Autos geladen hatte, dauern weiter an. Die A31 bleibt voraussichtlich noch bis in den Nachmittag rein einspurig Richtung Ruhrgebiet, sagt die Polizei jetzt. Verletzt wurde bei dem Brand am frühen Donnerstagnachmittag niemand. Strand, Sportangebote und Live-Musik. Das letzte Wochenende Döhm Beach in der Döhmener Innenstadt steht an. Tim Weyer vom Veranstalter Döhm Marketing. Ihr Fazit?
2: Ja, wenn man jetzt mit offenen Augen durch Döhm gelaufen ist in den vergangenen Wochen, dann musste man feststellen, hier ist deutlich mehr los. Und das ist natürlich für uns auch sehr positiv. Es waren unfassbar viele Leute immer mal wieder mit dem Fahrrad in der Döhmener Innenstadt. Und das hat man an jeder Straßenecke gemerkt. Dass der Döhm Beach gut angenommen wird, merkt man dann an den Besucherzahlen. Die waren auch in diesem Jahr extremst hoch, ähnlich wie schon im vergangenen Jahr bei der Premiere.
1: Also das verbesserte Angebot mit größerer Veranstaltungsfläche und dadurch noch mehr Sportangeboten und einer zusätzlichen Getränkeausgabe bei der zweiten Auflage Döhm Beach kommt an. Insgesamt geht der Döhm Beach noch bis kommenden Mittwoch. 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Klicken Sie radiokiepenkerl.de. 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Das Wetter für den Kreis, Sonne und Wolken im Mix, trocken bei maximal warmen 24 Grad von Hohenholte über Herborn bis nach Döhm. Der Wettertrend, morgen wird es dann wieder so richtig schön sommerlich mit bis zu 28 Grad.
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1: Hallo Autofahrer, gerade in den Nachrichten gehört. Die A31 zwischen Lechten-Ahaus und Gescher-Coesfeld ist voraussichtlich noch bis in den Nachmittag wegen Reinigungsarbeiten einspurig. Und die neuesten Blitzer nur auf Radio Kiepenkerl, da ist jemand in der Leitung. Hi.
3: Ja, guten Morgen, Pascal hier. Ich wollte meinen Blitzer in Hochmoor melden, auf der Fehlener Straße, Fahrrichtung Fehlen, auf der Einmündung zur Poplarallee. Da ist 50, also das langsam gehen und ich wünsche ein schönes Wochenende.
1: Danke, Pascal. Auch ein schönes Wochenende und danke fürs Melden. Machen Sie es genauso. Staustörung Blitzer melden Sie uns kostenlos 0800 20 20 620 oder über WhatsApp.
4: Hallo, schönen Vormittag. Das Schöne ist, wenn man hier so sitzt auf dem Campingplatz, es passiert ja auch immer total viel. Jetzt weiß ich, warum Camper gerne einfach den ganzen Tag vor ihrem Wohnmobil sitzen und einfach mal so gucken, wer so an einem vorbeiläuft. Guck mal, heute bin ich hier vorbeigelaufen bei Laura Potting und Kim Klages. Die beenden heute ihre große Campingtour durch NRW. Was habt ihr in dieser Zeit so alles erlebt und quasi gesehen, als ihr vor dem Camper gesessen habt? Im Feinripp?
5: Genau, in Feinripp, in Unterwäsche. Manchmal waren wir auch ganz nackt.
4: Das sind meine Klischees.
5: Nee, am schönsten war wirklich, wir saßen irgendwie draußen, es war schon abends und dann kamen uns die Nachbarn so vorbei und sahen, dass wir ein Mikro in der Hand hatten und sagten so, ach, seid ihr die hier aus dem Radio? Ihr wart doch gerade auf der Autobahn, Mensch, wie toll und so und kamen dann vorbei und am allergeilsten war, danach gingen sie zu ihrem Zelt und packten den Thermomix aus. Ja, und dann gab es Malzbiergulasch.
4: Ja. Das ist Camping 2.0, würde ich mal sagen. So. Man nennt das Ganze übrigens, wenn man so guckt, was andere Camper machen, Camper-TV.
5: Hat mir
4: Kim,
5: so?
4: Hat mir Kim gerade schon erzählt und wir machen immer noch ein bisschen Camper-Radio.
5: So.
4: Ja. Denn wir senden heute vom Campingplatz. Heute endet die große Campingtour durch NRW. Ich bin Kevin Zimmer. Tag zusammen.

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0: Richtig viel los. Es war eine wilde Woche für Kim und Laura. Wir haben sie mit dem Camper durch NRW geschickt, aber wir haben es nicht dabei belassen. Jeden Tag gab es für die beiden von uns noch eine Challenge. Ja, da hat sich unsere Redaktion ordentlich ins Zeug gelegt, damit es wirklich den beiden nicht zu langweilig wird. Ladet euch selbst zum Essen bei anderen Campern ein, war eine Challenge. Leiht euch 5 verschiedene Gegenstände aus oder komponiert und textet ein Campinglied. Die beiden haben diese Woche auf jeden Fall, ich würde sagen, das haben sie ganz okay gemacht.
1: Könnt ihr ein Instrument spielen? Gucke in schweigende Gesichter.
2: Ja. Ich kann ein Instrument spielen.
1: Hast du es auch dabei?
2: Eine Mundharmonika.
1: Hast du die dabei?
2: Ja.
1: Oh mein Gott! Wie heilig! Ihr wisst gar nicht, wie lange wir schon jemanden

So, wenn ihr jetzt hier ab und zu mal ein Auto vorbeifahren hört, kein Problem. Jetzt ist nämlich Abreisezeit hier auf dem Campingplatz und gleich auch noch Anreisezeit. Also freitags ist hier immer

0: Röhrchen würde ich nehmen.
1: Ja.
0: Schmeiß den Grill an. Prost.
1: Danke für die Gastfreundschaft.
0: Ja, oh, da kommt Klaus mit dem Essen.
2: Das sieht ja wahnsinnig toll aus.
0: Toll.
1: Nächste Challenge. Wir sollen uns Klopapier ausleihen. Danke dafür übrigens. Ich gucke jetzt mal, hier ist so ein Strandimbiss. Habt ihr Klopapier, das ich mir ausleihen darf?
3: Ja, was wie Küchenpapier?
1: Ja, weißt du, nehme ich Küchenpapier. Ist auch kein, kann man ja auch theoretisch. Was wir noch brauchen, ist ein Hammer. Habt ihr das? Da liegt ein Hammer. Ja. Oh, das ist ein guter Hammer.
0: Eine Konservendose.
4: Konservendose?
0: Ja, das sieht aus wie eine Konservendose. Das nehmen wir.
1: Vielen, vielen Dank.
0: Oh, das ist sogar kalt. Dankeschön.
5: Ich würde mal sagen, die beiden haben sehr viel ruminterpretiert bei unseren Challenges. Wir haben es alles durchgehen lassen. Wir sind ja eine liebe Redaktion. Aber eine Challenge haben sie noch von uns gestern bekommen. Sie mussten sich selbst gestern Abend zum Essen bei Campern einladen. Ob man die beiden Mädels reingelassen hat und ob sie auch was zu essen bekommen haben, hören wir gleich noch hier bei uns in der Show.
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1: Mit Danny Hoppe, guten Tag. Deutschland hat seinen absoluten Wunschtrainer. Seit gut einer Stunde ist das, was eigentlich schon seit Wochen klar ist, auch offiziell. Jürgen Klopp ist neuer Bundestrainer, das hat der DFB bestätigt und ihn auch direkt vorgestellt in Frankfurt. Klopp war so, wie man ihn kennt, offen und direkt. Und er hat auch erste Einblicke gegeben, wie er den Job als Bundestrainer angehen will. Nico Hartmann aus der Sportredaktion, was waren denn Klopps Kernaussagen?
2: Naja, Jürgen Klopp hat nach einem ausführlichen Eingangsmonolog von DFB-Präsident Neuendorf und Vize Hans-Joachim Watzke schon direkt zur ersten kräftigen Medienschelte ausgeholt.
3: An dem Tag, an dem ihr das nicht mehr wollt, sagt ihr es und ich bin weg. Ohne Abfindung. Wenn ihr morgen sagt, der ist scheiße, bin ich weg. Wenn der DFB sagt, so machen wir nicht weiter, bin ich weg. Wenn ihr euch daneben benehmt und meine Familie nicht in Ruhe lasst, bin ich weg.
2: Klopp blieb aber auch sportlich, sprach von einer großen Ehre, das Bundestraineramt zu bekleiden, kündigte an, jeden Stein umzudrehen. Er bringt wie geplant seine Assistenten Krawitz und Leinders mit. Der Ex-Dortmunder Sven Bender ist ebenfalls Teil des Trainerteams. Bestätigt wurde auch, dass Per Mertesacker mit Beginn des neuen Jahres Sportgeschäftsführer wird, als Nachfolger von Andreas Rettig. Klopps langjähriger Berater Marc Kosicke ist Co-Trainer für Strategie und Entwicklung. Eine große Überraschung, die sich aber angekündigt hat. Klopp wirkte hochmotiviert, sehr deutlich und weiß genau, was auf ihn zukommen wird beim DFB. So der erste Eindruck.
1: Danke, Nico. Und jetzt weitere Meldungen im Überblick. Bundeskanzler Merz baut sein Kabinett um. Neue Kanzleramtschefin wird Gesundheitsministerin Wagen. Ihren Job übernimmt wiederum der bisherige CDU-Generalsekretär Linnemann. Es gibt außerdem Berichte, dass sich Merz von Bundesverkehrsminister Schnieder trennen will. Dazu äußerte sich der Kanzler nicht, kündigte aber weitere Veränderungen im Kabinett an. Der Autobauer VW will sein Sparpaket bis zum Ende des Jahres festzurren. Das hat Konzernchef Blume angekündigt. 4 Werke und bis zu 50.000 zusätzliche Stellen stehen auf der Kippe. Er gehe allerdings nicht von Werksschließungen bis 2030 aus, sagte Blume. Die Menschen in Deutschland sind weiter nicht in Kauflaune und sparen lieber. Das zeigt der neue Konsumklimaindex der Nürnberger Marktforschungsinstitute NIM und GfK. Die Inflationssorgen hätten zuletzt wieder etwas zugenommen, heißt es. Das hänge auch mit dem Ende des Tankrabatts Ende Juni zusammen. Viele Urlauber schauen momentan mit einem etwas mulmigen Gefühl nach Spanien und Frankreich, denn die schweren Waldbrände dort breiten sich immer mehr aus. Allein an der französischen Atlantikküste müssen insgesamt rund 63.000 Menschen evakuiert werden. Betroffen davon sind auch mehrere Campingplätze und Ferienanlagen. Die französische Regierung hat deshalb inzwischen die EU um Hilfe gebeten, zum Beispiel in Form von Löschflugzeugen. Auch in Spanien spitzt sich die Lage weiter zu. Auch dort mussten tausende Menschen evakuiert werden. In ersten Regionen wurde der Notstand ausgerufen, unter anderem in der Region Madrid. Die Lage sei dramatisch, schrieb Spaniens Regierungschef Sanchez auf X. Und das waren die Nachrichten mit Danny Hoppe.
4: Das Wetter.
5: Heute kann man eigentlich nicht meckern. Wir bekommen viel Sonne ab und nur ganz selten schiebt sich mal eine Wolke dazwischen. Bei 25 Grad fühlt sich das nach einem richtig angenehmen Sommertag an. Morgen wird es dann nochmal deutlich wärmer mit 31 Grad und sehr viel Sonnenschein. Sonntag wird es leider wieder schlechter, weil wir den ganzen Tag über mit Regen rechnen müssen. Ab Montag geht es dann mit den Temperaturen wieder Schritt für Schritt nach oben.
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5: Und wir schauen auf die Straßen. Alle Staus ab 11 Minuten Zeitverlust wird voller. A1 Köln-Euskirchen zwischen Hürth und Kreuz-Bliesheim 6 Kilometer, 14 Minuten. A3 Köln-Oberhausen zwischen Duisburg-Wedau und Oberhausen-Lierich 4 Kilometer, 16 Minuten on top. Die A4 Aachen-Köln zwischen Kreuz-Köln-West und Köln-Klettenberg 3 Kilometer, 10 Minuten. A31 Gronau-Oberhausen zwischen Lechten-Ahaus und Gescher-Coesfeld 2 Kilometer, 26 Minuten. Die A44 Kassel-Dortmund zwischen Kreuz-Werl und Kreuz-Dortmund-Unna 4 Kilometer, 11 Minuten. Und die A59 Duisburg-Dienstlaken zwischen Kreuz Duisburg und Duisburg-Alt-Hamborn. 3 Kilometer, seid ihr nach 17 Minuten durch. Ich wünsche euch eine gute Fahrt.
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5: Hallo, schönen Mittag, Kevin Zimmer hier. Es ist Abreisetag heute bei unserer Campingtour. Wir sind die ganze Woche ja quer durch NRW gefahren. Vielmehr nicht wir, sondern nur Kim Klages und Laura Potting, die Kollegen hier. Und die haben sich einen Camper ausgeliehen und der muss heute pünktlich und vor allen Dingen sauber wieder abgegeben werden. Und sie sind schon gerade dabei, jetzt sauber zu machen. Ich probiere mich mal langsam an den Camper ranzuschleichen. Nicht, dass sie mich entdecken, nicht, dass ich noch mitmachen muss.
6: Kevin, du kannst auch mal helfen.
7: Hier,
6: komm.
7: Hast du einen Lappen, bitte.
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0: Homewrecker. Wir senden heute direkt vom Campingplatz Heidewald in Sassenberg. Das ist der letzte Campingplatz auf der Station von Laura und Kim. Die waren ja die ganze Woche in NRW mit ihrem Camper unterwegs. Ihr habt dem sogar einen Namen gegeben, ne?
1: Ja, das ist Bertha.
0: Ich hab's wieder vergessen, Bertha. Ja. Hallo Bertha, die steht quasi hinter mir. Ihr habt sie schon sauber gemacht, ihr müsst sie ja gleich abliefern. Es klang alles super schön bei euch, ja? Ihr seht auch total glücklich aus, wenn ich das sagen darf. Und das tut mir fast ein bisschen weh, weil wir haben euch ja jeden Tag eine Challenge gegeben.
1: Das ist richtig.
0: Wir haben gesagt, komm, wenn die hier schon Urlaub machen, dann soll es auch ein bisschen wehtun. Jeden Tag gab es von uns eine Sprachnachricht. Habt ihr euch immer eigentlich gefreut, wenn von mir die Sprachnachricht kam, Kim?
1: Nein, ich habe mich gar nicht gefreut. Ich hatte wirklich Angst teilweise vor den neuen Challenges.
0: Laura, war es denn so schlimm?
2: Ja.
0: Was war das Schlimmste?
2: Als wir auf dem Campingplatz jemanden suchen mussten, der ein Instrument spielt und der uns dann mit einem eigenerdichteten Song begleitet, weil Camper haben jetzt auch nicht immer ein Klavier dabei oder eine Trompete. Ja. Das war hart. Aber wir haben es geschafft, aber es war hart.
0: Ich kann euch sagen, das wird kein Hit, aber es war, es war da. Ihr habt die Challenge bestanden. Jetzt steht ja noch eine Challenge an. Mhm. Also quasi, die musstet ihr gestern Abend bewältigen.
2: Ja.
0: Ihr solltet euch einladen bei wildfremden Menschen auf dem Campingplatz. Wie lange musstet ihr suchen?
2: Tatsächlich irgendwie 5 Minuten, ne?
1: Ja.
2: Es ging super schnell.
0: Ach, auch das ging wieder einfach.
2: Weil wir einfach sehr, sehr nett sind.
0: So, ihr habt Klaus und Birgit kennengelernt. Mhm. Und wir hören mal, wie es war.
3: Hallo!
4: Hallo!
3: Oh, ihr habt richtig mit Tischdecke. Oh, das sieht ja schön aus.
4: Toll. Ich habe mir das ein Aperol gemacht.
3: Oh!
4: Wollt ihr auch mal
3: ein? Ein Aperolchen würde ich nehmen.
4: Ja.
2: Guck mal, was ein Service.
3: Hallo, und da kommt Klaus.
5: Ja.
3: Servus.
5: Da kann ich ja direkt loslegen.
3: Ja. Schmeiß den Grill an.
5: Jawohl.
3: Prost.
4: Hallo.
3: Prost.
2: Prost. Danke für die Gastfreundschaft.
3: Ja,
2: und was ist denn so eine Geschichte, so deine Lieblingscamping-Geschichte?
5: Ja, zum Beispiel der Gardasee, das war eine ganz tolle Sache. Da haben wir dann wirklich die Straße vor den Wohnwagen gesperrt und haben die Tische und Stühle alles auf die Straße gestellt und haben da bestimmt mit 50, 60 Leuten zusammen Abendbrot gegessen. Super Sache. Vorher noch losgefahren, kanisterweise Wein gekauft, war richtig lustiger Abend.
2: Und Birgit, was gefällt dir am Campen?
6: Die Freiheit. Abends diese lange Sitzen draußen und ich liebe Sonnenuntergänge. Ne, dann deswegen habe ich mir dieses Jahr den Stuhl gekauft, um dann abends irgendwann mal mit meinem Aperol und dem Stuhl zum Sonnenuntergang zu gehen, wenn ich am Wasser oder am Meer oder am See bin.
3: Ah, oh, da kommt Klaus mit dem Essen.
6: So.
2: Boah, das sieht ja wahnsinnig toll aus.
3: Toll.
2: Boah, was habt ihr denn jetzt hier alles?
6: Geflügelkrakauer, eine Putenkrakauer oder Geflügelbratwurst. Das sind 3 Schweinewürste, Grillkäse und Toast.
2: Boah, der Hammer. Vielen, vielen Dank euch nochmal.
6: Gerne, sehr gerne.
0: Klang nach einem schönen Abend. Ihr sagt auch, das war ein schöner Abend.
2: Das war wirklich ein schöner Abend.
0: Ja.
2: Birgit und Klaus, wir lieben euch.
0: Ja, was die beiden aber nicht wissen, ich habe Birgit und Klaus nochmal eingeladen. Okay. Die sind gleich hier nochmal
2: cool.
0: Da.
2: Freuen wir uns.
0: Ja, ich bin gespannt, ob die sich auch freuen. Ja, das hören wir gleich.
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1: Um 12.30 Uhr mit Sandra Rose. Schönen guten Tag. Jetzt ist es offiziell. Jürgen Klopp wird der neue Bundestrainer der Fußballnationalmannschaft. Wir haben erste Reaktionen aus dem Kreis Coesfeld, zum Beispiel von Fußballtrainer Mike Lerche aus Coesfeld.
2: Dass er ein guter Trainer ist, das wissen wir ja alle. Aber man darf jetzt auch nicht erwarten, dass er jetzt Europameister wird und danach Weltmeister wird. Ich meine, von Klopp kann man jetzt nichts erwarten, dass von heute auf morgen der Fußball anders wird. Der deutschen Nationalmannschaft. Ich hoffe nur, dass er den Laden aufräumt, von oben bis nach unten, von unten bis nach oben. Das fängt schon im Jugendbereich an. Und sein Co-Trainer ist ja auch bekannt, sage ich jetzt mal, gewesen aus der Liverpooler Zeit. Und ist auch eigentlich mal, das ist das Herz von Klopp. Und ist ein sehr, sehr guter Co-Trainer, also einer der Besten.
1: Jürgen Klopp übernimmt ab Mitte August den Posten des Fußball-Bundestrainers. Peter Krawitz, bereits seit Mainzer Zeiten Jürgen Klopps engster Co-Trainer, sowie Pepin Leinders, mit dem er viele erfolgreiche Jahre beim FC Liverpool verbrachte, und Ex-Nationalspieler Sven Bender sollen zum Co-Trainerteam gehören. Ein Rollerfahrer entkommt bei einer Verfolgungsfahrt der Polizei. Ein Video dazu hat Anfang Juli für enorme Aufmerksamkeit gesorgt. Jetzt ermittelt die Polizei gegen einen 14-jährigen Jungen. Der Jugendliche hatte sich nach der Veröffentlichung des Videos gemeinsam mit einem Anwalt auf der Wache gestellt. Gegen den 14-Jährigen wird unter anderem wegen Fahrens ohne Versicherungsschutz ermittelt. Dass er den Anweisungen der Polizei nicht gefolgt ist, stellt eine Ordnungswidrigkeit dar. Das Verfahren läuft. Weitere Details nennt die Polizei daher nicht. Sie verzichtete aus Sicherheitsgründen darauf, den Roller mit riskanten Manövern zu stoppen und brach die Verfolgungsfahrt damals ab. Den Roller fanden Beamte später verlassen und stellten ihn sicher. Mittag und die A31 zwischen Lechten-Ahaus und Gescher-Coesfeld ist immer noch einspurig in Richtung Ruhrgebiet. Reinigungsarbeiten nach dem Brand eines LKW, der E-Autos geladen hatte, dauern noch mal länger als gedacht. Die A31 bleibt voraussichtlich noch bis in den Nachmittag rein einspurig Richtung Ruhrgebiet. Verletzt wurde bei dem Brand am frühen Donnerstagnachmittag niemand. 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Das Wetter für den Kreis ist ein trockener Sonne-Wolken-Mix bei bis zu 24 Grad von Südkirchen über Düdinghausen bis nach Lette. Und der Wettertrend morgen dann noch mehr Sonne und weniger Wolken bei sommerlichen bis zu 28 Grad.
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1: Hallo Autofahrer, gerade in den Nachrichten gehört. Die A31 ist zwischen Lechten-Ahaus und Gescher-Coesfeld nach einem LKW-Brand am frühen Nachmittag weiter einspurig in Richtung Ruhrgebiet. Reinigungsarbeiten ziehen sich voraussichtlich noch bis in den Nachmittag. Außerdem saniert der Landesbetrieb Straßen die B474 in mehreren Abschnitten zwischen dem Ostdamm in Dülmen und der Kreuzung mit der alten Bundesstraße kurz vor Seppenrade. Los ging's heute mit dem ersten kleinen Teilstück mit einer Vollsperrung übers Wochenende im Bereich Ostdamm Tower Barracks. Und hallo Bahnfahrer, Züge auf den Strecken Münster-Aschebeck-Dortmund und Enschede-Lüdinghausen-Dortmund sind verspätet oder fallen aus. Zwischen Lünen und Werne reparieren Arbeiter eine Weiche. Staustellen und Blitzer melden Sie uns auch kostenlos 0800 20 20 620 oder über WhatsApp.
3: Schönen Mittag, Kevin Zimmer hier und wir melden uns immer noch vom Campingpark Heidewald in Sassenberg. Letzte Station unserer großen Campingtour. Laura Potting und Kim Klages waren in NRW unterwegs mit dem Camper. Natürlich werden wir gleich noch ein Fazit ziehen. Wo ist es so am schönsten? Was ist am schönsten? Und ob sie es nochmal machen würden, das alles nachher
4: noch
3: hier.
4: Ja, aber Kevin, jetzt haben wir Hunger. Hör auf zu reden.
3: Ja, es ist kurz nach 1:30, ja. Da würde ich auch sagen. Was gibt's denn? Was gab es eigentlich so die ganze Zeit bei euch zu essen? Gab es mehr Dosen oder mehr Grillen?
4: Wir haben Salätchen gemacht. Lecker, ne? Salätchen, Baguette-Dip und dann so ein bisschen waren wir auch in der Pizzeria.
3: Ja, ich frage uneigennützig, was gibt's heute für mich jetzt gleich?
4: Nudeln mit Zitronensoße und Parmesan mache ich dir.
3: Das klingt aber schon holla die Waldfee. Wie viele Platten habt ihr hier?
4: Zwei, aber das kriege ich hin.
3: Ja, dann bin ich gespannt.

0: Finale unserer Campingtour quer durch NRW. Laura und Kim sind mit ihrem Camper, den sie sich ausgeliehen haben, durch NRW gefahren. Heute Endstation und deswegen habe ich gesagt, ich hole die beiden ab hier im Campingpark
1: Heidewald.
0: Guck mal, die beiden Maskottchen. Ja, das ist wirklich. So, ihr habt ja viele Campingplätze quer durch NRW jetzt kennengelernt in dieser Woche und viele Menschen auch kennengelernt. Ist Fußball eigentlich auf dem Campingplatz so ein Thema? Ich habe heute hier schon allein sehr, sehr viele Bundesliga-Fahnen gesehen.
1: Ja, das stimmt. Also gerade bei so Dauercampern, da sieht man in den Vorgärten bei denen immer so Fahnen von Bundesliga-Vereinen. Also man merkt, ich glaube, gerade zur Bundesliga-Saison, da ist das hier voll das Ding auch, dass man dann zusammen guckt und so.
0: Ja, jetzt war ja gerade Fußball-Weltmeisterschaft und heute, gerade eben, ist ja zu Ende gegangen, die Pressekonferenz beim DFB und Jürgen Klopp ist ja jetzt hochoffiziell Bundestrainer. War das ein Thema vielleicht?
2: Tatsächlich
0: auch?
2: Hatten wir so Nachbarn, waren das gestern oder vorgestern, ich weiß nicht mehr. Und die haben tatsächlich darüber geredet, so nach dem Motto, jetzt wird alles besser. Und der andere so, ach komm, der kann doch nichts und so. Also so richtig so eine Diskussion.
0: Ja, und Jürgen Klopp merkt, dass da ein gewisser Druck auch drauf ist. Bei der Pressekonferenz hat er auch gesagt, dass er jetzt zwar da ist, aber vielleicht auch ganz schnell wieder weg ist.
3: An dem Tag, an dem ihr das nicht mehr wollt, sagt ihr es und ich bin weg. Ohne Abfindung. Wenn ihr morgen sagt, der ist scheiße, bin ich weg. Wenn der DFB sagt, so machen wir nicht weiter, bin ich weg. Wenn ihr euch daneben benehmt und meine Familie nicht in Ruhe lasst, bin ich weg.
0: Ich würde mal sagen, das ist eine klare Ansage. Und hier auf dem Campingplatz, ich weiß nicht, wenn Fußball so ab und zu mal ein Thema ist, vom Gefühl her, die ein oder andere Deutschlandfahne sehe ich trotzdem hier noch. Ja? Meint ihr so vom Gefühl, man glaubt noch an diese Nationalmannschaft?
2: Ich glaube ja. Und jetzt mit Klopp, ich glaube, das wird auch einfach jetzt besser.
0: Guck mal. Ja. Und das sind doch normale Campinggespräche. Und Jürgen Klopp sagt, hey, auf dem Campingplatz redet gerne über mich, aber erwartet nicht so viel von mir.
3: Aber man muss sich im deutschen Fußball generell Gedanken machen, spielen wir darum, das nächste Turnier zu gewinnen oder spielen wir darum, das nächste wäre immer cool, aber spielen wir irgendwie dahin zu kommen und spielen wir wirklich darum, dass wir alles aufs nächste Level stellen, dass wir einem wieder ein logischer Kandidat werden, weil das sind wir nicht mehr.
0: Und ihr seid jetzt keine Camper mehr. Ja, jetzt heißt es mal langsam hier Platz räumen. Ja, Leute, da müsst ihr durch, ja? Also, wir melden uns hier vom Campingplatz und gleich hören wir natürlich noch, was die beiden so

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1: Mit Sarah Heinz, guten Tag. In Berlin ist das große Stühlerücken angelaufen. Auslöser ist der Rücktritt von Unionsfraktionschef Spahn. Kanzleramtschef Thorsten Frey soll sein Nachfolger werden und das hat zu einer Art Kettenreaktion von Um- und Neubesetzungen geführt. Kanzler Merz sagte in Berlin, dass der Umbau des Kabinetts noch nicht abgeschlossen sei. Christian Böder aus dem News-Team, die bisherige Gesundheitsministerin Nina Waken soll nach Frey die neue Chefin im Kanzleramt werden.
2: Genau, ihren Job wiederum soll der bisherige CDU-Generalsekretär Carsten Linnemann übernehmen. Neu besetzt wird auch der Posten des Staatsministers für die Bund-Länder-Zusammenarbeit. Michael Meister ist raus, der parlamentarische Staatssekretär im Digitalministerium Philipp Amthor übernimmt. Die neuen Minister sollen dann am kommenden Mittwoch ernannt werden. Das ist aber erstmal die erste Rutsche. Was Merz sonst noch vorhat, da blieb er zurückhaltend. Zwei Politiker müssen aber wohl um ihre Posten zittern. Nach Medienberichten soll Verkehrsminister Schnieder gehen. Merz ist wohl nicht zufrieden mit seiner Arbeit, vor allem was die Probleme auf der Schiene und bei der Infrastruktur angeht. Und auch Sportstaatsministerin Christiane Schenderlein soll ihren Posten räumen.
1: Es gibt ja auch schon erste Reaktionen aus der Opposition.
2: Die Grünen begrüßen den Umbau zwar, nutzen das aber natürlich auch für Kritik. Sie bemängeln, dass Merz nur etappenweise seine Regierung bis zum Sommer umstrukturiert. Das führe zu weiteren Spekulationen und Unruhe, sagen sie. Die Chefinnen der Grünen Bundestagsfraktion, Hasselmann und Dröge, hoffen nun, dass es auch Veränderungen bei politischen Inhalten gibt. Sie sprechen von einem verpatzten ersten Jahr Schwarz-Rot. Ein weiteres könne man sich nicht leisten. Und Linken-Fraktionschef Pellmann sagte der Rheinischen Post, man brauche keinen Umbau, sondern eine andere Politik.
1: Danke, Christian. Noch mehr wichtige Meldungen sind das jetzt im Überblick. Jürgen Klopp ist der neue Bundestrainer der deutschen Fußballnationalmannschaft. Auf einer DFB-Pressekonferenz in Frankfurt wurde bekannt gegeben, dass er einstimmig gewählt wurde. Klopp fühle sich geehrt, er nannte das den Höhepunkt seiner Karriere. Seit Beginn des Ukraine-Kriegs sind immer wieder Drohnen in den rumänischen Luftraum eingedrungen. Heute hat ein rumänischer Kampfjet zum ersten Mal eine Drohne abgeschossen. Laut Rumäniens Präsident Dan sollen Untersuchungsteams jetzt Details zum Vorfall liefern. Die Waldbrände in Frankreich nehmen immer extremere Ausmaße an. Das Feuer hat sich inzwischen schon auf 10.000 Hektar Fläche ausgeweitet und alleine an der französischen Atlantikküste wurden inzwischen knapp 63.000 Menschen evakuiert. Frankreich hat deswegen die EU um Hilfe gebeten, um den Brand zu bekämpfen. Der Autobauer VW hat im zweiten Quartal wieder weniger Gewinn gemacht. Laut eigenen Angaben ist der um ein Drittel zurückgegangen auf jetzt 1,54 Milliarden Euro. Gerade im Vergleich zum Vorjahreszeitraum wird der Einbruch deutlich. Da hatte VW noch fast 2,3 Milliarden Euro verdient. VW-Chef Blume will deswegen noch in diesem Jahr ein Sparpaket auf den Weg bringen. Das sieht unter anderem vor, dass künftig weniger Modelle angeboten werden. Außerdem könnten bis 2030 wohl 4 Werke und bis zu 100.000 Stellen auf der Kippe stehen. Widerstand kommt von Gewerkschaft und Betriebsrat. Und das waren die Nachrichten mit Sarah Heinz.
3: Das Wetter.
4: So, selbst wenn heute Regen kommen könnte, ich habe eine Markise gerade über meinem Kopf. Da kann nichts runterkommen, zumindest auf meinen Kopf. Heute kommt aber auch nichts runter. Wir bekommen sehr viel Sonnenschein, ab nur selten zieht man eine Wolke davor. 25 Grad bekommen wir heute so im Tagesverlauf. Morgen wird es dann mit 31 Grad ein bisschen wärmer. Dazu bleibt sehr sonnig. Sonntag macht das Wetter dann wieder so einen Rückschritt, würde ich mal sagen. Denn da müssen wir den ganzen Tag wieder mit Regen rechnen. Ab Montag steigen die Temperaturen dann aber wieder und es wird von Tag zu Tag wärmer.
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4: Und wir schauen auf die Straßen. Alle Staus ab 13 Minuten Zeitverlust. A1 Münster-Dortmund zwischen Kamener Kreuz und Kreuz Dortmund-Unna 6 Kilometer. Hier sind es 13 Minuten. A1 Köln-Euskirchen zwischen Hürth und Kreuz Bliesheim 6 Kilometer, 14 Minuten on top. Die A3 Frankfurt-Oberhausen zwischen Kreuz Köln-Ost und Kreuz Leverkusen 8 Kilometer. Hier steht ihr 22 Minuten. Die A3 Köln-Oberhausen zwischen Kreuz Breitscheid und Oberhausen-Lierich 5 Kilometer, 20 Minuten. Und die A45 Hagen-Dortmund zwischen Kreuz Hagen und Westhofener Kreuz 6 Kilometer, 14 Minuten. Allen unterwegs, gute Fahrt.
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4: Hallo, schönen Mittag, Kevin Zimmer hier. So, hier kommt schon das Reinigungsteam angefahren, weil gleich muss der Campingplatz hier geräumt werden. Und Laura und Kim beenden heute ihre Campingplatz-Tour durch NRW. Hier ist so eine riesige Hängematte und darin liegt Laura Potting gerade. Sag mal, was ist jetzt hier mal mit Saubermachen und Fertigmachen?
5: Ich habe mir das jetzt verdient. Ich mache jetzt eine Pause. Ich habe sehr viel gearbeitet. Ich bin sehr alt, ich bin sehr müde.
4: Und wer macht das alles sauber jetzt hier da? Und wer?
5: Beide.
4: Kim, ich habe gerade gehört, du musst den Wagen alleine sauber machen.
3: Oh nein.

0: Mark Atlas, neuer Song von ihm, You Against My Love. Wir melden uns hier vom Campingplatz. Ich muss mal kurz die Sonnenbrille aufziehen. Die Sonne kommt hier durch, das ist herrlich. Ich sitze draußen vor dem Camper von Laura und Kim. Die sind mit diesem Camper quer durch NRW gefahren und heute ist der letzte Tag. Und da habe ich gesagt, ich komme die beiden besuchen, weil ich war ja auch immer derjenige, der den beiden eine Challenge gegeben hat. Also eine Aufgabe, die sie täglich erledigen mussten. Und gestern haben wir denen die Challenge gegeben, ladet euch einfach bei irgendeinen Campern ein, die dann für euch bitte schön das Abendessen aushändigen und euch fertig machen. Und diese Camper sind jetzt bei mir. Wir haben es ja gerade schon gehört, es muss sehr lecker gewesen sein, ja?
1: Ja, doch, war wirklich richtig schön, muss ich sagen. Also wir waren auch sehr überrascht, als wir mit einmal so ein Mikrofon vor den Mund gehalten gekriegt haben.
0: Ich wollte gerade fragen, wie war es denn, als die beiden plötzlich vor euch standen und gefragt haben, immer können wir heute Abend bei euch essen?
1: Also im ersten Moment war es relativ normal, weil man spricht ja öfter hier auf dem Campingplatz mit irgendwelchen Leuten. Ja. Und dann das Mikrofon in der Hand hat uns doch etwas irritiert zuerst. Aber das waren so zwei nette Mädels. Das war einfach klasse, war das, wie wir angesprochen
0: haben. Ja, ich habe extra zu denen gesagt, seid nett zu denen, dann habt ihr eine Chance. Dann. Und Birgit hat schnell mal nachgeguckt im Kühlschrank, ob noch genug da ist.
2: Ja, nee, nicht im Kühlschrank, sondern im Kopf, so, weil ich eigentlich so direkt abgezählt habe, was wir morgens auftauen. Und daher musste ich dann ganz schnell zählen, ob das passt für vier Leute, aber es hat funktioniert.
0: Aber ich habe gerade schon gesagt, ne, die haben so richtig viel haben die gar nicht gegessen.
2: Das,
0: ne,
2: waren Spätzchen.
0: Ja, die waren bescheiden.
2: Die waren bescheiden,
0: gesagt,
2: genau.
0: Futterte ihnen nicht alles weg, das ist genau. So. Birgit, wie ist denn das so? Es gibt ja immer so diejenigen, die sagen, Campen ist total toll. Und dann gibt es diejenigen, die sagen, oh Gott, es ist ja wie zu Hause, ich muss ja alles selbst machen.
2: Nee, also wir sind da ein gutes Team, wir zwei, dass wir uns da gut abwechseln, wer was macht. Spülen wir zum Beispiel immer zusammen gemacht. Wir sind schon Griller, wir grillen sehr gerne, dass ich nicht oder wir nicht viel kochen müssen oder sowas. Und wir kochen auch oder grillen fast nur draußen und gar nicht im Camper.
0: Was muss Birgit machen?
1: So die Salate ringsrum und so, Tischdecken abwaschen, abtrocknen, das machen wir wieder alles gemeinsam. Ansonsten, ja, die Aufgaben sind schon so ein bisschen verteilt, muss ich sagen. Also alles, was in Wohnwagen Technik ist, das ist meine Sache. Als Beispiel, wenn wir ankommen. Meine Sache ist, das Ding in Waage auszurichten, eine Stütze runterzumachen.
0: Ja, das sind Birgit so Männersachen halt. Das muss man ja sagen. Ja?
1: Birgit macht in der Zeit den Strom dran, stellt den Kühlschrank um und macht dann diese ganzen Sachen im Wohnwagen fertig. Genau, Kaffee.
0: Ja, wunderbar. Dann nochmal vielen Dank, dass ihr die beiden Mädels so nett aufgenommen habt. Ja, die beiden hatten, glaube ich, auch Spaß, habe ich mir sagen lassen. Ja?
1: Genau.
0: Vielen Dank.
2: Alles klar. Dankeschön.
1: Ciao.

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1: Um 13.30 Uhr mit Sandra Rose. Schönen guten Tag. Jetzt ist es offiziell. Jürgen Klopp wird der neue Bundestrainer der Fußballnationalmannschaft. Wir haben erste Reaktionen aus dem Kreis Coesfeld, zum Beispiel von Fußballtrainer Mike Lerche aus Coesfeld.
2: Dass er ein guter Trainer ist, das wissen wir ja alle. Aber man darf jetzt auch nicht erwarten, dass er jetzt Europameister wird und danach Weltmeister wird. Ich meine, von Klopp kann man jetzt nichts erwarten, dass von heute auf morgen der Fußball anders wird. Der deutschen Nationalmannschaft. Ich hoffe nur, dass er den Laden aufräumt, von oben bis nach unten, von unten bis nach oben. Das fängt schon im Jugendbereich an. Und sein Co-Trainer ist ja auch bekannt, sage ich jetzt mal, gewesen aus der Liverpooler Zeit. Und ist auch eigentlich mal, das ist das Herz von Klopp. Und ist ein sehr, sehr guter Co-Trainer, also einer der Besten.
1: Jürgen Klopp übernimmt ab Mitte August den Posten des Fußball-Bundestrainers. Peter Krawitz, bereits seit Mainzer Zeiten Jürgen Klopps engster Co-Trainer, sowie Pepin Leinders, mit dem er viele erfolgreiche Jahre beim FC Liverpool verbrachte, und Ex-Nationalspieler Sven Bender sollen zum Co-Trainerteam gehören. Ein Rollerfahrer entkommt bei einer Verfolgungsfahrt am Schloss Nordkirchen der Polizei. Ein Video dazu hat Anfang Juli für enorme Aufmerksamkeit gesorgt. Jetzt ermittelt die Polizei gegen einen 14-jährigen Jungen. Der Jugendliche hatte sich nach der Veröffentlichung des Videos gemeinsam mit einem Anwalt auf der Wache gestellt. Gegen den 14-Jährigen wird unter anderem wegen Fahrens ohne Versicherungsschutz ermittelt. Dass er den Anweisungen der Polizei nicht gefolgt ist, stellt eine Ordnungswidrigkeit dar. Das Verfahren läuft. Weitere Details nennt die Polizei daher nicht. Sie verzichtete aus Sicherheitsgründen darauf, den Roller mit riskanten Manövern zu stoppen und brach die Verfolgungsfahrt damals ab. Den Roller fanden Beamte später verlassen und stellten ihn sicher. Mittag und die A31 zwischen Lechten-Ahaus und Gescher-Coesfeld ist immer noch einspurig in Richtung Ruhrgebiet. Reinigungsarbeiten nach dem Brand eines LKW, der E-Autos geladen hatte, dauern noch mal länger als gedacht. Die A31 bleibt voraussichtlich noch bis in den Nachmittag rein einspurig Richtung Ruhrgebiet. Verletzt wurde bei dem Brand am frühen Donnerstagnachmittag niemand. 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Das Wetter für den Kreis ist ein trockener Sonne-Wolken-Mix bei bis zu 24 Grad von Südkirchen über Düdinghausen bis nach Lette. Und der Wettertrend: morgen dann noch mehr Sonne und weniger Wolken bei sommerlichen bis zu 28 Grad.
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1: Hallo Autofahrer, gerade in den Nachrichten gehört. Die A31 ist zwischen Lechten-Ahaus und Gescher-Coesfeld nach einem LKW-Brand am frühen Nachmittag weiter einspurig in Richtung Ruhrgebiet. Reinigungsarbeiten ziehen sich voraussichtlich noch bis in den Nachmittag. Außerdem saniert der Landesbetrieb Straßen die B474 in mehreren Abschnitten zwischen dem Ostdamm in Dülmen und der Kreuzung mit der alten Bundesstraße kurz vor Seppenrade. Los ging's heute mit dem ersten kleinen Teilstück mit einer Vollsperrung übers Wochenende im Bereich Ostdamm Tower Barracks. Und hallo Bahnfahrer, Züge auf den Strecken Münster-Ascheberg-Dortmund und Enschede-Lüdinghausen-Dortmund sind verspätet oder fallen aus. Zwischen Lünen und Werne reparieren Arbeiter eine Weiche. Staustörung Blitzer melden Sie uns auch kostenlos 0800 20 20 620 oder über WhatsApp.
3: Kevin Zimmer, schönen Mittag und wir senden noch vom Campingpark Heidewald in Sassenberg, Endstation für Kim und Laura auf ihrer großen NRW-Camping-Tour. Sie haben das Land quasi über einen Camper kennengelernt und jetzt heißt es langsam Abschied nehmen. Der Wagen ist sauber wieder, muss abgegeben werden, aber mit sauber machen, Kim, ist es ja nicht getan, ne?
4: Nee, also da fehlt jetzt noch ein bisschen was. Wir müssen das Grauwasser wegbringen.
3: Achso, gibt's auch ein Buntwasser?
4: Nee, das nicht. Grauwasser ist quasi das schmutzige Wasser, was, wenn du einen Wasserhahn anmachst und das Wasser läuft runter.
3: Das heißt, ich könnte daran feststellen, wie oft ihr gespült habt?
4: Ja, wir haben ja meistens draußen gespült.
3: Ah, okay. Ganz sauber. Habt ihr das jetzt schon abgelassen? Hat Laura wieder gesagt, du musst es machen?
4: Nee, wir müssen gleich über so ein Gitter fahren und dann macht man das auf und dann läuft das runter.
3: Ah, schön. Ah, schön, dass wir mal so offen über Schmutzwasser gesprochen haben. Gleich ziehen wir das Fazit, wie es für euch beide war, wo der schönste Campingplatz war, was am meisten Spaß gemacht hat und was vielleicht nicht ganz so doll war. Das hören wir gleich hier bei mir.

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0: Meltzner.
1: Jetzt ist der Moment gekommen, Kim und Laura. Ihr wart eine Woche unterwegs, quer durch NRW. Wir haben euch begleitet bei all dem, was ihr erlebt habt. Unter anderem allein schon, dass ihr hier mit dem Camper alleine unterwegs wart. Quer durch NRW gefahren seid.
2: Ohne Unfall.
1: Seid ihr auch rückwärts gefahren oder habt ihr euch
2: Ich bin auch rückwärts gefahren. Das war ganz schrecklich.
0: Laura hat das ganz toll gemacht.
1: So. Wir melden uns deswegen heute nochmal von eurer letzten Station hier in Sassenberg, Campingpark Heidewald. Das ist die letzte Station. Hier endet eure Reise. Jetzt müsst ihr Revue passieren lassen alles. Euer Fazit in einem Satz, Kim.
0: Es war einfach eine wunderschöne Reise mit ganz vielen tollen Momenten, ganz vielen tollen Menschen und einer ganz tollen Laura mit dabei.
2: Oh. Und einer ganz tollen Kim mit dabei.
1: Und ein ganz toller Kevin, der euch der,
2: und
1: noch...
2: Kevin war das, das Highlight der Woche war Kevin, der hier war.
1: Euer ernst gemeintes Highlight?
2: Ich glaube echt die Menschen hier. Also die Menschen, die wir getroffen haben, die Geschichten, die sie uns erzählt haben, das war einfach zauberhaft.
1: Deswegen jetzt nochmal die schönsten Highlights von Laura und Kim auf ihrer Campingplatz-Tour.
3: Ich bin auch sehr aufgeregt. Ich kann auch gar nicht Spiegel-Schulterblick machen. Ich sag, wie es ist, wenn da jemand neben mir ist, ist er tot. So. Passt das?
0: Ja, das passt.
3: Oh Gott, das ist aber groß. Also, jetzt nochmal, wir fahren nach Kalka. Wenn ihr da irgendwo in der Nähe seid, fahrt am besten nicht auf die Straße, weil ich komme gleich.
0: Hallo.
2: Hallo.
0: Wir sind auf der Autobahn unterwegs, haben jetzt die Hälfte der Kilometer geschafft.
2: Eifel, juhu!
3: Kim, die Redaktion hat mir eben eine Nachricht geschickt. Die wollten wissen, was bei uns heute Abend noch so geht. Also ich würde sagen, wir machen auf jeden Fall, werden wir heute Abend natürlich noch weiterarbeiten. Kim, man hört, dass du die Bierflaschen aufmachst. Was ist denn nicht in Ordnung mit dir?
2: Mann!
0: Kim, das ist gut.
2: Der Camper, der ist gut.
0: Don't stop believing.
3: Wir sind vom Radio und wir machen eine Reportage.
4: Ach, ihr seid doch die Autobahn gefahren.
2: Sind. Ja, wir sind über die Autobahn gefahren. Ja, genau. Ja, wie schön, dass ihr uns gehört habt. Wer seid ihr denn? Ich bin die Laura, das ist die Kim.
4: Roland, Tanja, Ralf.
0: Hallo.
2: Hallo.
0: Was gibt's denn heute Leckeres im Thermomix?
5: Malzbiergulasch aus dem Thermomix mit Spätzle.
2: Wie sagt man auf Niederländisch dann noch einen schönen Urlaub?
6: Eine feine Vakantie.
2: Dann eine feine Vakantie.
0: Ja, danke.
6: Herzlichen Dank.
0: Ich möchte, dass die Tour noch ein bisschen länger geht.

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0: mit Sarah Heinz. Guten Tag. Die Entscheidung steht fest. Der Deutsche Fußballbund hat Jürgen Klopp als neuen Bundestrainer vorgestellt. Klopp erhält beim DFB einen Vertrag bis zum Sommer 2030. Mehr Infos von Nico Hartmann aus der Sportredaktion.
1: Charismatisch, redefreudig, positiv, aber auch mit einer sehr deutlichen Warnung an die Medien. Jürgen Klopp hat auf seiner Einstiegs-PK seine verschiedenen Gesichter gezeigt. Die klare Ansage an die Pressevertreter, sein Privatleben in Ruhe zu lassen. Andernfalls würde er sofort gehen. Damit wollte er sich direkt Respekt verschaffen. Inhaltlich will Klopp beim DFB alles erst einmal kennenlernen.
2: Besser Fußball spielen sollten wir, aber wir müssen auch ganz viele andere Dinge ändern. Und da muss man Leute haben, die sich auch darum kümmern, mit mir gemeinsam. Weil wir wollen tatsächlich jeden Stein umdrehen. Und wenn unter dem Stein was Gutes ist, dann legen wir den Stein gerade wieder drauf und ist alles gut, machen es wie vorher. Und wenn im Stein was ist, was angepasst werden muss, dann machen wir das.
1: Mit unter anderem Ex-Profi Sven Bender und überraschend auch seinem Berater Marc Kosicke hat Klopp nun sein Trainerteam formiert. Wichtig sei es, seinen eigenen Weg zu gehen, sagte der 13. Bundestrainer der DFB-Geschichte, der auch eine klare Warnung an seine künftige Mannschaft sendete. Wer viel investiere, werde auch mit ihm viel Spaß haben.
0: Danke, Nico. Mehr Meldungen sind das jetzt kurz und kompakt. Durch das Nachrücken von Frei als Unionsfraktionsvorsitzenden werden jetzt nach und nach Posten im Kabinett umbesetzt. Wagen wird Chefin des Kanzleramts, Linnemann neuer Gesundheitsminister und Amthor Staatssekretär für die Bund-Länder-Beziehungen. Weitere Umstellungen werden laut Kanzler Merz folgen. Gerüchten zufolge könnte auch Verkehrsminister Schnieder abgelöst werden. Nach einem weiteren Gewinneinbruch will der Autobauer VW jetzt Konsequenzen ziehen. Unternehmenschef Blume hat ein Sparpaket angekündigt. Insgesamt könnten in den kommenden Jahren 4 Werke und bis zu 100.000 Stellen auf der Kippe stehen. Bei der Rheinkirmes in Düsseldorf steht heute Abend direkt ein doppeltes Highlight an. Neben einer Drohnenshow wird auch das jährliche Feuerwerk wieder gezündet. Über 1 Million Besucher und Schaulustige werden dazu erwartet. Die Rheinkirmes ist eins der größten Volksfeste in ganz Deutschland. Die App TikTok hat allein in Europa über 200 Millionen meist jüngere Nutzerinnen und Nutzer. Doch gerade für Kinder und Jugendliche ist die App alles andere als sicher. Die EU-Kommission wirft den Betreibern von TikTok vor, sich nicht gut genug um den Schutz ihrer minderjährigen Nutzer zu kümmern. Demnach gäbe es gravierende Mängel in den Kontoeinstellungen. Zum Beispiel könnten Minderjährige selbst entscheiden, ob sie ihr Profil privat oder öffentlich schalten. In diesem Fall kann jeder im Netz die Inhalte sehen, auch Personen ohne eigenen TikTok-Account. So seien die Nutzer weiterhin von Cybermobbing, Ausbeutung und nicht gewollter Kontaktaufnahmen betroffen. Die Kommission hat TikTok deswegen dazu aufgefordert, die Einstellungen nachzubessern. Und das waren die Nachrichten mit Sarah Heinz.
3: Das Wetter. Im Tagesverlauf Sonne und Wolken im Wechsel. Höchstwerte bekommen wir bis 25 Grad. Regen ist kein Thema. Morgen geht's dann insgesamt ein bisschen freundlicher los als heute mit mehr Sonne. Und das Ganze bei bis zu 27 Grad in der Spitze.
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3: 14 Uhr ist durch. Ab 15 Minuten haben wir die A1 Münster-Dortmund zwischen dem Kamener Kreuz und dem Kreuz Dortmund-Unna. 8 Kilometer Stau, 18 Minuten plus. Eine Viertelstunde obendrauf auf der A1. Köln-Euskirchen zwischen Hürth und dem Kreuz Bliesheim, 7 Kilometer Stau dort. Dann die A3 Köln-Oberhausen zwischen dem Kreuz Breitscheid und Oberhausen-Lierich, 5 Kilometer, 21 Minuten. Und nochmal 15 Minuten plus auf der A59 Duisburg-Dienstlaken zwischen Duisburg-Zentrum und dem Kreuz Duisburg-Nord, 5 Kilometer Stau. Allen unterwegs eine gute Fahrt und kommt gut an.
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0: Eine vermisste, demenzkranke Frau könnte sich im Grenzbereich zwischen der Gemeinde Ascheberg und der Stadt Drenth-Steinfurt im Nachbarkreis Warendorf aufhalten. Hallo, ich bin Andrea Brandt aus der Radio Kiepenkerl Nachrichtenredaktion. Die 76-Jährige war am Dienstagnachmittag von zu Hause in Amelsbüren verschwunden. Von Anfang an schloss die Polizei nicht aus, dass sie in einen Zug gestiegen sein könnte. Bei einer größeren Suchaktion schlugen Hunde jetzt im Bereich Ascheberg-Drenth-Steinfurt an. Bei der Suche kam auch schon ein Hubschrauber zum Einsatz, bislang ohne Ergebnis. Ein Foto und eine Beschreibung der Vermissten finden Sie in der App und im Web. Klicken Sie radiokiepenkerl.de. Wir hören uns gleich wieder mit mehr Themen in den Nachrichten um
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1: Um 14.30 Uhr mit Andrea Brandt. Guten Tag.
2: Wir wollen tatsächlich jeden Stein umdrehen. Und wenn unter dem Stein was Gutes ist, dann legen wir den Stein gerade wieder drauf und ist alles gut, machen es wie vorher. Und wenn im Stein was ist, was angepasst werden muss, dann machen wir das.
1: Leidenschaftlich und mit klaren Ansagen hat sich Jürgen Klopp heute Vormittag als neuer Fußball-Bundestrainer vorgestellt. In einer Umfrage im Radio Kiepenkerl WhatsApp-Kanal ist eine große Mehrheit der Meinung, er könnte den deutschen Fußball retten. Nachwuchsfußballerin Leonie Schiller aus Senden traut ihm ebenfalls viel zu.
3: Ich denke mal, er macht das mit richtiger Leidenschaft und sofort passieren kann da natürlich nichts. Aber ich glaube, Klopp ist auf jeden Fall einer, dem ich trauen kann, dass er die Nationalmannschaft wieder so aufs richtige Level bringt.
1: Ähnlich sieht das Fußballtrainer Mike Lerche aus Coesfeld. Dass sich etwas von heute auf morgen ändert, wäre zu viel verlangt. Aber mit seinem Team könne Jürgen Klopp viel drehen. Fast 24 Stunden haben die Folgen eines Lkw-Brandes auf der A31 zwischen Lechten-Ahaus und Kescher-Coesfeld für Probleme gesorgt. Jetzt sind die Reinigungsarbeiten endlich abgeschlossen. Auch die zuletzt noch blockierte Spur in Richtung Ruhrgebiet ist wieder frei. Der Lkw hatte Elektroautos geladen, das machte den Löscheinsatz kompliziert. Inzwischen geht die Polizei von einem technischen Defekt an dem Lkw als Brandursache aus. Ein Rad habe blockiert. Verletzt wurde niemand. In Darup wundern sich einige von Ihnen, dass in der Coesfelder Straße der Zebrastreifen in Höhe des Kindergartens verschwunden ist. Heute sagt die Gemeinde, was der Grund ist. Der Kita-Träger, die Kirche, plant eine neue Kindertagesstätte. Die Zufahrt zu dem Gelände liegt genau auf Höhe des Zebrastreifens. Deshalb musste er weichen. 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Das Wetter für den Kreis Coesfeld. Es bleibt bei einem Sonne-Wolken-Mix und warmen 24 Grad in der Spitze zwischen Schabdetten, Buldern und Davensberg trocken. Der Wettertrend: morgen oft sonnig bei bis zu 28 Grad, am Sonntag wieder kühler, Gewitter sind dann auch möglich.
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1: Hallo Autofahrer. A1 Dortmund Richtung Münster zwischen Kamener Kreuz und Hamburg-Umwerne 3 Kilometer stockender Verkehr. A1 Münster Richtung Dortmund zwischen Kamener Kreuz und Kreuz Dortmund-Unna 8 Kilometer Stau. Zeitverlust fast 20 Minuten zeigt die Radio Kiepenkerl Echtzeitmessung an. A43 Wuppertal Richtung Recklinghausen zwischen Bochum-Lehr und Kreuz Herne 6 Kilometer stockender Verkehr. Zeitverlust hier knapp 10 Minuten. Staus, Blitzer, Störungen aller Art, geben Sie gerne Bescheid. Kostenfrei unter 0800 2020 620.
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4: Hier ist Andreas Kramer, einen schönen Freitag.

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0: gleich im Meer Musik-Mittagsmix. Ein Klassiker aus den 80ern von Prince, Purple Rain. Jetzt das Beste von heute, aktuell ganz angesagt, Shakira und Burna Boy mit Die Die.
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Gleich nach drei. Philipp Böckmann mit der Radio Kiepenkerl Feierabendshow und gleichzeitig steigern wir die Vorfreude aufs Wochenende. Viel Spaß mit Philipp. Ich bin Andreas Kramer. Einen schönen Freitagnachmittag.

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1: Mit Sarah Heinz. Guten Tag. In Frankreich und Spanien toben derzeit große Waldbrände. Die Lage in beiden Ländern ist dermaßen eskaliert, dass nun die EU eingreift und Teile ihrer eigenen Rettungsflotte in die Brandregionen schickt. Christian Böder aus dem News-Team. Dabei geht es um Flugzeuge und Helikopter.
2: Genau, die kommen vom Zivilschutzprogramm RescEU. Das verfügt insgesamt über 22 Löschflugzeuge und 5 Helikopter sowie einen Pool von fast 780 Feuerwehrleuten. Außerdem werden die französischen und spanischen Behörden mit Satellitenbildern des EU-Erdbeobachtungsprogramms Copernicus versorgt. Die sollen den Einsatzkräften vor Ort bei den Löscharbeiten helfen, sagte eine Sprecherin der EU-Kommission. Der Einsatz ist möglich, weil mittlerweile beide Länder für die betroffenen Regionen einen Notstand nationaler Tragweite ausgerufen haben. Damit wird dann der Zivilschutzmechanismus der EU ausgelöst.
1: In Frankreich mussten ja schon über 63.000 Menschen vor den Flammen gerettet werden.
2: Richtig, der bisher größte Waldbrand tobt an der französischen Atlantikküste rund um die Stadt Bordeaux, ein beliebtes Urlaubsziel auch für viele Deutsche. Allein dort mussten 40.000 Menschen aus mehreren Orten und von den Campingplätzen der Region herausgeholt werden. Aber auch aus Spanien kommen wenig gute Neuigkeiten. Dort toben die Brände vor allem im Großraum Madrid. Immer mehr Menschen müssen evakuiert werden, weil die Feuer nicht mehr kontrolliert werden können. Zum Wochenende können dann noch starke Windböen die Brände weiter anfachen, heißt es.
1: Danke, Christian, für die Infos. Mehr Meldungen sind das jetzt im Überblick. Nach der Neubesetzung des Unionsfraktionsvorsitzes mit Thorsten Frey hat Kanzler Merz weitere Umbesetzungen im Kabinett bekannt gegeben. Unter anderem soll Nina Wagen Kanzleramtschefin werden, Carsten Lindemann der neue Gesundheitsminister. Die EU-Kommission hat die Plattform TikTok dazu aufgefordert, mehr für den Schutz seiner minderjährigen Nutzer zu tun. Aktuell gäbe es gravierende Mängel in den Kontoeinstellungen. So würden die Nutzer immer wieder Opfer von Cybermobbing, Ausbeutung und nicht gewollter Kontaktaufnahmen werden, hieß es. Das Verkehrschaos in Bonn scheint nicht zu enden. Nicht nur die Nordbrücke wird noch lange gesperrt bleiben. Vor kurzem wurden wegen Verschleiß auch 60 der 75 Stadtbahnen aus dem Verkehr gezogen. Frühestens Mitte August werden sie wohl erst wieder eingesetzt werden können, so die Bonner Stadtwerke. Bis dahin unterstützen die Kölner Verkehrsbetriebe Bonn mit 20 Stadtbahnwagen. Nach dem Buckelwal Timmy ist aktuell wieder ein Buckelwal in der Ostsee unterwegs, diesmal in der Flensburger Förde. Bestätigt wurde die Sichtung vom Umweltministerium in Schleswig-Holstein. Das Tier sei erst Richtung Stadt geschwommen, dann aber wieder umgekehrt, hieß es. Experten gehen davon aus, dass es sich vermutlich um denselben Wal handelt, der schon vor ein paar Tagen in der Kieler Förde weiter südlich gesehen wurde. Das Tier soll außerdem schon in Schottland und Dänemark gesehen worden sein. Das Umweltministerium sagt, es sei typisch für Buckelwale, bei ihren Wanderungen auch in flachen Buchten oder Flussmündungen zu landen. Und das waren die Nachrichten mit Sarah Heinz.
3: 3:03, hier ist das Radio Kiepenkerl. Wetter für den Kreis Coesfeld. Dort sind einige Wolken unterwegs. Die Sonne kommt aber auch hin und wieder mal ganz gut durch. Angenehme Temperaturen haben wir. 22 Grad zurzeit in Davensberg, 23 haben wir in Coesfeld. Es bleibt weiter trocken. Die Nacht bringt 11 Grad. Der Radio Kiepenkerl Wettertrend fürs Wochenende zweigeteilt. Morgen viel Sonne, weiter trocken, maximal 28 Grad. Am Sonntag dann viele Wolken, nur wenig Sonnenschein. Im Tagesverlauf ziehen Schauer durch, auch Gewitter kann es geben. Das Ganze bei maximal nur noch 23 Grad.
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3: Hallo Autofahrer, die A1 Münster-Dortmund zwischen dem Kamener Kreuz und dem Kreuz Dortmund und einer 8 Kilometer Stau plus 20 Minuten zeigt die Radio Kiepenkerl Echtzeitmessung. Staus, Blitzer 0800 20 20 620 oder über WhatsApp.
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3: Schöne Mischung, gleich Belinda Carlisle aus den 80ern. Heaven is a place on earth. Kommt gleich vor, jetzt das Beste von heute ist Alex Warren mit Fever Dream. Schönen Freitagnachmittag im Kreis Coesfeld. Schönen Start ins Wochenende.

0: Freitagnachmittag, Radio Kiepenkerl ist hier. Jetzt ist es offiziell. Jürgen Klopp übernimmt den Neuaufbau der deutschen Fußballnationalmannschaft. Jürgen Klopp tritt die Nachfolge des bei der Weltmeisterschaft gescheiterten Julian Nagelsmann an. Offizieller Vertragsbeginn ist Mitte August. Der Deutsche Fußballbund hat Jürgen Klopp bis zur WM 2030 gebunden. Bild-Fußballexperte Joachim Schut aus Münster. Wie lief heute die Vorstellung von Jürgen Klopp?
1: Also es war schon eine interessante Vorstellung, weil Jürgen Klopp, typisch wie er ist, nicht aufgehört hat zu reden. Ich glaube, selten eine so lange Pressekonferenz, so viel Zeit, wie er sich genommen hat und alles erklärt hat. Also er hat sehr, sehr viel geredet, aber deutlich wurde auch, derjenige, der demnächst beim DFB was zu bestimmen hat, ist einzig und allein Jürgen Klopp. Das hat man schon gemerkt. Das war ganz klare Botschaft von ihm, was er machen will, wie er machen will, und das wurde deutlich.
0: Ist das ein Neustart für den deutschen Fußball?
1: Klar ist das ein Neustart für den deutschen Fußball. Der muss ja auch sein. Und dann muss man ehrlich sein, ist er sicherlich der Einzige, auf den man jetzt zählen kann. Jeder hätte gesagt, Jürgen Klopp muss es machen. Er macht es auch. Wobei ich fand, er ist in seine Rede in die Pressekonferenz nicht glücklich gestartet. Er ist gleich mit einer Medienschelte gestartet, eine halbe Stunde lang über Medien geschimpft, was sie nicht machen dürfen, hat gesagt, sobald ihr über mich privat oder sonst was berichtet, bin ich raus. Und wenn der DFB mit mir nicht zufrieden ist, bin ich auch raus. Also er hat gleich gesagt, wo es lang geht. Aber man darf nicht vergessen, er selber hat ja die ganze Nagelsmann-Diskussion mit angestoßen, mit seinen Worten noch. Gleich nach dem ersten oder zweiten Spiel, wo er gesagt hat, solange Julian Nagelsmann noch die Mannschaft aufstellt, soll man ihn in Ruhe lassen, sinngemäß war es ja. Also das fand ich schon ein bisschen befremdlich, muss ich sagen.
0: Dazu muss man sagen, Jürgen Klopp hat ja die ganze Diskussion auch als TV-Experte über die Medien angestoßen.
1: Ja, das kommt noch dazu. Er hat ja nun auch, das war ja auch sein gutes Recht, Kritik geübt oder sonst was, aber na, also er hat das von vornherein ganz klargestellt, was er will und was er nicht will und wie mit ihm umgegangen werden soll. Und ich bin mal gespannt, ob man das so durchhalten kann. Also fand ich jetzt nicht ganz glücklich, muss ich sagen, weil ein bisschen gelassener hätte er da sein können. Er macht es immer auf seine joviale Art, die er hat, aber alles, was er sagt, meint er auch genauso. Das war schon eine kleine Warnung. Und was auch neu ist, wenn wir von Neustart sprechen, dass er jetzt auch noch seinen Berater mit in den Stab genommen hat. Derjenige, mit dem, der ihn schon immer berät, der ihm zur Seite steht, mit dem Marc Kosicke, der gehört jetzt auch noch offiziell zu dem Team. Also das hat es, glaube ich, auch so noch nicht gegeben. Also er hatte schon alles gut im Griff.
0: Jetzt ist es offiziell. Jürgen Klopp tritt die Nachfolge von Julian Nagelsmann als Fußball-Bundestrainer an. Einschätzungen waren das von Bild-Fußball-Experte Joachim Schut aus Münster. Dankeschön.
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1: Freitagnachmittag, Radio Kiepenkerl. Sie feiern Schützenfest. Hallo.
2: Hallo, ich bin Michael Gossinger, erster Vorsitzender der Jakobi-Bruderschaft Hermann. Und ich freue mich sehr, dass heute unser Schützenfest beginnt. Am heutigen Freitag steht unser Vogelschießen auf dem Programm, zu dem auch Freunde und Bekannte unserer Mitglieder herzlich eingeladen sind. Am Samstag feiern wir dann vereinsintern unseren Festball, bei dem wir gemeinsam unsere neuen Könige feiern und ehren. Wir freuen uns auf ein schönes Schützenfest und viele gesellige Stunden.
1: Ihnen viel Spaß beim Feiern und sobald bei Ihnen der Schützenkönig feststeht, melden Sie das bitte hier auf der Königshotline von Radio Kiepenkerl 0800 20 20 620.
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1: Um 15.30 Uhr mit Andrea Brandt. Guten Tag. Fußballfans im Kreis Coesfeld sprechen über den ersten offiziellen Auftritt von Jürgen Klopp als Bundestrainer. Heute Vormittag hat ihn der DFB offiziell vorgestellt. Als Erfolgstrainer beim BVB und FC Liverpool ist Jürgen Klopp Aufmerksamkeit gewohnt. Heute gab er aber zu, die Größe und die Verantwortung zu fühlen, die das Amt des Bundestrainers mit sich bringt. Die Erwartungen sind groß, zum Beispiel bei Fußballtrainer Mike Lercher aus Coesfeld.
2: Ich hoffe nur, dass er den Laden aufräumt, von oben bis nach unten, von unten bis nach oben. Das fängt schon im Jugendbereich an. Dass er ein guter Trainer ist, das wissen wir ja alle. Aber man darf jetzt auch nicht erwarten, dass er jetzt Europameister wird und danach Weltmeister wird.
1: Wie groß das Ansehen von Jürgen Klopp ist, zeigt auch eine Umfrage im Radio Kiepenkerl WhatsApp-Kanal. Eine große Mehrheit ist der Meinung, er könnte den deutschen Fußball retten. Die Polizei geht nach dem Lkw-Brand auf der A31 zwischen Lechten-Ahaus und Gescher-Coesfeld von einem technischen Defekt als Ursache aus. Ein Rad an dem Lkw habe blockiert. Der mit Elektroautos beladene Lastwagen war am Donnerstagnachmittag in Brand geraten. Die Reinigungsarbeiten sorgten bis heute Mittag für Probleme. Jetzt ist auch die zuletzt noch blockierte Spur in Richtung Ruhrgebiet wieder frei. Billerbecker kritisieren überwucherte und schlecht begehbare Wege auf dem alten Friedhof. Die Stadt erklärt den Hintergrund, das Unkraut werde mechanisch ohne Chemie entfernt. Dafür würde der Schotter teilweise gelockert und bearbeitet und im Anschluss wieder hergerichtet und gewalzt. Die Stadt hat einen Dienstleister damit beauftragt. Die Stadt will daran arbeiten, die Situation insgesamt zu verbessern. Friedhofsbesucher bittet sie, mögliche Problemstellen zu melden, damit diese überprüft und gegebenenfalls nachgebessert werden können. 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
3: Es ist 15.33 Uhr, hier ist das Radio Kiepenkerl. Wetter für den Kreis Coesfeld, Sonne, Wolken, trocken, so geht's durch diesen Freitagnachmittag. 23 Grad haben wir zurzeit in Appelhülsen, 23 Grad haben wir ebenso in Senden. Es bleibt weiter trocken, die Nacht bringt 11 Grad. Der Radio Kiepenkerl, Wettertrend fürs Wochenende, morgen viel Sonne, nur wenige Wolken. Es bleibt weiter trocken bei sommerlich warmen 28 Grad. Am Sonntag ist schon bei Temperaturen um 23 Grad Schluss. Dazu gibt's viele Wolken und nur wenig Sonnenschein. Im Tagesverlauf ziehen am Sonntag Regenschauer durch. Auch Gewitter kann es geben.
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3: Hallo Autofahrer, die A1 Münster-Dortmund zwischen Hamberg-Kamen und dem Kreuz Dortmund-Unna. 8 Kilometer Stau plus 15 Minuten, zeigt die Radio Kiepenkerl Echtzeitmessung. Die neuesten Blitzer nur auf Radio Kiepenkerl. Der Blitzeranhänger steht auf der L835 zwischen Lüdinghausen und Selm. Staus und Blitzer melden Sie kostenfrei auch vom Handy unter 0800 20 20 620 oder über WhatsApp.

0: 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Heute ist Abendmarkt auf der Burg Lüdinghausen. Von 16 bis 20 Uhr verwandelt sich der Innenhof der Burg wieder in einen Treffpunkt zum Schlemmen, Probieren und Plaudern. Der Eintritt ist frei. Schauen Sie gerne vorbei. Das Ganze läuft bis 20 Uhr. Ja, und das Wetter passt heute Nachmittag. Sonne und Wolken wechseln sich ab. Es ist und bleibt trocken. Radio Kiepenkerl Servicemann Carsten Abend. Und morgen gibt's Freibadwetter.
1: Ja, nach einer trockenen Nacht mit rund 11 Grad scheint morgen bei nur wenigen Wolken die Sonne. Dabei bleibt es trocken und die Temperaturen schaffen es bis auf 28 Grad. Das ist allerdings so eine Sommerwärme-Eintagsfliege, denn am Sonntag wird es mit maximal 23 Grad kühler und es ist oft bewölkt. Der Wind kommt zeitweise auch kräftig daher und es ziehen Schauer durch. Auch Gewitter sind am Sonntag schon mal möglich.
0: Okay, also den Samstag verbringen wir draußen, den Sonntag eher nicht so. Und wie sieht es in der neuen Woche aus?
1: Erstmal noch angenehm von den Temperaturen her. Am Montag sind bis zu 24, am Dienstag dann bis zu 28 Grad drin und es gibt viel Sonnenschein und es bleibt trocken. Und ab Mittwoch wird es dann wohl heiß.
0: Na gut, der Sommer startet so langsam wieder durch. Dankeschön, Servicemann Carsten Abend. Morgen früh bist du wieder im Einsatz hier bei Tiziana Boge ab 7 Uhr.

0: 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Das Alkoholverbot der Deutschen Bahn soll auch in Coesfeld gelten, jedoch nur auf DB-Flächen. Kontrolle und Strafen liegen bei der Bahn, nicht bei der Stadt. Große Veränderungen vor Ort werden nicht erwartet. Thema morgen in der Allgemeinen Zeitung.
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1: Mit Sarah Heinz, guten Tag. Der Rücktritt von Jens Spahn als Unionsfraktionschef hat einiges ins Rollen gebracht, und zwar mehr als ursprünglich angenommen. Bundeskanzler Merz baut sein Kabinett um. Wie genau, das hat er heute in Berlin mitgeteilt, zumindest in Teilen. Es gibt übereinstimmende Medienberichte, dass auch Bundesverkehrsminister Schnieder angeblich gehen muss. Zu dieser Personalie hatte sich Merz aber nicht geäußert. Trotzdem kündigte er an, dass es noch weitere Veränderungen geben werde. Mehr dazu von Marc Weiß.
2: So schnell kann es gehen in der Politik. Der Kanzler wollte stolz verkünden, was vorher schon durchgesickert war, nämlich dass Nina Wagen neue Kanzleramtschefin wird, Carsten Lindemann neuer Gesundheitsminister und Philipp Amthor neuer Staatssekretär für die Bund-Länder-Beziehungen. Das tat Merz auch, nur wollte man jetzt vor allem wissen, was dran ist am angeblichen Rauswurf des Verkehrsministers. Merz sagte dazu nichts, nur so viel, es werde weitere Veränderungen im Kabinett geben, die Gespräche bräuchten aber noch Zeit. Hinter den Kulissen hört man, dass Merz wohl vor allem mit dem Tempo der Sanierungen nicht zufrieden ist. Die Bahn kommt immer noch zu spät, es sind immer noch etliche Brücken kaputt und wir stehen immer noch ständig im Stau. Das Thema ist natürlich hoch emotional, auch in der Politik, denn nicht wenige sehen im Verkehrschaos ein Sinnbild dafür, dass in Deutschland nichts mehr richtig funktioniert. Das will der Kanzler nachvollziehbarerweise so schnell wie möglich ändern.
1: Danke, Marc, für die Infos. Noch mehr Meldungen hört ihr in der Zusammenfassung. Die NRW-Landesregierung will 1000 Schulhöfe und genauso viele Kitas klimafest machen. Die betroffenen Einrichtungen sollen dafür je 50.000 Euro Fördergelder bekommen, sagt NRW-Wirtschaftsministerin Neubauer. Die Schulen und Kitas sollen zum Beispiel mehr Grün und mehr Schattenspender bekommen. Außerdem sollen natürliche Böden etwa von Pflaster- oder Betonplatten befreit werden. Nach dem tödlichen Angriff in einer Bank in Regensburg sitzt der 20-jährige Tatverdächtige mittlerweile in Untersuchungshaft. Das hat die Regensburger Staatsanwaltschaft bekannt gemacht. Bei der Tat könnte es sich um einen missglückten Überfall handeln. Der Mann habe mit einem Küchenmesser um sich gestochen und dabei einen Bankmitarbeiter getötet. Der deutsche Batteriehersteller Varta hat eine Insolvenz in Eigenverantwortung beantragt. Man wolle so die wirtschaftliche Zukunft des Unternehmens sichern und den Geschäftsbetrieb weiter am Laufen halten können, hieß es. Schon gestern war bekannt geworden, dass eine Gläubigergruppe das angeschlagene Unternehmen zerschlagen und das Geschäft mit Haushaltsbatterien aus dem Konzern herauslösen will. In Duisburg soll heute Nachmittag an die Opfer der Love Parade vor 16 Jahren gedacht werden. In knapp einer halben Stunde soll die Gedenkveranstaltung starten, an der Stelle, wo das Unglück damals passierte. Im Jahr 2010 war es beim berühmten Techno-Festival in einem Tunnel zu einer Massenpanik gekommen. 21 Menschen waren dabei gestorben, mehr als 500 weitere wurden verletzt. Wie in den letzten Jahren auch, wurden die Angehörigen der Opfer wieder nach Duisburg eingeladen, so ein Stadtsprecher. Dieses Jahr hat die Stadt Duisburg zum ersten Mal das Gedenken organisiert. Die 15 Jahre zuvor hatten sich die Betroffenen selbst aktiv an der Organisation beteiligt. Und das waren die Nachrichten mit Sarah Heinz.
3: 3:03, hier ist das Radio Kiepenkerl. Wetter für den Kreis Coesfeld, Sonne, Wolken, trocken. Das ist das Wetter heute Nachmittag bei uns im Kreis Coesfeld. 23 Grad haben wir zurzeit in Rosenthal, 23 Grad haben wir ebenso in Olfen. Es bleibt weiter trocken. Die Nacht bringt 11 Grad. Der Radio Kiepenkerl, Wettertrend fürs Wochenende. Morgen viel Sonne, kein Regen, maximal 28 Grad. Am Sonntag ist bei 23 Grad Schluss. Da gibt es dann viele Wolken und nur wenig Sonnenschein. Im Tagesverlauf ziehen am Sonntag Regenschauer durch. Auch Blitz und Donner kann es geben.
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3: Hallo Autofahrer, soweit ist alles gut. Staus, Blitzer 0800 20 20 620 oder über WhatsApp.
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3: Das Beste von heute kommt gleich von Michael Schulte und von Coldplay. Vorher geht's jetzt in die 90er mit Roxette und Fading Like a Flower. Der beste Musikmix für den Kreis Coesfeld hier bei Radio Kiepenkerl. Schönes Wochenende.

Wir wünschen dir und deinen Pferden viel Erfolg. Es ist Tag 3 bei den Finnoma Reitertagen vom Reitverein Lützow. Das Turnier läuft noch bis Sonntag. Den kompletten Zeitplan des Turniers finden Sie in der App oder im Web. Klicken Sie radiokietenkerl.de. Schönes Wochenende.

0: Hier ist Radio Kiepenkerl, Tag 3 der Finnomer Reitertage vom Reitverein Lützow, Selmenborg, Olfen, Waltrop, Reiter, Rainer, Peter. Kennt das Turnier von zwei Seiten als Vereinsmitglied und als selbstständiger Bereiter. Er reitet bei dem Turnier mehrere Pferde. Rainer, was machst du denn kurz vorm Start?
1: Es gibt eine positive Anspannung bei den Pferden und ich versuche immer, reell aufs Pferd einzugehen, wieder Schritt reiten, dass das Pferd runterkommt, ihm wirklich als Partner ihm den Weg zeige, dass er einfach entspannt bleiben kann, wieder versuche, mal wieder die Zügel lang zu lassen, einfach wieder, wie gesagt, aufs Pferd einzugehen, dass das Pferd das Gefühl hat, dass ich ihn begleite.
0: Für dich sind die Finnomer Reitertage aber noch mehr als ein Turnier, es ist ein Heimatturnier.
1: Ich persönlich finde das hier sehr familiär. Hier kann man viele Prüfungen reiten. Hier sind die Leute, das Personal, alles leben das Vereinsleben hier und sind mit Herzblut dahinter. Und das merkt man auch als Reiter sofort, dass das jedes Detail durchdacht ist.
0: Wir wünschen dir und deinen Pferden viel Erfolg. Es ist Tag 3 bei den Finnomer Reitertagen vom Reitverein Lützow. Das Turnier läuft noch bis Sonntag. Den kompletten Zeitplan des Turniers finden Sie in der App oder im Web. Klicken Sie radiokiepenkerl.de. Schönes Wochenende.
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4: Schönes Wochenende.
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1: Um 16.30 Uhr mit Andrea Brandt. Guten Tag. Eine vermisste demenzkranke Frau könnte sich im Grenzbereich zwischen der Gemeinde Ascheberg und der Stadt Rennsteinfurt im Nachbarkreis Warendorf aufhalten. Die 76-Jährige war am Dienstagnachmittag von zu Hause in Amelsbüren verschwunden. Von Anfang an schloss die Polizei nicht aus, dass sie in einen Zug gestiegen sein könnte. Bei einer größeren Suchaktion schlugen Hunde jetzt im Bereich Ascheberg-Rennsteinfurt an. Bei der Suche kam auch schon ein Hubschrauber zum Einsatz, bislang ohne Ergebnis. Ein Foto und eine Beschreibung finden Sie in der App und im Web. Klicken Sie radiokiepenkerl.de. Kirchengemeinden im Kreis Coesfeld gehen neue Wege, um die Menschen zu erreichen. Die katholische St. Vitus-Gemeinde in Olfen beispielsweise organisiert jetzt in den Ferien erstmals eine Sommerkirche. Auftakt ist morgen mit Programm rund um die Kirche im Rahmen der Reihe Summer Specials. In den kommenden Wochen folgen unter anderem Filmabende, besondere Gebete und Gottesdienste. Die Idee: christliche Themen in ungezwungener Gemeinschaft erleben. Im Allwetterzoo in Münster hat es bei den Geparden eine seltene Mehrlingsgeburt gegeben. Mutter Alva hat 8 Junge zur Welt gebracht. Eins hat es nicht geschafft, die anderen 7 sind aktuell in einem guten Zustand. Der Zoo gibt allerdings zu bedenken, dass Geparden im Freiland in der Regel nur 6 Zitzen zum Säugen ausbilden. Im Moment hält Mutter Alva ihren Nachwuchs noch gut vor neugierigen Blicken versteckt. Erst in ein paar Wochen dürften die Kleinen zuverlässig für Besucher zu sehen sein. Fotos gibt es schon jetzt in der App und im Web. Klicken Sie radiokiepenkerl.de. Der erste Auftritt von Jürgen Klopp als neuer Fußball-Bundestrainer ist Gesprächsthema im Kreis Coesfeld. Der Deutsche Fußballbund hat ihn heute offiziell vorgestellt. Bild-Fußball-Experte Joachim Schut aus Münster, wie war denn die Vorstellung von Jürgen Klopp?
2: Derjenige, der demnächst beim DFB was zu bestimmen hat, ist einzig und allein Jürgen Klopp. Das war ganz klare Botschaft von ihm, was er machen will, wie er machen will, und das wurde deutlich. Wobei ich fand, er ist in seine Rede in die Pressekonferenz nicht glücklich gestartet. Er ist gleich mit einer Medienschelte gestartet, eine halbe Stunde lang über Medien geschimpft, was sie nicht machen dürfen, hat gesagt, sobald ihr über mich privat oder sonst was berichtet, bin ich raus. Und wenn der DFB mit mir nicht zufrieden ist, bin ich auch raus.
1: Klar sei aber auch, dass die Verpflichtung von Jürgen Klopp ein Neustart für den deutschen Fußball sei. Ähnlich sehen das viele von Ihnen in einer Umfrage im Radio Kiepenkerl WhatsApp-Kanal. 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
3: Es ist 16.33 Uhr, hier ist das Radio Kiepenkerl. Wetter für den Kreis Coesfeld, es sind einige Wolken unterwegs, die Sonne ist aber auch immer wieder ganz gut mit dabei. 23 Grad haben wir zurzeit in Appelhülsen, 23 Grad haben wir ebenso in Finnum. So geht's durch diesen Freitagnachmittag. Es bleibt weiter trocken, die Nacht bringt relativ frische Werte um 11 Grad. Der Radio Kiepenkerl, Wettertrend fürs Wochenende morgen. Schön sommerlich, viel Sonne, weiter trocken bei maximal 28 Grad. Am Sonntag dann viele Wolken und nur etwas Sonne. Sonnenschein. Im Tagesverlauf ziehen am Sonntag Regenschauer durch. Bei maximal 23 Grad. Auch Gewitter sind am Sonntag möglich.
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3: Hallo Autofahrer, soweit ist alles gut. Staus, Blitzer 0800 20 20 620 oder über WhatsApp.

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0: Wochenende im Kreis Coesfeld, Radio Kiepenkerl ist hier. Eintauchen in Geschichten und Abenteuer, das ist schön, das habe ich als Kind schon geliebt. Andrea Brandt aus dem Radio Kiepenkerl-Team und das geht unter anderem super mit Kindertheater.
1: Wie mit dem Kindertheater Don Quixote, das präsentiert heute Abend um 18 Uhr bei der Veranstaltungsreihe Innenstadtsommer Dr. Dolittle auf dem Markt am Dom in Billerbeck. Dr. Dolittle ist ja der Doktor, der mit Tieren spricht und bei dieser Geschichte hat sich seine Schwester in einen Frosch verwandelt und ist verschwunden.
0: Und jetzt macht sich Dr. Dolittle mit seinen tierischen Freunden auf die Suche.
1: Mit dabei ein fliegender Gießkannenelefant, eine Lampenschirmkrake und salto-springende Wüstenflöhe. Und das Coolste ist, die Kinder dürfen mitmachen. Das Stück läuft rund 45 Minuten und richtet sich an Kinder ab 4 Jahren. Ich finde ja, solche Geschichten sind für Kinder einfach Magie.
0: Der Markt am Dom ist heute Abend autofrei. Bringen Sie gerne eine Picknickdecke mit, dann können Sie mit Ihrer Family ganz gemütlich das Theater genießen. Um 18 Uhr geht's los. Der Eintritt ist gratis. Mehr Tipps für Ihr Wochenende im Kreis Coesfeld gibt's in der App oder im Web. Klicken Sie radiokiepenkerl.de. Dankeschön, Andrea.

0: Hier ist Radio Kiepenkerl, Stichwort Schützenfest, hallo.
1: Hallo zusammen, hier ist Marvin vom Schützenverein Burgwacher Hostülm. Dieses Wochenende feiern wir unser Schützenfest in Hostülm. Wir starten heute um 18.30 Uhr mit dem Hochamt in der St. Mauritiuskirche und danach geht's direkt ins Festzelt, wo wir gemeinsam feiern wollen. Morgen wird es spannend, denn wir suchen unseren neuen König oder Königin. Ab 20.30 Uhr wollen wir feiern und unseren neuen Thron gemeinsam hochleben lassen. Zum Abschluss gibt es am Sonntag noch unser Entenschießen mit musikalischer Unterstützung der Stadtkapelle Dülm. Kommt gerne vorbei und feiert mit uns.
0: Ich wünsche Ihnen viel Spaß beim Feiern und sobald bei Ihnen der Schützenkönig feststeht, melden Sie das bitte hier auf der Königshotline 0800 20 20 620.
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1: Mit Sarah Heinz, guten Tag. Mit der Ernennung von Jürgen Klopp zum neuen Bundestrainer hofft der Deutsche Fußballbund auf ein Ende der sportlichen Talfahrt. Klopp wurde am Vormittag in Frankfurt als 13. Bundestrainer der DFB-Geschichte offiziell vorgestellt und betonte, dass er mit viel Arbeit dem deutschen Fußball wieder eine neue Identität geben wolle.
2: Man hat im Moment das Gefühl, wir sollten im einen Bereich so machen wie die Franzosen, im anderen so machen wie die Spanier, im dritten Bereich so machen wie die Engländer. Jetzt können wir noch einmal versuchen, dass in 4, 5, 6 Jahren die Leute sagen, wir sollen so machen, wie die es beim DFB gemacht haben. Die haben damals die richtigen Schlüsse aus der Situation gezogen. Und genau dafür ist die Situation jetzt da.
1: Der frühere Dortmund- und Liverpool-Coach bringt unter anderem seinen Ex-Spieler Sven Bender als Co-Trainer mit zum DFB. Außerdem bestätigte der Verband, dass der ehemalige Nationalspieler Per Mertesacker im neuen Jahr den Posten des Sportgeschäftsführers übernehmen wird. Klopps erstes Spiel steigt dann am 24. September in Amsterdam gegen die Niederlande. Noch mehr wichtige Meldungen sind das jetzt im Überblick. Nach dem Angriff der Houthi-Miliz auf einen saudischen Öltanker sieht die EU-Marineoperation ein höheres Risiko für Handelsschiffe im Roten Meer. Deswegen wurde die Sicherheitsbewertung für die Meerenge vor Jemens Küste jetzt hochgestuft. Durch den Iran-Krieg bliebe das Eskalationsrisiko in der Region hoch. Weitere Angriffe auf Handelsschiffe könnten nicht ausgeschlossen werden. Das Bundesverfassungsgericht in Karlsruhe hat entschieden, Deutschland durfte die Aufnahme afghanischer Flüchtlinge nicht pauschal einstellen. Bei der Entscheidung müssten immer die individuellen Belange jeder Person berücksichtigt werden, hieß es. Geklagt hatte zuvor eine afghanische Frau, die für sich und ihre beiden Söhne Einreisevisa möchte. 2021 hatte sie eine Aufnahmezusage erhalten. Ende 2025 wurde diese wieder zurückgenommen. In Bayern hat ein 79-Jähriger zum 4. Mal bei der Festnahme von Enkeltrick- und Schockanrufbetrügern geholfen. Am Montag wurde er demnach von einem Unbekannten angerufen, der sich weinend als sein Sohn ausgab und wegen angeblicher Geldprobleme nach Hilfe fragte. Der Rentner durchschaute den Trick und hielt den Anrufer hin, bis die Polizei den Betrüger bei der ausgemachten Geldübergabe festnehmen konnte. Es ist ein Problem, das auch viele Ost- und Nordseeurlauber kennen, aggressive Möwen. Sie kreischen, sie klauen und hacken auf Fußgänger ein und sie werden immer dreister. Das Problem kennen auch unsere Nachbarn im Norden, die Dänen. Denen gehen die Möwen in diesem Jahr ganz besonders auf die Nerven, deshalb suchen sie nun Mittel und Wege, die Vögel loszuwerden. Eine einheitliche Lösung gibt es bisher noch nicht, aber Versuche auf mehreren Ebenen. Mehrere Gastronomien stellen zum Beispiel extra Mitarbeiter ab, die die Möwen vertreiben, unter anderem mit Wasserpistolen. Manche Privatleute versuchen, die Vögel mit lauter Musik zu vertreiben. Als wirksames Mittel hat sich aber der Einsatz von Raubvögeln erwiesen. Ein Solarunternehmen hatte Nistkästen für Falken angebracht. Seitdem ist der Himmel über den Anlagen möwenfrei. Und das waren die Nachrichten mit Sarah Heinz.
3: 5:03, hier ist das Radio Kiepenkerl. Wetter für den Kreis Coesfeld mit Sonne und Wolken. Im Wechsel geht's in Richtung Freitagabend. 23 Grad haben wir zurzeit in Billerbeck, 23 Grad haben wir ebenso in Havixbeck. Die Nacht bringt Werte um 11 Grad, es bleibt trocken. Der Radio Kiepenkerl, Wettertrend fürs Wochenende. Morgen viel Sonne, weiter trocken, maximal 28 Grad. Am Sonntag viele Wolken, nur wenig Sonnenschein. Im Tagesverlauf ziehen Schauer durch. So wird's am Sonntag bei maximal 23 Grad.
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3: Hallo Autofahrer, soweit ist alles gut. Staus, Blitzer 0800 20 20 620 oder über WhatsApp.
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3: Oh, neue Musik von Jennifer Lopez und David Guetta. Save Me Tonight kommt gleich. Dann geht's in die 80er mit Phil Collins und Another Day in Paradise. Vorher jetzt das Beste von heute ist Tiffany Harris mit Vertigo. Schönes Wochenende im Kreis Coesfeld mit Radio Kiepenkerl.

0: 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Schönen Feierabend, schönes Wochenende. Der Freitagabend kann kommen, die Woche ist geschafft, die Sommerferien laufen. Auf dem Dülmen Beach gibt's heute Live-Musik mit der Dülmener Band Yup Confusion. Harry Wehmeier ist Keyboarder. Wann hat denn deine Liebe zur Musik angefangen?
1: Oh, da ist mein Vater dran schuld. Mein Vater lebt leider seit vielen Jahren nicht mehr, aber er war ein großer Kenner der Jazzmusik. Und wir haben lange zusammen Musik gemacht, sind auch öffentlich aufgetreten und haben eigentlich früher immer die Jazzklassiker gespielt. Und er hat mal, so wie viele sich vielleicht auch aus meinen Jahrgängen erinnern können, mal ganz früh so eine elektronische Orgel gebaut. Und das war tatsächlich das erste Instrument, mit dem ich gelernt habe, ohne Unterricht, ganz autodidaktisch, einfach drangesetzt, ein bisschen Beatles-Lieder gespielt und das war so der Anfang.
0: Das ist eine super schöne Erinnerung.
1: Das stimmt absolut. Also mein Vater hat sozusagen die Initialzündung gesetzt und hat damit die Grundlage gelegt und ich erinnere mich gerne an die vielen, vielen schönen Jam-Sessions, die wir so gemacht haben im Jazz-Bereich und so weiter, gerne zurück. Teilweise gibt es sogar noch alte Videoaufnahmen, so auf VHS-Kassette, falls das der ein oder andere noch kennt, dazu. Und ab und zu hole ich die mal raus, guck mir das an, fließt schon mal eine Träne.
0: Und so klingt die Band Yup Confusion.

0: Schönen Feierabend, schönes Wochenende mit Radio Kiepenkerl. Bei den Geparden im Allwetter zur Münster ist die Kinderstube gerade voll. Andrea Brander aus der Nachrichtenredaktion. Es gab eine seltene Mehrlingsgeburt.
1: Katze Alva hat 8 Junge zur Welt gebracht. Eins hat es nicht geschafft. Die anderen 7 sind aktuell in einem guten Zustand. Der Zoo gibt allerdings zu bedenken, dass Geparden im Freiland in der Regel nur 6 Zitzen zum Säugen ausbilden. Im Allwetter Zoo umsorgt allerdings ein professionelles Team den Nachwuchs. Der Zoo hofft deshalb, dass alle 7 Jungen groß werden. Im Moment hält Mutter Alva ihren Nachwuchs noch gut vor neugierigen Blicken versteckt. Erst in ein paar Wochen dürften die Babys zuverlässig für Besucher zu sehen sein. Fotos gibt's schon jetzt in der App und im Web. Klicken Sie radiokiepenkerl.de.
0: Dankeschön, Andrea. Mehr Themen gleich um 9:30.
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1: Um 17.30 Uhr mit Andrea Brandt. Guten Tag. Es gibt Hinweise, dass eine vermisste, demenzkranke Frau sich an der Grenze der Gemeinde Ascheberg und der Stadt Drensteinfurt im Nachbarkreis Warendorf aufhalten könnte. Bei der letzten großen Suchaktion haben Hunde in dem Bereich angeschlagen. Die 76-Jährige war am Dienstagnachmittag von zu Hause in Amelsbüren verschwunden. Ein Foto und eine Beschreibung finden Sie in der App und im Web. Klicken Sie radiokiepenkerl.de. Familien aus dem Neubaugebiet Olfnerheide 1 haben sich schnellstmöglich einen Spielplatz gewünscht. Jetzt sind die Arbeiten angelaufen, später als geplant. Der Grund: lange Lieferzeiten bei den Spielgeräten. Im Moment bereiten Arbeiter die Fläche vor. Im August sollen die Spielgeräte zum Thema Feuerwehr ankommen. Normalerweise baut die Stadt Spielplätze in Neubaugebieten erst, wenn die Straßen endgültig ausgebaut sind. In diesem Fall hatten sich Anwohner dafür eingesetzt, das vorzuziehen, weil es keinen Spielplatz in unmittelbarer Nähe gibt. Weitere wichtige Meldungen des Tages fasst jetzt Katharina Gausemeier zusammen.
2: Die B525 in Nottuln ist von heute Abend an halbseitig gesperrt. Im Bereich Beisenbusch beseitigt der Landesbetrieb bis Sonntagabend Mängel an der Fahrbahn in Richtung Autobahn und Appelhösen. In Billerbeck gibt es Kritik an teilweise schlecht begehbaren Wegen auf dem alten Friedhof. Die Stadt sagt, der Schotter sei stellenweise bearbeitet worden, um Unkraut ohne Chemie zu entfernen. Problematische Stellen bitte der Stadt melden. Bei dem gut besetzten Fußballturnier Co-Cup entscheidet sich heute, ob Westfalia Osterweg oder der SV Gescher ins Halbfinale einziehen. Das hat DJK Coesfeld vor dem Derby gegen die SG Coesfeld schon geschafft. Beide Begegnungen beginnen um 19 Uhr in der Scholz Arena.
1: Fans und Fußballer aus dem Kreis Coesfeld trauen Jürgen Klopp einen Neustart für den deutschen Fußball zu. Heute hat der Deutsche Fußballbund den Erfolgstrainer offiziell als neuen Bundestrainer vorgestellt. Nach dem frühen WM-Aus sind die Erwartungen hoch. Jürgen Klopp kann's, ist Fußballfan André Hämmerling aus Südkirchen überzeugt.
3: Er hat auf jeden Fall das nötige Know-how für das Ganze. Er weiß, wie er die Spieler anzupacken hat. Er hat auch kein Problem damit, mal auf den Tisch zu hauen. Und ich denke, da können wir uns auf die nächste EM freuen.
1: Ungewöhnlich klare Ansagen hat Jürgen Klopp heute schon gemacht. Wenn Medien seine Familie nicht in Ruhe ließen, sei er weg. Ein Experte ordnet das in gut einer Viertelstunde in der Feierabendshow mit Philipp Böckmann ein.
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4: Es ist 17.33 Uhr, ist das Radio Kiepenkerl. Wetter für den Kreis Coesfeld. Sonne, Wolken, trocken, 23 Grad in Nottuln, 23 Grad in Herbern. Das ist das Wetter heute Nachmittag. Es bleibt auch heute Abend und in der Nacht weiter trocken, geht dann runter auf 11 Grad. Der Radio Kiepenkerl, Wettertrend fürs Wochenende. Morgen viel Sonne, weiter trocken, maximal 28 Grad. Am Sonntag dann viele Wolken und nur wenig Sonnenschein. Im Tagesverlauf ziehen am Sonntag Regenschauer durch. Blitz und Donner sind ebenfalls möglich. Die Maxi-Werte liegen am Sonntag nur noch bei 23 Grad.
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4: Hallo Autofahrer, soweit ist alles gut. Staus, Blitzer 0800 20 20 620 oder über WhatsApp.

0: ist offiziell. Jürgen Klopp übernimmt den Neuaufbau der deutschen Fußballnationalmannschaft. Jürgen Klopp tritt die Nachfolge des bei der Weltmeisterschaft gescheiterten Julian Nagelsmann an. Offizieller Vertragsbeginn ist Mitte August. Der Deutsche Fußballbund hat Jürgen Klopp bis zur WM 2030 gebunden. Bild-Fußballexperte Joachim Schut aus Münster. Wie lief heute die Vorstellung von Jürgen Klopp?
1: Also es war schon eine interessante Vorstellung, weil Jürgen Klopp typisch, wie er ist, nicht aufgehört hat zu reden. Ich glaube, selten eine so lange Pressekonferenz, so viel Zeit, wie er sich genommen hat und alles erklärt hat. Also er hat sehr, sehr viel geredet, aber deutlich wurde auch, derjenige, der demnächst beim DFB was zu bestimmen hat, ist einzig und allein Jürgen Klopp. Das hat man schon gemerkt. Das war ganz klare Botschaft von ihm, was er machen will, wie er machen will, und das wurde deutlich.
0: Ist das ein Neustart für den deutschen Fußball?
1: Klar ist das ein Neustart für den deutschen Fußball. Der muss ja auch sein. Und dann muss man ehrlich sein, ist er sicherlich der Einzige, auf den man jetzt zählen kann. Jeder hätte gesagt, Jürgen Klopp muss es machen. Er macht es auch. Wobei ich fand, er ist in seine Rede in die Pressekonferenz nicht glücklich gestartet. Er ist gleich mit einer Medienschelte gestartet, eine halbe Stunde lang über Medien geschimpft, was sie nicht machen dürfen, hat gesagt, sobald ihr über mich privat oder sonst was berichtet, bin ich raus. Und wenn der DFB mit mir nicht zufrieden ist, bin ich auch raus. Also er hat gleich gesagt, wo es lang geht. Aber man darf nicht vergessen, er selber hat ja die ganze Nagelsmann-Diskussion mit angestoßen, mit seinem Wort noch. Gleich nach dem ersten oder zweiten Spiel, wo er gesagt hat, solange Julian Nagelsmann noch die Mannschaft aufstellt, soll man ihn in Ruhe lassen, sinngemäß war es ja. Also das fand ich schon ein bisschen befremdlich, muss ich sagen.
0: Dazu muss man sagen, Jürgen Klopp hat ja die ganze Diskussion auch als TV-Experte über die Medien angestoßen.
1: Ja, das kommt noch dazu. Er hat ja nun auch, das war ja auch sein gutes Recht, Kritik geübt oder sonst was, aber na, also er hat das von vornherein ganz klargestellt, was er will und was er nicht will und wie mit ihm umgegangen werden soll. Und ich bin mal gespannt, ob man das so durchhalten kann. Also fand ich jetzt nicht ganz glücklich, muss ich sagen, weil ein bisschen gelassener hätte er da sein können. Er macht es immer auf seine joviale Art, die er hat, aber alles, was er sagt, meint er auch genauso. Also das war schon eine kleine Warnung. Und was auch neu ist, wenn wir von Neustart sprechen, dass er jetzt auch noch seinen Berater mit in den Stab genommen hat. Derjenige, mit dem, der ihn schon immer berät, der ihm zur Seite steht, mit dem Marc Kosicke, der gehört jetzt auch noch offiziell zu dem Team. Also das hat es, glaube ich, auch so noch nicht gegeben. Also er hatte schon alles gut im Griff.
0: Jetzt ist es offiziell. Jürgen Klopp tritt die Nachfolge von Julian Nagelsmann als Fußball-Bundestrainer an. Einschätzungen waren das von Bild-Fußball-Experte Joachim Schut aus Münster. Dankeschön.

0: 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Das Alkoholverbot der Deutschen Bahn soll auch in Coesfeld gelten, jedoch nur auf DB-Flächen. Kontrolle und Strafen liegen bei der Bahn, nicht bei der Stadt. Große Veränderungen vor Ort werden nicht erwartet. Thema morgen in der Allgemeinen Zeitung.
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1: Mit Sarah Heinz, guten Abend. In Berlin ist das große Stühlerücken angelaufen. Auslöser ist der Rücktritt von Unionsfraktionschef Spahn. Kanzleramtschef Thorsten Frey soll sein Nachfolger werden und das hat zu einer Art Kettenreaktion von Um- und Neubesetzungen geführt. Kanzler Merz sagte, dass der Umbau des Kabinetts noch nicht abgeschlossen sei. Christian Böder aus dem News-Team. Die bisherige Gesundheitsministerin Nina Waken soll nach Frey ja die neue Chefin im Kanzleramt werden.
2: Genau, ihren Job wiederum soll der bisherige CDU-Generalsekretär Carsten Linnemann übernehmen. Neu besetzt wird auch der Posten des Staatsministers für die Bund-Länder-Zusammenarbeit. Michael Meister ist raus, der parlamentarische Staatssekretär im Digitalministerium Philipp Amthor übernimmt. Die neuen Minister sollen dann am kommenden Mittwoch ernannt werden. Das ist aber erstmal die erste Rutsche. Was Merz sonst noch vorhat, da blieb er zurückhaltend. Zwei Politiker müssen aber wohl um ihre Posten zittern. Nach Medienberichten soll Verkehrsminister Schnieder gehen. Merz ist wohl nicht zufrieden mit seiner Arbeit, vor allem was die Probleme auf der Schiene und bei der Infrastruktur angeht. Und auch Sportstaatsministerin Christiane Schenderlein soll ihren Posten räumen.
1: Es gibt ja auch schon Reaktionen aus der Opposition.
2: Das ist so. Die Grünen begrüßen den Umbau zwar, nutzen das aber natürlich auch für Kritik. Sie bemängeln, dass Merz nur etappenweise seine Regierung bis zum Sommer umstrukturiert. Das führe zu weiteren Spekulationen und Unruhe, sagen sie. Die Chefinnen der Grünen Bundestagsfraktion, Hasselmann und Dröge, hoffen nun, dass es auch Veränderungen bei politischen Inhalten gibt. Sie sprechen von einem verpatzten ersten Jahr Schwarz-Rot. Ein weiteres könne man sich nicht leisten. Und Linken-Fraktionschef Pellmann sagte der Rheinischen Post, man brauche keinen Umbau, sondern eine andere Politik.
1: Danke, Christian. Noch mehr Meldungen sind das jetzt im Überblick. Jürgen Klopp ist der neue Cheftrainer der Fußballnationalmannschaft. Er tritt die Nachfolge von Julian Nagelsmann an und soll die Mannschaft bis in die Endrunde der nächsten WM 2030 führen. Der frühere Weltmeister Per Mertesacker wird beim DFB neuer Sportgeschäftsführer. Nach dem Schock rund um ein menschenverachtendes Video auf der Plattform TikTok prüft die Uni Duisburg-Essen jetzt, ob sie den verantwortlichen Politikstudenten exmatrikuliert. Der Mann ist auch CDU-Mitglied aus Krefeld. Im Video sprach er sinngemäß davon, Muslime vergasen lassen zu wollen. Wegen der schweren Waldbrände mussten in Frankreich schon mehr als 60.000 Menschen evakuiert werden. Das Zivilschutzprogramm der EU hat inzwischen Löschflugzeuge, Helikopter und fast 780 Feuerwehrleute zur Hilfe geschickt. Der Autobauer VW hat im zweiten Quartal wieder weniger Gewinn gemacht. Laut eigenen Angaben ist der um ein Drittel zurückgegangen auf jetzt 1,54 Milliarden Euro. Gerade im Vergleich zum Vorjahreszeitraum wird der Einbruch deutlich. Da hatte VW noch fast 2,3 Milliarden Euro verdient. VW-Chef Blume will deswegen noch in diesem Jahr ein Sparpaket auf den Weg bringen. Das sieht unter anderem vor, dass künftig weniger Modelle angeboten werden. Außerdem könnten 4 Werke und bis zu 100.000 Stellen bis 2030 insgesamt wohl auf der Kippe stehen. Widerstand kommt von Gewerkschaft und Betriebsrat. Und das waren die Nachrichten mit Sarah Heinz.
3: Das Wetter.
4: Jetzt am Abend noch freundlich und trocken. Die Sonne, die zieht noch ganz gut mit. In der Nacht ist es dann gering bewölkt und weiter trocken. Es kühlt sich nochmal ab auf 15 bis 10 Grad. Morgen geht es dann sommerlich durch den Samstag. Es ist oft sonnig. Ab dem Nachmittag auch mal mehr Wolken und das dann bei 27 bis 31 Grad.
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4: Und da sind die Staus mit den längsten Wartezeiten. Also ab 15 Minuten und mehr geht los auf der A1 Dortmund-Osnabrück zwischen Kreuz Münster Süd und Greven, 5 Kilometer Stau plus 37 Minuten. Die 40 Duisburg nach Essen zwischen Mülheim-Dümpten und Mülheim-Heimaterde, 1 Kilometer Stau, 26 Minuten dauert es da länger. A57 Köln in Fahrtrichtung Krefeld zwischen Kreuz Meerbusch und Krefeld-Oppum, 3 Kilometer Stau plus 21. Und die A61 Mönchengladbach nach Koblenz zwischen Miel und Kreuz Meckenheim, 8 Kilometer Stau plus 26 Minuten.
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4: Und wir starten mal ganz ruhig in dieses Wochenende jetzt hinein oder zumindest in diese Stunde musikalisch mit Musik von Elton John und Candle in the Wind. Ich bin Andreas Grunwald, euch ein schönes Wochenende. Goodbye.

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0: Das ist die Musik von Ray Dalton, Got That High.
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0: Tja, und einfach mal eine Woche lang quer durch NRW die schönsten Campingplätze abklappern. Die Kolleginnen Laura Potting und Kim Klages haben das durchgezogen mit ihrem Wohnmobil Bertha. Ja, so haben sie es getauft. Heute mussten sie den Camper wieder abgeben und beide sagen natürlich leider. Also sie hätten gerne noch 42 Wochen dran gehangen. Jetzt bei uns nochmal so ein Best-of-Campingplätze. Los ging's ja in Kleve am Wisslersee.
3: Ja. Oh, da hinten sehe ich schon Wasser. Hervorragend. Das ist ein riesengroßer Badesee hier.
4: Guck mal, hier fährt auch eine Bimmelbahn.
3: Hier ist ein kleiner Spielplatz.
4: Die Action Buddies gibt's hier und die haben ein Animationsprogramm von morgens bis abends.
3: Was kann man denn hier so besonders gut machen? Was ist denn hier cool?
5: Also auf jeden Fall der Aquapark. Der See macht immer Spaß. Drehboote machen viel Spaß.
3: Gerade habe ich die Damentoiletten besucht und dabei begegnete mir ein kleiner Junge und dann mich anguckte und sagte, die Kaka gehört mir. Und dann ist er gegangen.
4: Ja, wir fahren jetzt ins Eifelcamp.
3: Eifel, juhu!
6: Hallo. Hört ihr, wie es hallt? Wir stehen hier gerade in unserem eigenen Privatbad.
4: Ja, das ist direkt auf unserer Parzelle.
3: In welchem Weg wohnen wir nochmal?
4: Wir wohnen im Marderweg.
3: Also wenn du den Schmetterlingsweg hochfährst, am Hirschweg vorbei und am Frischlingsweg, dann kommst du irgendwann hier hin.
4: Da steht einfach der Thermomix. Hallo.
7: Hallo.
4: Was gibt's denn heute Leckeres im Thermomix?
7: Malzbiergulasch aus dem Thermomix mit Spätzle.
3: Wie sagt man auf Niederländisch dann noch einen schönen Urlaub?
8: Eine feine Vakantie.
3: Dann eine feine Vakantie. Stau, Stau, Stau, Stau, Stau.
4: Wir sind jetzt bei Sassenberg im Campingpark Heidewald.
3: Wassertemperatur 23 Grad.
4: Das sieht nicht aus wie hier in Sassenberg. Das sieht aus wie in der Karibik.
3: Es gibt hier auch Strandkörbe.
4: Das Schöne ist auch, wenn man vom Strand ins Wasser geht, man hat so einen ganz leichten Einstieg und dann im Wasser aber nur Sand. Also keine Steine, nichts.

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1: Um 18.30 Uhr mit Andrea Brandt. Guten Abend. Jetzt läuft es auf der A1 Richtung Norden wieder. Bis zum frühen Abend ist sie bei Münster-Nord gesperrt gewesen. Zeugen hatten einen Unfall mit 10 Fahrzeugen gemeldet. Vor Ort stellte die Polizei fest, dass es sich lediglich um einen Auffahrunfall mit 2 Autos und Leichtverletzten handelte. Die Zeugen hatten Autos von Ersthelfern fälschlicherweise zu den Unfallbeteiligten gezählt. Außerdem hat es in der Seppenrader Bauerschaft Emkum am Nachmittag einen Unfall mit einem Auto und einem Motorrad gegeben. Nach bisherigen Erkenntnissen wollte das Auto abbiegen, zeitgleich wollte das Motorrad trotz Überholverbot überholen. Der Motorradfahrer wurde leicht verletzt. Hunde haben bei der Suche nach einer vermissten, demenzkranken Frau im Grenzbereich zwischen der Gemeinde Ascheberg und der Stadt Rennsteinfurt im Nachbarkreis Warendorf angeschlagen. Seit Dienstagnachmittag ist die 76-Jährige schon vermisst. Von Anfang an schloss die Polizei nicht aus, dass sie in ihrem Heimatort Amelsbüren in einen Zug gestiegen sein könnte. Ein Foto der Frau sehen Sie in der App und im Web. Klicken Sie radiokiepenkerl.de. Weitere Meldungen des Tages fasst jetzt Katharina Gausemeier zusammen.
2: Ein 14-Jähriger hat sich mit einem Anwalt bei der Polizei gestellt. Er soll Anfang des Monats mit einem Motorroller am Schloss Nordkirchen vor der Polizei abgehauen sein. Die Polizei hat mit einem veröffentlichten Video nach ihm gesucht. Die B525 in Nordholen ist von heute Abend an halbseitig gesperrt. Im Bereich Beisenbusch beseitigt der Landesbetrieb bis Sonntagabend Mängel an der Fahrbahn in Richtung Autobahn und Appelhülsen. Warum ist der Zebrastreifen in der Coesfelder Straße in Darup seit dieser Woche verschwunden, wundern sich einige von Ihnen. Die Gemeinde sagt, der Grund sind Bauarbeiten. Hier entsteht die Zufahrt zu einer geplanten neuen Kita der Kirche.
1: Eine Umfrage im Radio Kiepenkerl WhatsApp-Kanal zeigt, viele von Ihnen im Kreis Coesfeld sind überzeugt, dass Jürgen Klopp die Wende für den deutschen Fußball gelingt. Heute hat ihn der Deutsche Fußballbund offiziell als neuen Bundestrainer vorgestellt. Für den früheren Grün-Weiß-Nottoln-Trainer Mario Popp ist Jürgen Klopp eine gute Wahl.
3: Klar wird es auch nochmal für ihn sehr herausfordernd. Der war lange Vereinstrainer, hatte die Spieler immer in sehr regelmäßigen Kontakten.
1: Hinzu kommen viele strukturelle Probleme beim DFB, sagt Fußballerin Franziska Diekmann vom VfL Billerbeck. Aber Jürgen Klopp sei dem gewachsen.
4: Ja, der kann Leute abholen, der kann Leute mitreißen, zum einen auf der Spielerseite, aber natürlich zum anderen auch bei den ganzen fußballinteressierten Menschen in Deutschland, die auch immer beim Thema Nationalmannschaft irgendwie was mitzureden haben.
1: Offizieller Vertragsbeginn für Jürgen Klopp als Bundestrainer ist Mitte August.
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1: Das Wetter für den Kreis Coesfeld. Heute Abend wird's irgendwann frisch und in der Nacht dann richtig kühl bei nur noch 11 Grad zwischen Bösensee, Lüdinghausen und Darfeld. Der Wettertrend morgen oft sonnig bei bis zu 28 Grad. Am Sonntag kühler und wechselhaft. Auch Gewitter sind dann möglich.
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1: Hallo Autofahrer. Paul meldet über WhatsApp Stau an der Bahnstranke zwischen Seppenrade und Lüdinghausen.
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5: Ja, und ich glaube, das ist das Schöne. Man muss jetzt einfach nur sagen, Kloppo macht's und jeder weiß, was gemeint ist. Infos dazu gleich hier bei uns zum neuen Bundestrainer. Vorher haben wir noch Musik dabei, jetzt von Somba. Neue Musik, Homewrecker. Ich bin Andreas Gruber.

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0: Musik von John Legend, nochmal einen schönen Freitagabend und so schnell geht das dann wohl mit der Stimmung bei uns, was? Hier vor Wochen nach dem WM-Aus gegen Paraguay, da lag Fußball Deutschland am Boden, aber jetzt ist ja Jürgen Klopp da. Der ist nämlich heute Vormittag als neuer Bundestrainer präsentiert worden. Nico Hartmann aus der Sportredaktion. Hat denn Klopp die Erwartungen, die man an ihn hatte, schon erfüllen können? Was sagst du?
1: Ja, in allererster Linie wollte er natürlich für positive Stimmung sorgen. Das ist ihm geglückt. Es ist einer da, der richtig anpackt mit Ecken und

0: mehr zu machen.
1: Aber ich freue mich drauf. Und die Jungs, wer auch immer das ist da draußen, die Zukunft im Nationalspiel können sich auch drauf freuen. Wer Gas gibt, wird mit mir viel Spaß haben.
0: Und siehe da, die Resonanz in Fußball Deutschland ist rundum positiv. Und ich glaube auch, dass mit Jürgen Klopp und seinem Team es langsam aufwärts gehen kann.
2: Jetzt hat er 2 Monate Zeit bis zum ersten Spiel gegen die Niederlande. Wie wird das angehen?
0: Ja, das ist gar nicht so viel, wenn man wie Klopp jeden Stein beim DFB umdrehen will. Mit seinem neuen Trainerteam, unter anderem mit Ex-BVB-Profi Sven Bender. Dann die Jugendarbeit, die Strukturen, alles will er sich anschauen. Ich vergleiche das so ein bisschen wie mit dem Neustart unter Jürgen Klinsmann 2004, der auch sehr innovativ und forsch auftrat. Was die Partie gegen die Niederlande Ende September angeht, da hat sich Klopp klar zu geäußert, wie er die unmittelbare Vorbereitung sieht.
1: Aber dieses Trainingseinheiten beläuft sich das auf knappe 50 Minuten, vielleicht mal eine Stunde, an manchen Tagen nur eine halbe Stunde. Alles andere findet im Gespräch statt.
0: Aber rhetorisch war und ist Klopp bärenstark, wie er heute bei der Pressekonferenz gezeigt hat.
2: Ja, Jürgen Klopp soll es also richten. Der Nachfolger von Julian Nagelsmann muss jetzt erstmal da die Scherben aufkehren. Aber das kann er, der Kloppo. Nico Hartmann war das aus der Sportredaktion mit den Infos dazu. Dankeschön.
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0: mit Sarah Heinz. Guten Abend. In Frankreich und Spanien toben derzeit große Waldbrände. Die Lage in beiden Ländern ist dermaßen eskaliert, dass nun die EU eingreift und Teile ihrer eigenen Rettungsflotte in die Brandregion schickt. Christian Böder aus dem News-Team, dabei geht es um Flugzeuge und Helikopter.
1: Genau, die kommen vom Zivilschutzprogramm RescEU. Das verfügt insgesamt über 22 Löschflugzeuge und 5 Helikopter sowie einen Pool von fast 780 Feuerwehrleuten. Außerdem werden die französischen und spanischen Behörden mit Satellitenbildern des EU-Erdbeobachtungsprogramms Copernicus versorgt. Die sollen den Einsatzkräften vor Ort bei den Löscharbeiten helfen, sagte eine Sprecherin der EU-Kommission. Der Einsatz ist möglich, weil mittlerweile beide Länder für die betroffenen Regionen einen Notstand nationaler Tragweite ausgerufen haben. Damit wird dann der Zivilschutzmechanismus der EU ausgelöst.
0: In Frankreich mussten ja schon über 63.000 Menschen vor den Flammen gerettet werden.
1: Richtig, der bisher größte Waldbrand tobt an der französischen Atlantikküste rund um die Stadt Bordeaux, ein beliebtes Urlaubsziel auch für viele Deutsche. Allein dort mussten 40.000 Menschen aus mehreren Orten und von den Campingplätzen der Region herausgeholt werden. Aber auch aus Spanien kommen wenig gute Neuigkeiten. Dort toben die Brände vor allem im Großraum Madrid. Immer mehr Menschen müssen evakuiert werden, weil die Feuer nicht mehr kontrolliert werden können. Zum Wochenende können dann noch starke Windböen die Brände weiter anfachen, heißt es.
0: Danke, Christian, für die Infos. Mehr wichtige Meldungen sind das jetzt im Überblick. Bundeskanzler Merz hat angefangen, sein Kabinett umzubauen. Die neue Kanzleramtschefin wird Gesundheitsministerin Waken. Ihren Job übernimmt wiederum der bisherige CDU-Generalsekretär Linnemann. Es gibt außerdem Berichte, dass sich Merz von Bundesverkehrsminister Schnieder trennen will. Dazu sagte Merz bisher aber nichts. Nach den Angriffen der Houthi-Miliz auf Tanker im Roten Meer hat die EU-Marineoperation die Gefahrenlage dort auf hoch heraufgestuft. Sie geht davon aus, dass auch weiterhin Handelsschiffe mit Raketen, Drohnen und unbemannten Angriffsfahrzeugen attackiert werden können. Bei der Rheinkirmes in Düsseldorf steht neben einer Drohnenshow heute Abend auch wieder das jährliche Feuerwerk an. Über 1 Million Besucher und Schaulustige werden erwartet. Die Rheinkirmes ist eins der größten Volksfeste in ganz Deutschland. Weltweit leben die Menschen immer länger. Immer mehr Jahre davon werden allerdings bei schlechter Gesundheit verbracht. Das zeigt die neue Studie eines internationalen Forschungsteams, die im Fachjournal The Lancet veröffentlicht wurde. Diese Entwicklung betrifft demnach vor allem wohlhabende Länder. Darunter wird in der Studie auch Deutschland aufgelistet. Bei uns ist die Lebenserwartung in den Jahren 1990 bis 2023 demnach von knapp 76 auf 81 Jahre gestiegen. Dadurch verbringen wir allerdings auch 12 statt 10 Jahre bei eher schlechterer Gesundheit, zum Beispiel mit eingeschränkter Beweglichkeit und Rückenschmerzen. Und das waren die Nachrichten mit Sarah Heinz.
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3: Jetzt am Abend nur locker bewölkt. Es bleibt weiter freundlich und trocken. Nachts geht's auch trocken weiter, kühlt sich noch mal runter auf 15 bis 10 Grad. Der Samstag macht dann sonnig und trocken weiter. Am Nachmittag sind's auch mal mehr Wolken und das dann bei Werten um 30 Grad.
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3: Und hier dauert's mindestens 10 Minuten länger. Die A45 Hagen-Dortmund zwischen Kreuzhagen und Dortmund Süd. 4 Kilometer Stau nach einem Unfall. Hier dauert's eine halbe Stunde länger im Moment. Dann die A57 Köln-Krefeld zwischen Kreuz-Meerbusch und Krefeld-Zentrum, 3 Kilometer Stau plus 12. Und die 61 Mönchengladbach-Koblenz zwischen Rheinbach und Auffahrt Grafschaft-Ringen, 7 Kilometer Stau und plus 14 Minuten.
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3: Ja, und wir stopfen mal neue Musik rein in diesen Freitagabend gleich von Michael Schulte, Love Sick. Ich bin Andreas Grunwald und wir starten jetzt mit Miles Smith und Stargazing. Euch ein schönes Wochenende, schönen Freitagabend.

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0: Das hier, neue Musik von Michael Schulte, Love Sick. 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
1: Um 19.30 Uhr mit Andrea Brandt. Guten Abend. Jetzt läuft es auf der A1 Richtung Norden wieder. Bis zum frühen Abend ist sie bei Münster-Nord gesperrt gewesen. Zeugen hatten einen Unfall mit 10 Fahrzeugen gemeldet. Vor Ort stellte die Polizei fest, dass es sich lediglich um einen Auffahrunfall mit 2 Autos und Leichtverletzten handelte. Die Zeugen hatten Autos von Ersthelfern fälschlicherweise zu den Unfallbeteiligten gezählt. Außerdem hat es in der Seppenrader Bauerschaft Emkum am Nachmittag einen Unfall mit einem Auto und einem Motorrad gegeben. Nach bisherigen Erkenntnissen wollte das Auto abbiegen, zeitgleich wollte das Motorrad trotz Überholverbot überholen. Der Motorradfahrer wurde leicht verletzt. Hunde haben bei der Suche nach einer vermissten, demenzkranken Frau im Grenzbereich zwischen der Gemeinde Ascheberg und der Stadt Rennsteinfurt im Nachbarkreis Warendorf angeschlagen. Seit Dienstagnachmittag ist die 76-Jährige schon vermisst. Von Anfang an schloss die Polizei nicht aus, dass sie in ihrem Heimatort Amelsbüren in einen Zug gestiegen sein könnte. Ein Foto der Frau sehen Sie in der App und im Web. Klicken Sie radiokiepenkerl.de. Weitere Meldungen des Tages fasst jetzt Katharina Gausemeier zusammen.
2: Ein 14-Jähriger hat sich mit einem Anwalt bei der Polizei gestellt. Er soll Anfang des Monats mit einem Motorroller am Schloss Nordkirchen vor der Polizei abgehauen sein. Die Polizei hat mit einem veröffentlichten Video nach ihm gesucht. Die B525 in Nordholen ist von heute Abend an halbseitig gesperrt. Im Bereich Beisenbusch beseitigt der Landesbetrieb bis Sonntagabend Mängel an der Fahrbahn in Richtung Autobahn und Appelhülsen. Warum ist der Zebrastreifen in der Coesfelder Straße in Darup seit dieser Woche verschwunden, wundern sich einige von Ihnen. Die Gemeinde sagt, der Grund sind Bauarbeiten. Hier entsteht die Zufahrt zu einer geplanten neuen Kita der Kirche.
1: Eine Umfrage im Radio Kiepenkerl WhatsApp-Kanal zeigt, viele von Ihnen im Kreis Coesfeld sind überzeugt, dass Jürgen Klopp die Wende für den deutschen Fußball gelingt. Heute hat ihn der Deutsche Fußballbund offiziell als neuen Bundestrainer vorgestellt. Für den früheren Grün-Weiß-Nordholm-Trainer Mario Popp ist Jürgen Klopp eine gute Wahl.
3: Klar wird es auch nochmal für ihn sehr herausfordernd. Der war lange Vereinstrainer, hatte die Spieler immer in sehr regelmäßigen Kontakten.
1: Hinzu kommen viele strukturelle Probleme beim DFB, sagt Fußballerin Franziska Diekmann vom VfL Billerbeck. Aber Jürgen Klopp sei dem gewachsen.
4: Ja, der kann Leute abholen, der kann Leute mitreißen, zum einen auf der Spielerseite, aber natürlich zum anderen auch bei den ganzen fußballinteressierten Menschen in Deutschland, die auch immer beim Thema Nationalmannschaft irgendwie was mitzureden haben.
1: Offizieller Vertragsbeginn für Jürgen Klopp als Bundestrainer ist Mitte August.
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1: Das Wetter für den Kreis Coesfeld. Heute Abend wird's irgendwann frisch und in der Nacht dann richtig kühl bei nur noch 11 Grad zwischen Bösensel, Lüdinghausen und Darfeld. Der Wettertrend morgen oft sonnig bei bis zu 28 Grad. Am Sonntag kühler und wechselhaft. Auch Gewitter sind dann möglich.
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1: Hallo Autofahrer. Zurzeit keine Meldungen für die Straßen im Kreis Coesfeld.
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5: Ja, ich würde vorschlagen, an diesem Freitagabend schnappen wir uns einen 80er. Der kommt jetzt von Mr. Mister und Broken Wings. Ich bin Andreas Grunwald. Euch ein schönes Wochenende und einen schönen Freitagabend.

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0: Ja, an diesem Freitagabend, da sprechen wir mal über die schönste Frau der Welt. Und das ist Schauspielerin Anya Taylor-Joy. Also zumindest nach Ansicht des Londoner Schönheitschirurgen Julian De Silva. Der ist nämlich der Meinung, die Frau hat einfach das perfekte Gesicht. Viele werden Anya Taylor-Joy aus der preisgekrönten Serie Das Damen-Gambit kennen. Jetzt hat sie bei Apple TV eine neue Serie am Start. Film- und Streaming-Experte Jörg Albrecht, welche denn?
1: Ja, Anya Taylor-Joy ist Lucky. Und so heißt auch die Serie, in der es am Anfang gar nicht so aussieht, als ob Lucky ihrem Namen alle Ehre macht.
2: Mein Mann war weg, als ich heute Morgen aufgewacht bin.
1: So hat sich das Lucky nicht vorgestellt. Gerade noch hat sie mit ihrem Partner einen riesen Coup gefeiert, durch den beide Millionen Dollar reicher geworden sind. Tja, und dann am Morgen danach ist der Gatte zusammen mit dem Geldkoffer verschwunden. Und jetzt hat Lucky nicht nur ein, sondern gleich zwei Probleme. Das eine ist das FBI, das hinter ihr her ist. Das andere, das ist die Schwiegermutter, die ebenfalls Ansprüche auf die Knete geltend macht.
3: Wo ist mein Sohn? Weiß ich nicht. Wo ist mein Geld?
4: Ich habe das Geld nicht.
3: Das ist die falsche Antwort.
1: Lucky ist voll und ganz auf Anya Taylor-Joy zugeschnitten. 7 Folgen wären jetzt nicht unbedingt nötig gewesen. Lucky ist mal wieder ein gutes Beispiel dafür, dass ein 2-stündiger Film die bessere Wahl gewesen wäre.
0: Okay, hin und wieder lohnt sich auch ein Blick in die ZDF-Mediathek. Du hast was ziemlich Originelles gefunden da.
1: Sogar gleich 2 originelle Serien. Die erste heißt Das Manko und handelt von einem Dutzend Mitarbeiter einer Behörde, das komplett ineffizient ist. Muss man sich ungefähr so vorstellen, als würden die Angestellten der Kapitol

0: Ist herrlich bekloppt, satirisch und manchmal sogar richtig philosophisch. Zwei Comedy-Miniserien, perfekt zum Binge-Watchen.
1: Also, Sheep und das Manko findet ihr in der ZDF-Mediathek. Und wer Anya Taylor-Joy als Lucky sehen will, der benötigt dann dazu ein Apple-TV-Abo.

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1: Ich bin Thomas Bleskin. Bundeskanzler Merz hat den angekündigten Umbau seiner Regierung begonnen, die Neubesetzung des Verkehrsministeriums aber vorerst offen gelassen. Neue Kanzleramtschefin wird Gesundheitsministerin Warken, ihr Ministeramt übernimmt CDU-Generalsekretär Linnemann.
2: Als Merz am Morgen zu einem Statement kommt, sind an seiner Seite die neue Kanzleramtschefin Warken, der neue Gesundheitsminister Linnemann und der neue Bund-Länder-Koordinator Amthor. Einer aber fehlt, der neue Verkehrsminister. Dabei ist bereits klar, dass Schnieder gehen muss. Das hatte der CDU-Politiker selbst in einer SMS an Abgeordnete mitgeteilt. Der vorgesehene Nachfolger der CDU-Finanzpolitiker Günzler machte in den frühen Morgenstunden aber einen Rückzieher. Aus fachlichen Gründen, wie er sagte, er sei nicht der Richtige für diese Position. Dirk Zeitler, Berlin.
1: Der Batteriehersteller Varta hat nach Angaben aus Finanzkreisen Insolvenz in Eigenverwaltung beantragt. Eine Gläubigergruppe begründete das Vorgehen mit der angespannten Finanzlage. Eine unabhängige Analyse habe ergeben, dass Varta kurzfristig zusätzliche Millionen benötige. Weitere Geldgeber hätten sich trotz intensiver Gespräche nicht gefunden. In dieser Woche war bereits bekannt geworden, dass dem Unternehmen eine Zerschlagung droht. Nach dem tödlichen Angriff auf einen Bankmitarbeiter in Regensburg sitzt der mutmaßliche Täter in Untersuchungshaft. Der 20 Jahre alte Deutsche werde dringend des Mordes und der schweren räuberischen Erpressung verdächtigt, teilten Polizei und Staatsanwaltschaft bei einer Pressekonferenz mit.
3: Noch ist vieles unbekannt, einige neue Informationen gab es aber von den Ermittlern. So soll der mutmaßliche Täter schuldfähig sein, Drogen seien bei ihm nicht gefunden worden. Sein Motiv ist aber noch ziemlich unklar. Der getötete Bankmitarbeiter war wohl ein Zufallsopfer. Der 20-Jährige soll einen Zettel dabei gehabt haben, auf dem etwas von einem Überfall und einem Bankraub stand. Dann soll er plötzlich mit einem Messer auf den Bankangestellten eingestochen haben. Der 20-Jährige soll der Polizei auch wegen kleinerer Delikte schon bekannt gewesen sein. Thomas Wogt, Redaktion.
1: Zum Sport. Jürgen Klopp übernimmt den Neuaufbau der deutschen Fußballnationalmannschaft. Der 59-Jährige tritt die Nachfolge des bei der WM gescheiterten Julian Nagelsmann an. Offizieller Vertragsbeginn ist der 15. August. Und das waren die Nachrichten mit Thomas Bleskin.
4: Das Wetter.
5: Jetzt am Abend noch freundlich und trocken. Die Sonne, die zieht noch ganz gut mit. In der Nacht ist es dann gering bewölkt und weiter trocken. Es kühlt sich nochmal ab auf 15 bis 10 Grad. Morgen geht es dann sommerlich durch den Samstag. Es ist oft sonnig. Ab dem Nachmittag auch mal mehr Wolken und das dann bei 27 bis 31 Grad.
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5: Und um kurz nach 8 eben noch der Blick auf die Straßen. A1 Euskirchen-Blankenheim zwischen Mechernich und Nettersheim. 2 Kilometer Stau nach einem Unfall. Das dauert da im Moment 57 Minuten länger, weil da ein Pkw gelöscht werden muss. Dann die A2 Dortmund-Hannover zwischen Reda-Wiedenbrück und Gütersloh, 1 Kilometer Stau plus 3 Minuten. Die 44 Dortmund nach Kassel zwischen Soest-Ost und Erwitte-Amröchte, 1 Kilometer Stau plus 7. A46 Düsseldorf nach Wuppertal zwischen Katernberg und Barmen, 2 Kilometer Stau plus 20 Minuten. Und die 61 nach Mönchengladbach-Koblenz zwischen Kreuz-Meckenheim und Auffahrt Grafschaftringen, 1 Kilometer Stau und plus 3 Minuten.
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1: Ich bin Thomas Bleskin. Bundeskanzler Merz hat den angekündigten Umbau seiner Regierung begonnen. Neue Kanzleramtschefin wird Gesundheitsministerin Wagen. Ihr Amt übernimmt CDU-Generalsekretär Lindemann. Digitalstaatssekretär Amthor wechselt als Bund-Länder-Beauftragter ins Kanzleramt. Unklar bleibt dagegen die Zukunft von Verkehrsminister Schnieder. Nach dpa-Informationen wollte Merz ihn entlassen. Zu dieser Personalie äußerte sich der Kanzler aber nicht. Die EU-Kommission wirft TikTok vor, Kinder und Jugendliche nicht ausreichend zu schützen. Der Vorwurf, Fremde könnten öffentliche Profile Minderjähriger sehen und sie auch mit missbräuchlichen Absichten kontaktieren.
2: 200 Millionen Nutzer hat TikTok in Europa. Kinder und Jugendliche brauchen mehr Schutz, meint die EU-Kommission. Bis jetzt könne jeder in die öffentlichen Nutzerkonten sehen. Das müsse sich ändern. Künftig sollten nur noch von den Jugendlichen selbst akzeptierte Nutzer in die Konten schauen dürfen. TikTok weist die Kritik zurück. Die EU-Kommission hat in den vergangenen Monaten schon ein Verfahren wegen Suchtrisiken gegen TikTok eingeleitet und von Snapchat, Facebook und Instagram verlangt, dass das Mindestalter von 13 Jahren besser kontrolliert wird. Dieter Ebeling, Brüssel.
1: Schwere Waldbrände halten Frankreich und Spanien weiter in Atem. An der französischen Atlantikküste mussten jetzt zehntausende weitere Touristen vorsorglich ihre Urlaubsquartiere räumen.
3: Schwierige Wetterbedingungen mit kräftigen Windböen erschweren für die Feuerwehr in beiden Ländern die Löscharbeiten. Über Tage wurden in Frankreich weitere Orte und tausende Urlauber evakuiert, teils auch per Schiff. In den Messehallen der Großstadt Bordeaux rüstet man sich auf die Aufnahme von bis zu 10.000 Evakuierten. Die Einsatzkräfte versuchen vor allem mit Löschflugzeugen, dem Feuer Herr zu werden. Auch in Spanien wird mit weiteren Evakuierungen gerechnet, während Tausende bereits in Notunterkünften bei Angehörigen oder Freunden darauf warten, wann sie zurück können. Einen konkreten Termin gibt es noch nicht. Michael Evers, Paris.
1: Und zum Sport, Fußball. Jürgen Klopp ist mit klaren Botschaften in sein Amt als neuer Bundestrainer gestartet. Der 59-Jährige versprach keine schnellen Erfolge, rief aber zu einem gemeinsamen Traum vom WM-Titel 2030 auf. Zugleich warnte er vor Eingriffen in sein Privatleben. Wenn seine Familie nicht in Ruhe gelassen werde, höre er auf, sagte Klopp. Sein erstes Länderspiel als Bundestrainer ist Ende September in der Nations League gegen die Niederlande. Und das waren die Nachrichten mit Thomas Bleskin.
4: Das Wetter.
5: Jetzt am Abend nur locker bewölkt. Es bleibt weiter freundlich und trocken. Nachts geht's auch trocken weiter, kühlt sich nochmal runter auf 15 bis 10 Grad. Der Samstag macht dann sonnig und trocken weiter. Am Nachmittag sind es auch mal mehr Wolken und das dann bei Werten um 30 Grad.
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5: Und hier dauert es mindestens 20 Minuten länger. Die A1 aus Kirchen-Blankenheim nach einem Unfall zwischen Wiskirchen und Nettersheim. 4 Kilometer Stau noch plus eine halbe Stunde. Die A2 Oberhausen-Dortmund zwischen Herten und Kreuz-Recklinghausen. 1 Kilometer Stau plus 22 Minuten. A44 Dortmund-Kassel zwischen Soest-Ost und Erwitte-Anröchte 2 Kilometer Stau. 24 Minuten dauert es länger. Und die A44 Düsseldorf-Mönchengladbach, die ist zwischen Münchheide und Nersen nach einem Unfall gesperrt. Der Verkehr, der wird da an der Anschlussstelle Münchheide abgeleitet. Im Moment zwischen Krefeld-Fichtenhain und Nersen 2 Kilometer Stau und plus eine halbe Stunde.
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5: Ja, und zum Einstieg in diese Stunde gibt's Musik von Calvin Harrison, Wreck-'n-Bone Man und Giant. Ich bin Andreas Grunwald, euch ein ganz bezauberndes Wochenende.
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0: Dankeschön, Shakira und Burna Boy. So, die erste Woche Sommerferien, die ist so gut wie rum. Wie sieht's bei euch aus? Also Urlaub steht noch an, mit den Kids zusammen. Aha, hübsche lange Fahrt im Auto. Bitte nicht ohne seine Tipps hier.
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2: Hier die drei wichtigsten Tipps für lange Autofahrten mit Kindern. Tipp 1, die Tablets müssen aufgeladen sein. Tipp 2... Ah, eigentlich war's das schon, ne? Ja, kommt, auf langen Autofahrten sind pädagogische Grundsätze genauso ernst zu nehmen wie Glückskeksweisheiten. Welches Kind kannst du denn heute noch mit "Ich sehe was, was du nicht siehst" länger als 5 Sekunden begeistern? Mann, mit diesen Dingern, also mit den Kindern, ist man ja gefangen in einem Wagen. Wieso nennt man das sonst? Faradayscher Käfig. Hunger, Pipi, Durst, das sind die kleinsten Sorgen. Letztens sind wir in den Urlaub nach Frankreich gefahren. Ey, du bist noch nicht aus der Einfahrt raus, da hörst du das erste Mal: "Wann sind wir da?" Und meine Freundin und ich, wir haben ja nicht mal Kinder. Also wenn ihr mit den Kids verreisen wollt, rechnet einfach für eine Strecke von 1000 Kilometern 150 Folgen Pepperwood sein. Fertig. Immer dran denken, den Preis für die besten Eltern der Welt, den gibt's ja gar nicht. Wieso also erst versuchen?
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1: So, und die Staus hier haben wir noch an der Backe. Die A40 Duisburg-Essen zwischen Mülheim-Heißen und Essen-Zentrum. 2 Kilometer Stau plus 8 Minuten. A44 Dortmund-Kassel zwischen Soest-Ost und Erwitte-Anröchter. 1 Kilometer Stau, 7 Minuten dauert's da länger. Und die 45 noch Dortmund-Gießen zwischen Kreuzhagen und Hagen-Süd. 1 Kilometer Stau und plus 4 Minuten.
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1: 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Und ich bin Andreas Grunwald. Ich guck mal eben für euch nach. Aha, gut. Seh schon hier, der 80er, der kommt gleich von Genesis. Invisible Touch. Wir starten jetzt erstmal mit Alex Warren und Fever Dream. Guten Abend zusammen.

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0: Ja, ihr habt es mitbekommen, die deutsche Fußballnationalmannschaft, die stellt sich neu auf. Der neue Cheftrainer ist gefunden. Es klingt ein bisschen so, ne? Hat ein bisschen was von 007 James Bond, übernimmt es jetzt persönlich. Wunschkandidat Jürgen Klopp, der übernimmt.
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2: Ja, Julian Nagelsmann hat im DFB-Campus für den Neuen schon Platz geschaffen und seinen Spind leer geräumt. So wie ich gehört habe, haben ihm dabei seine Frau Lena und seine Mutter geholfen.
3: Man merkt, ich kämpfe mit den Tränen, was ja, war sehr emotional.
2: Ja, aber jetzt ist er ja da, der neue Heilsbringer, Jürgen Kloppo-Klopp. Und die Hoffnung ist da, dass das kommende Turnier für die Nationalmannschaft, für die Fans ja eigentlich für ganz Deutschland besser läuft als das letzte. Und das Vorletzte, ja, auch als das Vorvorletzte und so weiter. Jetzt soll Klartext gesprochen werden.
4: Wie lautet Ihr Fazit heute?
5: Ach, da gibt's doch relativ ein klares Wort für Scheiße.
2: Also Schluss mit dem Rumpel-Fußball-Desaster und wieder volle Konzentration auf das Runde, das Eckige und das Grüne. Ich meine den Rasen. Also, meine Meinung dazu, wenn wir Profifußballer das Klima und die Menschheit retten lassen und sie in der Work-Family-Balance ihre Erfüllung suchen ohne jede Herausforderung, sind sie am Ende zwar alle gleich, aber eben gleich schlecht.
6: Wenn es irgendwann was gibt, worüber man sich aufregen sollte oder wo man dann wirklich nervös werden sollte, was die Zukunft dieser Mannschaft angeht, sage ich Bescheid und bis dahin entspannt euch.
2: Die Nation ist bereit für eine neue Ära. Gut, dass sich Kloppo beim Dosenstapeln ausruhen konnte.
7: Ich bin mittlerweile mehr als aufgetankt, also ich bin bereit.
2: Machen wir es doch wieder neue Bundestrainer, denken wir an tolle Fußballspiele und lachen einfach mal wieder. In diesem Sinne, schönen Anpfiff.
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1: Ich bin Tine Klimach. Kanzler Friedrich Merz bildet sein Kabinett um, weil Thorsten Frey neuer Fraktionschef der Union werden soll. Das läuft aber alles andere als glatt. Jetzt hat sich Frey dazu geäußert.
2: Das Ganze sei einfach Pech gewesen, sagte Frey in Stuttgart. Das gäbe es auch in der Spitzenpolitik. Es geht um die Hängepartie bei der Besetzung des Verkehrsministeriums. Minister Schnieder hatte einigen Abgeordneten schon mitgeteilt, dass er entlassen wird. Als der Kanzler dann vor die Presse trat, passierte das aber nicht, weil der vorgesehene Nachfolger Günzler kurzfristig abgesagt hatte. Wie es nun weitergeht, ist offen. Klar ist aber, neue Kanzleramtschefin wird Gesundheitsministerin Warken und ihren Job soll CDU-Generalsekretär Herr Linnemann übernehmen. Aus Berlin Thomas Brockt.
1: US-Präsident Trump hat der Europäischen Union nach der Milliardenstrafe gegen Google mit neuen Zöllen gedroht. Auf seiner Plattform Truth Social kündigte er zunächst eine Untersuchung gegen die EU an. Diese solle klären, ob amerikanische Unternehmen benachteiligt würden. Anschließend könne ein erheblicher Zoll auf EU-Importe folgen. Die EU-Kommission hatte Google zuvor wegen Wettbewerbsverstößen zu einer Strafe von 890 Millionen Euro verurteilt. Die Polizei hat Details genannt zum tödlichen Angriff auf einen Bankangestellten gestern in Regensburg. Ein 20-Jähriger hatte den Mann niedergestochen. Er sitzt inzwischen in U-Haft.
3: Erst hatte der Tatverdächtige einen Zettel vorgezeigt, auf dem Bankraub stand. Dann hat er mit einem 12 cm langen Messer auf den Banker eingestochen. Der hätte gar kein Geld hergeben können. Das steckte im Automaten. Bei der Pressekonferenz wurde weiter bekannt, dass gegen den mutmaßlichen Täter ein Waffen- und Messerverbot verhängt war. Er wollte sich am Vorabend der Tat wegen Nichtigkeiten selbst bei einer Polizeiwache anzeigen, wurde aber laufen gelassen. Die Staatsanwaltschaft wirft ihm Mord aus Habgier vor. Es gibt bisher keine Hinweise auf Unzurechnungsfähigkeit, Drogen oder Alkohol. Aus Regensburg, Michael Hegele.
1: Der Hersteller Jutro Tiefkühlkost hat den Rückruf bei einer bei Lidl verkauften Bio-Bärenmischung wegen einer möglichen Verunreinigung mit Novoviren ausgeweitet. Verbraucher sollen das Tiefkühlprodukt der Marke Freshona nicht verzehren. Betroffene Ware kann in allen Lidl-Filialen auch ohne Kassenbon zurückgegeben werden. Novoviren können starken Brechdurchfall und erheblichen Flüssigkeitsverlust auslösen. Besonders für Säuglinge, ältere und kranke Menschen kann eine Infektion gefährlich werden.
4: Und das waren die Nachrichten mit Tine Klimach.
5: Das Wetter.
6: Jetzt in der Nacht kaum Wolken mit dabei. Es geht auch trocken durch die Nacht, kühlt sich nochmal ab auf 15 bis 10 Grad. Morgen geht's dann sommerlich durch den Samstag. Es ist oft sonnig, ab dem Nachmittag auch mal mehr Wolken. Es wird wieder heißer und zwar morgen dann mit 27 bis 31 Grad. Sonntag wolkiger, auch mal Regen mit dabei und das dann bei nur noch 22 bis 26 Grad.
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6: Und um kurz nach 10, da meldet uns der ADAC noch einen Stau von der A2 Dortmund in Fahrt Richtung Hannover zwischen Ost-West Lippe und Herford-Oster 2 Kilometer Stau und plus 19 Minuten.
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6: Tja, und wie wär's jetzt mit einem ganz großartigen 90er? Einverstanden? Okay, hab ich da. Hier sind die Four Non Blondes und The What's Up. Ich bin Andreas Grunwald. Hallo zusammen.

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0: klar, an diesem späten Freitagabend nehmen wir nochmal Platz im Camper.
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0: Ah, vielleicht habt ihr das bei uns gehört. Die Kolleginnen Laura Potting und Kim Klages waren für uns ja eine Woche lang in NRW unterwegs mit dem Camper, haben die schönsten Campingplätze ausgecheckt, zusammen mit Bertha. Ja, so haben sie das Wohnmobil getauft und die drei haben ja schon sowas wie eine Beziehung aufgebaut über die Woche. Mit Höhen und Tiefen angefangen hat es ja sehr gut bei der ersten Roomtour.
3: Auf der rechten Seite haben wir eine schicke Sitzecke mit Tisch.
4: Oh, das
3: also
4: ist ja geil.
3: Man kann rein theoretisch mit 5 Leuten sitzen.
4: Vielleicht lernen wir ja noch Leute kennen, man weiß ja nie.
3: Direkt neben dem Bett ist quasi unser Badezimmer.
4: Das ist auch riesig einfach.
3: Du kannst die ganze Wand dahinter umklappen.
4: What? Wirklich?
3: Ja.
4: Wow, und dann hast du eine Duschkabine.
3: Ja.
4: Krass.
3: Dann stehst du auch direkt vor unserem riesigen Kleiderschrank.
4: Also ohne Scheiß, man könnte meinen, wir würden hier einziehen.
3: So vom Komfort her würde ich hier auch einziehen.
4: Absolut. So, ich muss Bertha fahren. Oh Gott, oh Gott.
5: Wo ist denn der Blinker hier? Ich weiß überhaupt nicht.
3: An der Seite.
5: Aha. Campingpark Wisseler See. Oh Gott, kommt da jetzt ein Fahrradfahrer? Weil ich kann gar keine Ahnung.
4: Wo muss ich lang?
3: Links. Wir müssen ins Mühlencamp.
4: Wie soll ich denn da reinfahren? Piepst die Karre?
3: Nee.
4: Ah, der Baum! Boah, ich raste aus gleich. Ich fange gleich an zu heulen. Komm, guckst du mal, ob ich da an die Lampe dran komme.
3: Ja, warte.
4: Nee,
3: nein,
4: so?
3: Also hier
4: passt.
3: Ist genug.
4: Ah, passt das?
3: Ja, das passt.
4: Oh Gott, das ist aber groß. Okay.
3: Boah. Wir stehen!
4: Wuhu!
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1: Und das ist noch los auf den Autobahnen. An diesem Freitagabend haben wir nur dabei die A2 Dortmund in Fahrtrichtung Hannover. Einmal zwischen Lünen Süd und Kamenberg haben 1 Kilometer Stau plus 13 Minuten. Und wenn ihr da weiterfahrt zwischen Herford, Bad Salzuflen und Herford Ost, 2 Kilometer Stau, da auch nochmal plus 19 Minuten.
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1: Und gleich packen wir für euch nochmal einen 80er mit in den Freitagabend. Wobei, ist gerade eben noch so ein 80er geworden, hat Lena Miles Ende der 80er rausgebracht. 1989 war es, Black Velvet. Wie gesagt, spielen wir gleich, starten jetzt erstmal mit Michael Schulte.

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0: Ja, jetzt zum Ende unserer Campingwoche, da kommen wir zur absoluten Königsdisziplin, dem Glamping, also der absoluten Gönnung, wenn es ums Campen geht. Und da haben wir für euch auch einen absoluten Spezialisten aufgetan.
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3: Ja, nee, ist klar.
4: Ich sag nur, Glamping setzt sich zusammen aus Glamour und Camping. Der Einstieg dahin ist überschaubar günstig. Du überziehst deinen 30 Jahre alten Campinghobel auf Doppelachse einfach mit Louis Vuitton Folie. Anhängerkupplung von Gucci und auf dem Frühstückstisch den Eierkocher von Roberto Gaisini. Den gibt's wirklich. Wenn du dann noch mit deinem Gespann majestätisch auf dem Campingplatz Moselblick in Koblenz einläufst, dann ist doch klar, wer hier der Chef an der Stange ist. Assi and I know it, yeah. Aber du hast dich in der Camper-Nahrungskette mit ein bisschen Lackfolie vom 0815 Camper mit Gemeinschaftsdusche zum Edelglamper erhoben. So geht sozialer Aufstieg. Ja, musst nur ein bisschen aufpassen, wenn dein Nachbar die Verbreiterung von seinem 1,5 Millionen Campmobil ausfährt, dass er dir deinen Louis Vuitton Schuhkarton nicht aus Versehen zusammendrückt. Tja, da fängst du wieder ganz von vorne an. Als Porta-Potti-Reiniger am Campingplatz Diemelsee. Ihr seht, Camping ist ein schmaler Grat zwischen Glück und Enttäuschung, Status und Eitelkeiten. Nur an einem Ort auf dem Platz sind alle gleich. Am Tresen von Uschis Uferstübchen. Ja, wer sich da nicht benehmen kann, der kauft sein Bier beim Lidl. So einfach ist das. Auch wenn du Bruno Banani heißt.
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1: Ich bin Tine Klimach. Bundeskanzler Friedrich Merz nutzt den Rücktritt von Unionsfraktionschef Jens Spahn für einen größeren Umbau seiner Regierung. Gesundheitsministerin Nina Warken wird neue Kanzleramtschefin und CDU-Generalsekretär Carsten Lindemann ihr Nachfolger im Gesundheitsministerium.
2: Und Digitalstaatssekretär Amthor wird neuer Bund-Länderbeauftragter im Kanzleramt. Doch unklar ist, was mit Verkehrsminister Schnieder passiert. Der teilte einzelnen Bundestagsabgeordneten am frühen Morgen in einer SMS mit, dass der Kanzler ihn entlassen werde und dies um 9 Uhr im Kanzleramt verkünden würde. Das tat Merz aber nicht. Dass der Kanzler dazu schwieg, liegt offensichtlich daran, dass der vorgesehene Nachfolger, der CDU-Bundestagsabgeordnete Günzler, Merz erst zugesagt, dann aber mitten in der Nacht wieder abgesagt habe. Die Gründe sind unklar. Aus Berlin, Dirk Zeitler.
1: Die USA und Großbritannien planen US-Regierungskreisen zufolge kommende Woche ein hochrangiges Treffen in London, um über die Lage in der Straße von Hormuz zu beraten. Ein US-Beamter bestätigte der deutschen Presseagentur entsprechende Pläne. Zum konkreten Programm, Datum und den Teilnehmern gab es zunächst keine Angaben. Campingplätze, Ferienanlagen und ganze Orte werden geräumt. Wegen der sich weiter unkontrolliert ausdehnenden Waldbrände an Frankreichs Atlantikküste wurden inzwischen rund 110.000 Menschen evakuiert. Auch in Spanien lodern Feuer. Wegen der schweren Waldbrände hat Madrid für die Umgebung der Hauptstadt und eine weitere Region den Notstand ausgerufen.
3: Rund um die Hauptstadt Madrid mussten mehr als 11.500 Menschen ihre Häuser verlassen. Sie warten bei Freunden, Verwandten und in Notunterkünften, ob die Brände eingedämmt werden können. Starke Windböen und hohe Temperaturen erschweren die Löscharbeiten. Der Katastrophenschutz des Militärs hat das Kommando übernommen. Mit Temperaturen bis zu 44 Grad in Andalusien leidet Spanien derzeit unter extremer Hitze. Auch an der französischen Atlantikküste ist es mit 36 Grad sehr heiß. Aus Spanien, Julia Macher.
1: Zum Sport. Jürgen Klopp ist mit klaren Botschaften in sein Amt als Bundestrainer gestartet. Der 59-Jährige versprach keine schnellen Erfolge, rief aber zu einem gemeinsamen Traum vom WM-Titel 2030 auf. Sein erstes Länderspiel als Bundestrainer ist Ende September in der Nations League gegen die Niederlande.
4: Und das waren die Nachrichten mit Tine Klimach.
5: Das Wetter. Aufgelockert und trocken geht's jetzt durch die Nacht. Das wird mit 15 bis 10 Grad auch nochmal kühler. Der Samstag macht dann sonnig und trocken weiter. Am Nachmittag sind's auch mal mehr Wolken, das bei Werten so um 30 Grad. Am Sonntag meist stark bewölkt, gebietsweise zieht schauerartiger Regen durch. Oder es ist auch mal ein Gewitter mit dabei. Und das dann alles bei 22 bis 26 Grad. Wird am Sonntag also auch schnell wieder kühler.
0: NRW Verkehr.
5: Kurz nach 11, zwei Staus sind's noch, beide von der A2 Dortmund in Fahrtrichtung Hannover. Erst zwischen Lünen Süd und Camberg Kam, 2 Kilometer Stau und plus eine Viertelstunde. Und dann nochmal zwischen Herford-Bad Salzuflen und Herford Ost, auch nochmal 2 Kilometer Stau, da plus 19 Minuten.
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5: Tja, und los geht's in dieser Stunde jetzt mit ihm hier. Das ist Teddy Swims mit Mr. Know-It-All. Ich bin Andreas Grunwald. Euch einen schönen Freitagabend.

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4: Gerne, ja, das merkst du. Woran erkennst du einen Camper? Er sagt es dir. Ja, natürlich. Was hast du, Campingmobil oder hast du einen Wohnwagen? Ein Zelt, ja. Das sind die Kernigen. So. Der Chuck Norris unter den Campern. Der sammelt keine Nüsse, der drückt Eichhörnchen aus. Ich habe einen Kumpel, Marcel, der hat einen Campingwagen, also so einen Wohnwagen. Und dann sagt er zu mir, ach komm, leiht euch doch mal so ein Ding und dann fahren wir zusammen. Da bin ich in so einen Schuppen rein. Ich sag, komm, so ein Campingmobil, ich kann nicht mit Anhänger fahren. Die rufen ja Preise auf. Ich habe gesagt, ich will das Ding eine Woche mieten, nicht kaufen. Und dann sagen die dir, aber bitte die Bordtoilette nicht benutzen. Ich sag, Kollege, wir fahren eine Woche nach Holland. Auf dem Campingplatz. Gib mir Tipps, ich bin offen.
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1: Und nochmal der Blick auf die Autobahn. Da meldet uns der ADAC noch einen Stau auf der A2 Dortmund-Hannover zwischen Herford-Bad Salzuflen und Herford-Ost. 2 Kilometer Stau da plus 17 Minuten.
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1: Und das noch bis Mitternacht mit mir. Ich bin Andreas Grunwald. Euch einen schönen Freitagabend.

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0: Ja, die habt ihr erkannt, ne? Snow Patrol, ihr absoluter Überhit Chasing Cars. Jetzt haben sie was Frisches am Start. Song heißt These Arms und die Nummer haben sie zusammen mit Kylie Minogue aufgenommen. Gary Lightbody, also der Sänger von Snow Patrol, der hat uns erzählt, wie es überhaupt dazu kam. Los ging's nämlich schon 2024.
1: Ich hatte gehört, dass Kylie auf der Suche nach Songs war, also habe ich ein paar geschrieben. Nur wusste ich nicht, wie ich die zu ihr kriegen soll, also haben wir den Song erstmal alleine für uns als Band aufgenommen. Doch wir haben gemerkt, der Song würde sich niemals ohne Kylie richtig anfühlen. Also haben wir noch öfter versucht, den Song zu ihr zu kriegen und irgendwann haben wir es geschafft. Sie mochte ihn und hat für uns gesungen. Und wir sind so froh darüber.
0: Ja, und es gab auch schon eine gemeinsame Live-Performance zum Song. Und zwar haben sie aufgenommen, also diese Performance aufgenommen auf einem Festival in London.
1: Es war der Wahnsinn. Sie ist unglaublich auf der Bühne und auch hinter der Bühne ist es einfach toll, mit ihr Zeit zu verbringen. Ja, und wir hatten den Song tatsächlich vorher noch nie live gespielt oder geprobt, aber so wirkte es nicht. Es lief einfach perfekt. Liegt auch hauptsächlich daran, wie gut Kylie ist.
0: Ja, und die Aufnahmen, die dabei entstanden sind, die haben sie dann auch ins Musikvideo gepackt. Den Song zu schreiben fiel Gary übrigens relativ leicht, zumindest inhaltlich.
1: Es ist ein Thema, was ich schon in vielen Songs benutzt habe. Es geht darum, die Leute, die man liebt, vor einer Welt zu schützen, die manchmal sehr viel und beängstigend sein kann. Und damit spiele ich einfach schon lange und gern herum. Vielleicht habe ich einfach noch so viel dazu zu sagen.
0: Ja, und wir nehmen natürlich jeden weiteren Song dankend an. Jetzt freuen wir uns erstmal über die aktuelle Single.
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1: Ich bin Tine Klimach. Die bisherige Gesundheitsministerin Nina Warken wird neue Kanzleramtschefin. Das teilte Bundeskanzler Friedrich Merz in Berlin mit. Sie folgt auf Thorsten Frey, der an die Unionsfraktionsspitze wechseln soll. Für Warken übernimmt Carsten Linnemann das Gesundheitsressort. Merz kündigte für die kommenden Wochen weitere Veränderungen im Kabinett an.
2: Darüber werde ich zu gegebener Zeit Sie informieren, aber diese Entscheidungen brauchen nicht zuletzt angesichts der Sommerpause noch ein paar Tage und vielleicht auch mehr Zeit.
1: Damit ist auch eine weitere Nachbesetzung gemeint, auf die Kanzler Merz nicht einging. Eigentlich sollte auch Verkehrsminister Schnieder seinen Platz räumen. Sein geplanter Nachfolger Fritz Günzler, Finanzexperte der Union, hatte aber kurz vor knapp abgesagt. Bundesinnenminister Dobrindt hat die Ausweitung von Abschiebungen nach Afghanistan gegen Kritik verteidigt. Wer nach einem abgelehnten Asylverfahren ausreisepflichtig sei, müsse auch mit einer Abschiebung rechnen, sagte er. Zuvor war bekannt geworden, dass künftig nicht mehr nur Straftäter und Gefährder für Abschiebungen identifiziert werden sollen. Flüchtlingsrat und Linke kritisieren das als unverantwortlich bzw. als Vorstoß gegen den Menschenrechtsschutz. TikTok gefährdet Kinder und Jugendliche nach vorläufigen Ermittlungsergebnissen der EU-Kommission durch niedrige Schutzstandards. Die Brüsseler Behörde kritisiert unter anderem, dass Fremde die öffentlichen Benutzerkonten von Minderjährigen sehen und die jungen Nutzer auch mit missbräuchlichen Absichten kontaktieren könnten.
3: 200 Millionen Nutzer hat TikTok in Europa. Kinder und Jugendliche brauchen mehr Schutz, meint die EU-Kommission. Bis jetzt könne jeder in die öffentlichen Nutzerkonten sehen. Das müsse sich ändern. Künftig sollten nur noch von den Jugendlichen selbst akzeptierte Nutzer in die Konten schauen dürfen. TikTok weist die Kritik zurück. Die EU-Kommission hat in den vergangenen Monaten schon ein Verfahren wegen Suchtrisiken gegen TikTok eingeleitet und von Snapchat, Facebook und Instagram verlangt, dass das Mindestalter von 13 Jahren besser kontrolliert wird. Aus Brüssel, Dieter Ebeling.
1: Hunderttausende werden heute in Berlin zum Christopher Street Day erwartet. Die Demonstration soll mittags beginnen und dann an der Siegessäule vorbei zum Brandenburger Tor führen. Abends tritt Sängerin Sarah Connor auf. Schon einen Abend vorher war bereits Rapperin Icky Mel aufgetreten. Das Motto des CSD lautet dieses Mal: Haltung ist hot.
4: Das Wetter. Jetzt in der Nacht bleibt es in Nordrhein-Westfalen ruhig und trocken. Der Himmel ist nur ein bisschen bewölkt. Temperaturen sinken auf 10 bis 15 Grad. Der Samstag bringt dann richtig angenehmes Sommerwetter, viel Sonne, später ein paar dichtere Wolken, dabei weitgehend trocken. Dazu wird es deutlich wärmer mit bis zu 31 Grad.
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5: A2 Dortmund-Hannover zwischen Herford-Bad Salzuflen und Herford-Ost. 2 Kilometer Stau, 18 Minuten Zeitverlust. Und A57 Krefeld-Köln zwischen Dormagen und Köln-Worringen, 1 Kilometer stockender Verkehr. Wir wünschen allen unterwegs gute Fahrt.
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6: 101 Millionen Euro, so viel Geld, liegt jetzt im deutschen Lotto-Jackpot. Gab's noch nie in der gesamten Geschichte der deutschen Lotterie. Ist doch der Wahnsinn. Und ich habe mich natürlich gefragt, woran liegt es denn jetzt, dass der so hoch gefüllt ist? Und eigentlich gibt es da nur eine Erklärung für mich. Ja, nach den mahnenden Worten unseres Bundeskanzlers sind wir endlich mal wieder zurück zu unseren Grundtugenden gekommen und arbeiten vernünftig. Ja, dann haben wir gar keine Zeit mehr, Lotto zu spielen.
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6: Leo Arige hier, schöne Nacht euch.

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0: Die schönste Frau der Welt ist Schauspielerin Anya Taylor-Joy, zumindest nach Ansicht des Londoner Schönheitschirurgen Julian De Silva. Ja, für den hat sie das perfekte Gesicht. Viele werden Anya Taylor-Joy vielleicht kennen aus der Serie Das Damen-Gambit. Sehr bekannte Serie, sehr gute Serie auch, muss man dazu sagen. Jetzt hat sie bei Apple TV eine neue Serie am Start, Film- und Streaming-Experte Jörg Albrecht.
1: Ja, Anya Taylor-Joy ist Lucky und so heißt auch die Serie, in der es am Anfang gar nicht so aussieht, als ob Lucky ihrem Namen alle Ehre macht.
2: Mein Mann war weg, als ich heute Morgen aufgewacht bin.
1: So hat sich das Lucky nicht vorgestellt. Gerade noch hat sie mit ihrem Partner einen riesen Coup gefeiert, durch den beide Millionen Dollar reicher geworden sind. Ja, und dann am Morgen danach ist der Gatte zusammen mit dem Geldkoffer verschwunden. Und jetzt hat Lucky nicht nur ein, sondern gleich zwei Probleme. Das eine ist das FBI, das hinter ihr her ist. Das andere, das ist die Schwiegermutter, die ebenfalls Ansprüche auf die Knete geltend macht.
3: Wo ist mein Sohn?
4: Weiß ich nicht.
3: Wo ist mein Geld?
4: Ich habe das Geld nicht.
3: Das ist die falsche Antwort.
1: Lucky ist voll und ganz auf Anya Taylor-Joy zugeschnitten. 7 Folgen wären jetzt nicht unbedingt nötig gewesen. Lucky ist mal wieder ein gutes Beispiel dafür, dass ein 2-stündiger Film die bessere Wahl gewesen wäre.
0: Tja, hin und wieder lohnt auch ein Blick in die ZDF-Mediathek. Da hast du was ziemlich Originelles gefunden.
1: Sogar gleich 2 originelle Serien. Die erste heißt Das Manko und handelt von einem Dutzend Mitarbeiter einer Behörde, das komplett ineffizient ist. Muss man sich ungefähr so vorstellen, als würden die Angestellten der Kapitol aus Stromberg auf Monty Python treffen. Das ist schräg und richtig schön absurd.
5: Wo liegen denn ihre Stärken?
1: Klingt fast schon wie eine Schafherde, womit wir auch schon bei Serie Nummer 2 wären. Schieb, also Schaf heißt die. Und die dreht den Spieß um. Nicht wir Menschen haben die Schafe domestiziert. Nein, hier ist es umgekehrt.
6: Ein Mensch müsste man sein. Das Hirn so groß wie eine Erdnuss, aber trotzdem immer im Moment.
1: Auch Schieb ist herrlich bekloppt, satirisch und manchmal sogar richtig philosophisch. 2 Comedy-Miniserien. Perfekt zum Binge-Watchen.
0: Danke, Jörg. Schieb und Das Manko findet ihr also in der ZDF-Mediathek. Und wer Anya Taylor-Joy als Lucky sehen will, ja, der braucht dafür Apple TV Plus.
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0: Das ist Mario für diese Samstagnacht. Let me love.

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1: Hier die aktuelle Verkehrslage A2 Dortmund-Hannover zwischen Herford-Bad Salzuflen und Herford-Ost. 1 Kilometer Stau, 13 Minuten Zeitverlust. Weiterhin auf der A40 Duisburg-Essen zwischen Essen-Frohnhausen und Essen-Holsterhausen. 1 Kilometer stockender Verkehr, 10 Minuten Verzögerung. Und zusätzlich auf der A57 Krefeld-Köln zwischen Dormagen und Köln-Worringen. 1 Kilometer zäh fließender Verkehr. Wir wünschen allen unterwegs gute Fahrt.
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2: Eine schöne Nacht euch. Hier ist Leo Arigi im Westmix. Jetzt mit Musik von Alex Warren und seinem größten Hit, ja, Ordinary. Ed Sheeran höchstpersönlich hat ihn sogar angeschrieben und gefragt, können wir den zusammen singen? Eine Antwort darauf gab's nie. Ja, ja.

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0: Ein Campingwagen, zwei Kolleginnen von uns drin. Ja, das war wirklich eine wilde Woche.
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0: Kim Klages und Laura Potting, die waren unterwegs in ganz NRW mit einem Wohnmobil von Dein Caravan. Waren am Camping- und Ferienpark Wissler See, dann im Eifel Camp und im Campingpark Heidewald. So, jetzt ist die Tour rum. Kim und Laura, wie geht's euch? Wie war die Tour?
2: Also es war wirklich super, super schön, ne? Also wir haben so viel gesehen, erlebt in diesen Tagen. Es war auch echt anstrengend, muss man sagen. Also jeden Tag woanders hin ist hart, aber es war einfach toll.
3: Ja, und ich muss sagen, die Campingplätze, ich kannte keinen einzigen davon. Und wir waren ja an unterschiedlichsten Ecken im Land und alle waren irgendwie schön. Alle hatten irgendwie was anderes, irgendwie was toll war. Und wir haben unfassbar liebe, liebe, liebe Leute kennengelernt.
4: Wir sind eine Familie aus Bad Dürkheim.
5: Bad Dürkheim. Ja, und was wird hier gerade gespielt?
4: Wir spielen gerade Rummy Cup.
3: Hast du so einen Tipp für uns, was sich lohnt hier?
6: Die Rutsche. Hinlegen, ja. Und dann kriegt man richtig Fahrt drauf.
3: Okay.
6: Und wenn man abbremsen will, einfach mal aufsetzen, dann wird man langsam.
3: Hi. Ihr sitzt hier gerade so entspannt mit dem Bierchen. Geht's euch gut?
7: Ja, sehr gut. Wir sind gerade angekommen.
3: Ihr seid gerade auch angekommen. Wir auch.
7: Ja, genau.
8: Das ist das erste Bier. Wenn die Stützen unten sind, gibt's erst mal ein Bier.
3: Euch geht's gut hier?
9: Ja, wir kommen wieder. Wir kommen aus Düren. Es ist nur eine Stunde weg von hier. Wir genießen es, dass wir einfach nur zum See gehen und dann Latte Macchiato trinken können. Und
10: Hauptsache, das Bier ist dabei.
3: Das ist absolut korrekt. Die Einstellung mag ich. Also, und was ich auch krass finde, Kim und ich, wir kennen uns ja, wir sind Kolleginnen, ne? Also aber wir sind jetzt nicht irgendwie befreundet vorher gewesen, wir kannten uns kaum und das hat echt gut funktioniert. Wir haben uns keinmal gestritten. Ja. Kim hat mich morgens auch in Ruhe meinen Kaffee trinken lassen, hat mich nicht vollgelabert.
2: Ja. Ich finde, so eine Tour schweißt auch echt super zusammen. Ja. Gerade auch dann, man hat halt jetzt so eine Verbindung mit dem Wohnmobil, mit Bertha.
3: Also würden wir wieder machen, ne?
2: Auf jeden Fall, sofort.
0: Ja. Halten wir mal fest, Fazit, es war hervorragend, die beiden hatten ganz großen Spaß. Und wer weiß, na, vielleicht wiederholen wir das wirklich mal irgendwann mit den beiden. Ne?
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1: Ich bin Tine Klimach. Kanzler Friedrich Merz bildet sein Kabinett um, weil Thorsten Frey neuer Fraktionschef der Union werden soll. Das läuft aber alles andere als glatt. Jetzt hat sich Frey dazu geäußert.
2: Das Ganze sei einfach Pech gewesen, sagte Frey in Stuttgart. Das gäbe es auch in der Spitzenpolitik. Es geht um die Hängepartie bei der Besetzung des Verkehrsministeriums. Minister Schnieder hatte einigen Abgeordneten schon mitgeteilt, dass er entlassen wird. Als der Kanzler dann vor die Presse trat, passierte das aber nicht, weil der vorgesehene Nachfolger Günzler kurzfristig abgesagt hatte. Wie es nun weitergeht, ist offen. Klar ist aber, neue Kanzleramtschefin wird Gesundheitsministerin Warken und ihren Job soll CDU-Generalsekretär Herr Linnemann übernehmen. Aus Berlin, Thomas Brockt.
1: US-Präsident Trump hat der Europäischen Union nach der Milliardenstrafe gegen Google mit neuen Zöllen gedroht. Auf seiner Plattform Truth Social kündigte er zunächst eine Untersuchung gegen die EU an. Diese soll erklären, ob amerikanische Unternehmen benachteiligt würden. Anschließend könne ein erheblicher Zoll auf EU-Importe folgen. Die EU-Kommission hatte Google zuvor wegen Wettbewerbsverstößen zu einer Strafe von 890 Millionen Euro verurteilt. Schwere Waldbrände halten Frankreich und Spanien weiter in Atem. Während bei Madrid und in einer anderen spanischen Region der Notstand ausgerufen wurde, mussten an der französischen Atlantikküste 10.000 weitere Touristen vorsorglich ihre Urlaubsquartiere räumen. In beiden Ländern sprechen die Behörden von ungünstigen Wetterbedingungen, die die Löscharbeiten erschweren. Zum Sport. Jürgen Klopp ist neuer Bundestrainer der Fußballnationalmannschaft. Der 59-Jährige tritt die Nachfolge des bei der WM gescheiterten Julian Nagelsmann an. Es sei ein sehr, sehr besonderer Tag für ihn, sagte Klopp bei seiner Vorstellung in Frankfurt.
3: Jürgen Klopp will beim DFB jeden Stein umdrehen und das dürfte ungemütlich werden für den Verband. Aber Klopp will langfristigen Erfolg, darum will er auch einige Strukturen verändern. In den kommenden Tagen und Wochen werde er viele Spieler anrufen und treffen. Beim Supercup zwischen Bayern und Dortmund wird er dann auf der Tribüne sitzen. Im September bekommt Klopp dann gleich seine ersten 4 Spiele am Stück in der Nations League. Zwar verspricht er keine schnellen Erfolge, dennoch wollen die Fans da schon Fortschritte sehen. Thomas Bremser, Redaktion.
1: Der DFB hat Jürgen Klopp als Bundestrainer bis zur WM 2030 verpflichtet. Außerdem wird Per Mertesacker Geschäftsführer beim Deutschen Fußballbund.
4: Das Wetter.
5: Jetzt in der Nacht bleibt es bei uns in Nordrhein-Westfalen entspannt. Wenig Wolken, trocken und ruhig. Dazu kühlt es auf 10 bis 15 Grad ab. Der Samstag wird dann sonnig und sommerlich warm. Im Laufe des Nachmittags können ein paar Wolken dichter werden. Meistens bleibt es aber trocken. Dazu kriegen wir morgen maximal 31 Grad.
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6: Hier die aktuelle Verkehrslage. A2 Dortmund-Hannover zwischen Herford-Bad Salzuflen und Herford-Ost. 1 Kilometer Stau. 10 Minuten Zeitverlust. Weiterhin auf der A44 Dortmund-Kassel zwischen Marsberg und Diemelstadt. 1 Kilometer stockender Verkehr, 5 Minuten Verzögerung. Und zusätzlich auf der A57 Krefeld-Köln zwischen Dormagen und Köln-Worringen. 1 Kilometer zähfließender Verkehr. Wir wünschen allen unterwegs gute Fahrt.
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5: So, jetzt ist es auch endlich offiziell. Jürgen Klopp, der 13. Trainer der deutschen Fußballnationalmannschaft. Gestern um 11 Uhr gab es eine Pressekonferenz auf dem DFB-Campus in Frankfurt. Und da hat er schon einige coole Sachen gesagt, muss man so sagen. Wir schauen in der Stunde mal ein bisschen zurück. Wir haben auch euch mal gefragt, was haltet ihr denn jetzt davon, dass Jürgen Klopp neuer Bundestrainer wird? Ach ja, ich glaube, das wird ganz schön. Laura Nonché jetzt für euch. Ich bin Leo Arrighi. Laura Nonché.

0: Jetzt ist er da und soll nicht weniger machen, als einfach mal den deutschen Fußball zu retten.
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0: Jürgen Klopp wurde gestern in Frankfurt als neuer Bundestrainer vorgestellt, ja, und er hat direkt mit markigen Worten Richtung Medien mal losgelegt.
2: An dem Tag, an dem ihr das nicht mehr wollt, lacht ihr so nicht wie weg. Ohne Abbindung. Wenn ihr morgen sagt, der ist scheiße, bin ich weg. Wenn der DFB sagt, so machen wir nicht weiter, bin ich weg. Wenn ihr euch daneben benehmt und meine Familie nicht in Ruhe lasst, bin ich weg.
0: Tja, das war mal direkt ein ordentliches Statement. Inhaltlich geht es für Jürgen Klopp darum, sich ein genaues Bild von den Strukturen zu machen.
2: Aber man muss sich im deutschen Fußball generell Gedanken machen, spielen wir darum, das nächste Turnier zu gewinnen, oder spielen wir darum, denn das nächste wäre immer cool, aber spielen wir irgendwie hinzukommen und spielen wir wirklich darum, dass wir alles aufs nächste Level stellen, dass wir einem wieder ein logischer Kandidat werden, weil das sind wir nicht mehr.
0: Außerdem hat er für Geduld geworben.
2: Natürlich möchte man die höchsten Ziele erreichen. Wir müssen nur alle uns klar machen, dass wir dafür manchmal ein bisschen Zeit brauchen. Das Witzige an der heutigen Zeit ist, dass man niemand mehr und nichts mehr Zeit gibt, außer sich selber. Ich darf für mich in Anspruch nehmen, ich meine, dafür brauche ich ein bisschen, dafür brauche ich, aber da draußen soll alles sofort so funktionieren.
0: So, und er hat natürlich auch die typischen Kloppo-Sprüche gebracht.
2: Der Bundestrainer im festen Parkplatz, hast du einen, hast, habe ich gesehen, das, während dem bin ich vorbeigefahren, hat der Bundestrainer auch einen. Du hast den noch aus Leverkusen schon. Nee, hab ich einen Parkplatz mit Schild. So, dann habe ich einen Parkplatz. Der wird ab und zu ein Auto draufstehen, das kann ich schon mal sagen. Da fällt mir ein, die Bayern müssen sich keine Gedanken machen, dass ich bei Aki und ich und Sven Bender jetzt hier sind, wir nur noch Dortmund-Spieler einladen, was auch witzig wäre. Oder weil ich mal bei Red Bull gearbeitet habe, nämlich nur Leipziger.
0: So, das war jetzt mal ein Auszug aus einer wirklich sehr langen Pressekonferenz. Ihr merkt schon so ein bisschen, ich finde auch, es kommt definitiv frischer Wind rein. Jürgen Klopp hat losgelegt als neuer Bundestrainer mit seinen Co-Trainern. Ja, die sind auch dabei. Ex-Profi Sven Bender mit im Team und Per Mertesacker übrigens als neuer Geschäftsführer kommt ab dem Winter auch dazu. Das lese ich also alles sehr gut an und ich würde sagen, jetzt lassen wir den neuen Bundestrainer Jürgen Klopp erstmal arbeiten. Wir sind ganz gespannt.
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1: A2 Dortmund-Hannover zwischen Herford-Bad Salzuflen und Herford-Ost, 1 Kilometer Stau. Und A57 Krefeld-Köln zwischen Dormagen und Köln-Worringen, 1 Kilometer stockender Verkehr. Wir wünschen allen unterwegs gute Fahrt.
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2: Dänischer DJ und Produzent Kato, auch schon in seinen 40ern unterwegs, hat jetzt nochmal einen großen Hit gehabt, den ersten seiner Karriere, mit einem Song, der auch schon über 10 Jahre alt ist. Turn the Lights Off ist Anfang dieses Jahres auf Social Media total viral gegangen. Ja. Eine schöne Nummer. Ich habe es letztens auch im Festzelt gehört, habe ich auch gedacht. Mensch, so weit hat er es geschafft, der Kato. Ich kannte ja die Background-Story und da wurde ich schon ein bisschen emotional im Zelt. So, jetzt für euch. Turn the Lights Off, Kato featuring John. Ich bin Leo Arigi.

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0: So, eins ist, glaube ich, klar. Wir wollen nicht nochmal so eine WM-Tragödie miterleben. Und derjenige, der uns retten soll, der wurde gestern offiziell beim DFB vorgestellt.
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0: Unser Ritter in glänzender Rüstung, Jürgen Klopp. Der neue Bundestrainer, der 13. insgesamt nur. Ich dachte ehrlicherweise, es wäre ein bisschen mehr gewesen. Und wir haben euch mal gefragt, ist er denn der Richtige?
2: Wenn er es nicht schafft, schafft es keiner.
3: Ich finde seine Ausstrahlung schon, allein wenn er am Rand steht, dass er auch den Spielern viele Anweisungen gibt, nicht so viel sitzt zum Beispiel.
4: Schlimmer kann es nicht werden.
5: Die letzten 10 Jahre war ja nix, null.
6: Ja, der steht dafür, Teamgeist zu fördern und so eine Aufbruchstimmung zu erzeugen. Hat immer alle mit eingebunden, hat auch Spieler zu Leistungen gepusht, wo man nicht damit gerechnet hätte, dass sie zu solchen Leistungen fähig sind. Von daher der richtige Mann zur richtigen Zeit.
0: Ja, also kein Wunder, dass Klopp jetzt auch der bestbezahlte Bundestrainer wird. Sein Gehalt soll bei rund 10 Millionen Euro pro Jahr liegen. Schon krass, oder? Also kurz mal zum Vergleich. Joachim Löw hat zuletzt etwa 3 Millionen Euro bekommen. Aber gut, ich meine, vielleicht ist das am Ende auch einfach nur die Inflation.
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1: Ich bin Tine Klimach. Es ist ein ziemlich beispielloser Vorgang. Bundeskanzler Friedrich Merz will seinen Verkehrsminister Patrick Schnieder entlassen, steht aber ohne Nachfolger da. Schnieder bleibt nur deshalb vorerst im Amt. Nicht nur in der Opposition wird von einem Chaos gesprochen.
2: Als Merz am Morgen zu einem Statement kommt, sind an seiner Seite die neue Kanzleramtschefin Warken, der neue Gesundheitsminister Linnemann und der neue Bund-Länder-Koordinator Amthor. Einer aber fehlt, der neue Verkehrsminister. Dabei ist bereits klar, dass Schnieder gehen muss. Das hatte der CDU-Politiker selbst in einer SMS an Abgeordnete mitgeteilt. Der vorgesehene Nachfolger der CDU-Finanzpolitiker Günzler machte in den frühen Morgenstunden aber einen Rückzieher. Aus fachlichen Gründen, wie er sagte, er sei nicht der Richtige für diese Position. Aus Berlin, Dirk Zeitler.
1: VW-Chef